0: Mai, eigentlich noch zu früh für Michael Schulte. Der singt ja 5 a.m., also 5 Uhr morgens. Da müssen, ich sag mal so, auf dem Dorf die Schülerinnen und Schüler müssen da schon langsam wach werden, wenn sie einen Bus noch haben wollen zur Schule. Da fährt man ja stellenweise ein bisschen länger. Michael Schulte, 5 a.m., 5 Uhr morgens, jetzt bei uns.
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0: Ich weiß gar nicht, wie ich sagen soll. Ich entschuldige mich schon mal jetzt vorab für das, was jetzt kommen wird. Es könnte etwas schlüpfrig werden bei uns. Ich sag's nur vorher zur Sicherheit. Und dann sage ich mal vorsichtshalber den Namen der Kollegin, die das alles zu verantworten hat.
1: Das stimmt überhaupt nicht.
0: Beschwerden bitte an Laura Potting.
1: Nein.
0: Ja? Alle Beschwerde-E-Mails bitte an Laura Potting. Du bist in Umzugsstress. So.
1: Das ist richtig.
0: Und hast gestern Möbel aufgebaut.
1: So sieht's aus. Mit meinem Freund zusammen einen Schrank. Soweit so unspektakulär.
0: Wo ist das Schlüpfrige? Wo kommt das Schlüpfrige her, frage ich mich jetzt wirklich.
1: Ja, also man muss sagen, mein Freund und ich, wir haben beide einen sehr stumpfen Humor. So im Teenager-Alter stehen geblieben. Und uns ist beim Aufbauen des Schrankes aufgefallen, dass du dabei sehr oft Dinge sagst, die man genauso gut beim Sex sagen könnte. Aber vielleicht sind wir auch einfach wirklich nur stumpf.
0: Vielleicht. Ich bin mir da sehr sicher übrigens. Schieß los. Dinge, die man beim Möbel aufbauen und auch im Bett sagen kann. Ich bin gespannt.
1: Entschuldigung. Das passt da nicht rein. Das muss ins andere Loch.
0: Das musst du erst umdrehen.
1: Die dreht total durch.
0: Moment, ich hätte nie gedacht, dass das so lange dauert. Wäre auch so ein Satz.
1: Pass auf deine Finger auf.
0: Je billiger, desto länger dauert's.
1: Nie wieder bei Ikea.
0: Drück mal fester von der anderen Seite.
1: Ist das anstrengend.
0: So langsam werde ich aggro.
1: Das geht zu zweit einfach schneller.
0: Kannst du das nicht leiser reinhauen?
1: Und jetzt musst du das ganz vorsichtig reinstecken.
0: Wo ist denn deine Mutter jetzt? So. Das ist übrigens mein Liebling, ja. So, Schluss jetzt. Ich fühle mich irgendwie schmutzig
1: ich
0: jetzt.
1: Ich auch.
0: Aber du hast dieses Thema angeschleppt.
1: Gar nicht, du wolltest es doch auch.
0: Hör auf mit Möbel aufbauen. Wir brauchen was zum Beruhigen jetzt.
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0: Wir kommen ein bisschen mehr in Sommerstimmung nochmal am meteorologischen Herbstanfang. Warum nicht? Ja, wenn wir Gentleman schon mal zu Gast hatten, ja. Ich sag mal so, der hat ja Reggae made in NRW wieder mal so auf die Karte gesetzt. Ja, dieses Jamaika-Feeling. Aktuell hat er eine Single draußen featuring Michael Patrick Kelly. Wildfire heißt die. Die spielen wir aktuell rauf und runter, weil sie gut ist. Dazu wollten wir natürlich mehr von ihm wissen. Die haben sich ja 2017 schon bei Sing Mein Song kennengelernt.
1: Wir haben uns in Südafrika, ich glaube 2017 war es, das erste Mal getroffen und haben direkt bis morgens um 4 über Gott und die Welt philosophiert. Und es ist einfach ein unglaublicher Mensch, der sehr in sich ruht. So. Also wir können auch gut zusammen lachen. So. Aber er hat so eine, ja, der ist so rein innerlich. So, immer wenn ich neben dem stehe, will ich mich von innen waschen.
0: Und ach komm, Gentleman, der ist da auch so innerlich so rein. Finde ich zumindest. Also hier war super freundlich. Und in dem Song geht es ja auch um, hey, Harmonie finden, Frieden finden, Liebe, also klassische Botschaften, die einfach auch nicht alt werden, oder?
1: Weil das jeder auch kann, glaube ich. Ne? Das ist ja einfach nur irgendwie in einem Aufzug stehen irgendwie und einfach jemanden zu fragen, wie es dir geht. So, ne? Oder diese Sachen, da war jemand, eine alte Dame an der Kasse, die nicht bezahlen konnte und dann ist der Typ hinter ihr, der gibt ihr dann halt die Karte und so. Ne? Das sind so ganz kleine Gesten, die einen riesengroßen

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1: Ich bin Ursula Winkler. Der Kreml hat Deutschland einen Eskalationskurs vorgeworfen. Hintergrund sind angedrohte Sanktionen im Fall der nicht gezündeten Sprengstoffdrohne am Flughafen Leipzig-Halle. Zuvor hatten Innenminister Dobrindt und Außenminister Wadephul Russland für den Drohnenvorfall verantwortlich gemacht. Wadephul kündigte einige Strafmaßnahmen an.
2: Das russische Generalkonsulat in Bonn wird zum 18. September geschlossen. Der Vertrag über das russische Haus in Berlin wird gekündigt. Wir werden in der Europäischen Union neue Listungen von Personen aus Russland im Kontext hybrider Angriffe vorschlagen. Wir verschärfen die Einreisekontrollen für russische Staatsangehörige. Wir erhöhen den Druck auf die russische Schattenflotte.
1: Außenminister Wadephul. Das Bundeskabinett will heute die geplante Reform der Einkommensteuer auf den Weg bringen. Sie soll vor allem Familien mit Kindern und Menschen mit kleinen und mittleren Einkommen entlasten. Zur Gegenfinanzierung soll unter anderem die Reichensteuer früher greifen. Weiteres Thema im Kabinett ist der Entwurf eines neuen Kita-Gesetzes, das die Qualität von frühkindlicher Bildung stärken soll. Zentraler Punkt sind Sprachtests für alle Vierjährigen. Am Umspannwerk nahe dem Kraftwerk Jenschwalde in Brandenburg sind selbstgebaute Flugkörper gefunden worden. Brandenburgs Ministerpräsident Woidke spricht von einem Anschlagsversuch.
3: Einige dieser Flugkörper wurden offenbar schon abgeschossen. Die Polizei prüft, ob damit gezielt Leitungen am Umspannwerk getroffen werden sollten. Das Landeskriminalamt hat den Fall übernommen und sichert aktuell umfassend Spuren. Für die Menschen in der Region hatte das keine Folgen. Der Strom lief ganz normal weiter. Im Kraftwerk fiel allerdings ein Block technisch aus. Der Betreiber prüft jetzt, ob das mit dem Vorfall zusammenhängt. Wer dahinter steckt und welches Motiv es gibt, ist aktuell noch völlig offen. Zoe Tassovali, Nachrichtenredaktion.
1: Mit der Ehrung des Hollywood-Stars George Clooney starten am Abend die Filmfestspiele Venedig. Clooney erhält den Goldenen Löwen für sein Lebenswerk. 21 Filme konkurrieren bei dem Festival um den Hauptpreis. Zu den angekündigten Stars gehört auch die Band Oasis. Über die britischen Musiker läuft eine Doku im Nebenprogramm. Außerdem werden unter anderem Robert Pattinson, Pamela Anderson und Orlando Bloom erwartet.
4: Das Wetter.
5: Jetzt in der Nacht nur wenige Wolken. Es ist die meiste Zeit trocken. Örtlich ist Nebel möglich und die Temperaturen, die liegen irgendwo zwischen 13 und 7 Grad. Der Mittwoch selbst wird dann wechselnd bewölkt, die meiste Zeit trocken. Erst am Nachmittag und Abend sind ganz vereinzelt mal Schauer möglich. Das Ganze bei bis zu 23 Grad. 3 Uhr ist durch und ja, hier bin ich wieder. Robert Janz ist am Start und gemeinsam machen wir uns jetzt eine entspannte Nacht und steuern den Kahn hier in Richtung Mittwochmorgen. Also, schön, dass ihr mit am Start seid. Jetzt erstmal für euch 3 Hits am Stück und den Anfang macht Sarah Larsson. Und ja, die zeigt gerade wirklich, dass so ein Hit offenbar auch nach 10 Jahren nochmal ein zweites Leben haben kann. Ich spiele euch Lush Life, ist dieses Jahr wieder in die britischen Charts zurückgekehrt. Ende August war der Song immer noch mit am Start. Also, ziemlich langlebiges Lush Life. Hier ist Sarah Larsson.
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0: So geht's hier durch die Nacht. Das waren The Police mit Every Breath You Take aus dem Jahr 1983. Und der Song klingt ja erstmal so romantisch, ist laut Sting aber eigentlich deutlich düsterer. Es geht um Eifersucht, Besitzdenken und ständige Kontrolle. Naja, also weniger um die große Liebe. Ich würde sagen, schnell rüber zu was ganz Neuem.
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Robert Jantz ist hier und weil der nächste Song Hello heißt, denke ich mir, kann ich mir das Reden auch sparen. Also direkt hier, komm, ich drück aufs Knöpfchen. Musik, bitte.

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0: Kato featuring John habe ich nicht gespielt. Turn the lights off. Ja, ist vielleicht um diese Uhrzeit jetzt noch nicht die beste Idee. Aber ich sag mal so, mit Blick auf den Kalender, was haben wir? Mittwoch, der 2. September. Heute ist der erste Schultag für alle Schülerinnen und Schüler. Und das Gute nach der Urlaubszeit ist doch eigentlich, wenn man es mal positiv sehen möchte, dass man sich nicht mehr so viel Gedanken um den Strandbody machen muss. So, ist ein Thema für viele vielleicht. Ne? 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
3: 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Nicht zu viel trinken, lagerst du ein. 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Lagerst du auch ein. Bilden sich kleine Wasserreservoire. Das ist keine Zellulite. 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So, ein Kilo, das war Arbeit. 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
1: Ich bin Ursula Winkler. Deutschland bekommt nach dem versuchten Drohnenanschlag in Leipzig Rückendeckung von NATO und EU. NATO-Chef Rutte sagt, die Beweise gegen Russland seien eindeutig. Auch EU-Kommissionspräsidentin von der Leyen sichert Unterstützung zu.
2: Beide machen klar, Moskau soll mit solchen Aktionen weder Deutschland einschüchtern, noch die Hilfe für die Ukraine schwächen. Rutte hat darüber bereits mit Bundeskanzler Merz gesprochen. Als nächstes berät er auch mit Kommissionspräsidentin von der Leyen. Dann geht es darum, wie Europa weiter reagieren kann. Auch die EU-Außenminister wollen über den Fall und mögliche Sanktionen sprechen. Moskau kündigte dagegen eine Reaktion auf die deutschen Maßnahmen an. Was genau das heißt, lässt das Außenministerium offen. Dr. Zeitler, Berlin.
1: Fast jeder dritte Mieter in Deutschland macht sich Sorgen, seine Miete künftig nicht mehr bezahlen zu können. Das zeigt eine Forsa-Studie im Auftrag des Deutschen Mieterbunds. Die Mietenkrise habe sich verfestigt, hieß es von dem Verband. Viele Mieter lebten in Angst vor Wohnungsverlust. Der aktuelle Mietenreport zeigt auch, dass jeder zweite befürchtet, in dem Fall keine bezahlbare Ersatzwohnung zu finden. Laut Mieterbund fehlen in Deutschland aktuell rund 1,4 Millionen Wohnungen. Die Bundesregierung will heute die Reform der Einkommensteuer auf den Weg bringen. Die Reform soll besonders Familien mit Kindern und Steuerpflichtige mit niedrigen und mittleren Einkommen entlasten.
3: Kern der Reform: ein höherer Grundfreibetrag, ab dem überhaupt erst Einkommensteuer gezahlt werden muss, ein später greifender Spitzensteuersatz und die Erhöhung des Kindergelds bis 2028 auf 272 Euro pro Monat und Kind. Die Entlastungen summieren sich dann auf 10 Milliarden Euro jährlich. Wie wird das Ganze bezahlt? Die Reichensteuer soll etwas früher greifen und es wird eine zweite Stufe, die sogenannte Superreichensteuer, eingeführt. Der Industrieverband sagt, dass Unternehmen durch diese Reform nicht entlastet, sondern zusätzlich belastet werden. Uli Reitinger, Berlin.
1: Hausaufgaben, Referate oder zum Lernen. Ältere Schüler nutzen fast ohne Ausnahme künstliche Intelligenz. Das zeigt eine Civi-Umfrage für Vodafone. Viele von ihnen greifen sogar täglich oder mehrmals pro Woche auf die KI zurück. Nur 2% der Befragten nutzen ChatGPT und Co. demnach nie bei der Recherche und nur 4% verzichten auf KI bei den Hausaufgaben.
4: Das Wetter.
5: Heute mal mehr, mal weniger Wolken. Die meiste Zeit ist es trocken, erst am Abend und vielleicht schon am frühen Nachmittag kann es ganz vereinzelt mal einen Schauer geben. Bis 23 Grad sind drin. Auch morgen am Donnerstag geht es so ähnlich weiter. Viele Wolken und es kann immer mal wieder einen Schauer geben.
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6: A30 Osnabrück Bad Oeynhausen zwischen Bad Oeynhausen Ost und Kreuz Bad Oeynhausen. 2 Kilometer Stau. Und A40 Dortmund-Essen zwischen Dortmund-Hombruch und Dortmund-Warup. 1 Kilometer stockender Verkehr. Wir wünschen allen unterwegs gute Fahrt.
5: Fio ist durch. Mein Name ist Robert Janz. Ich wünsche euch einen schönen guten Morgen. Kommt ganz entspannt rein in diesen Mittwoch. Und jetzt spiele ich euch Savage Love von Jason Derulo.
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0: Mit Musik von Bon Jovi, Always, geht's rein in diesen ganz frühen Mittwochmorgen. Ja, ich muss sagen, Leute, wie es ist, die Sommerferien sind rum. Und das bedeutet, die Schülerinnen und Schüler im Land müssen so langsam, muss man jetzt akzeptieren, noch schlafen sie ja hoffentlich. Aber ja, die Schule geht wieder los und das bedeutet auch, eine ganz bestimmte Sache muss jetzt heute wieder aus den Tiefen des Kinderzimmers hervorgezogen werden. Eine Sache, die da vor 6 Wochen hineingepfeffert wurde, in die 6 Wochen lang niemand reingeschaut hat. Und es graut uns auch schon ein bisschen davor, was wir wohl dort drin finden. Ich rede vom Schulranzen.
1: Ja, Mann, Blister.
2: Wir hatten ihn schon fast vergessen. Doch jetzt ist er zurück. Wobei eigentlich war er niemals weg. 6 lange Wochen hat er gewartet, still, geduldig und mit bunten Schmetterlingen bedruckt. Doch jetzt ist es soweit.
3: Er ist wieder da.
2: Ganz genau. Und wir müssen ihn öffnen.
4: Ich kann da nicht reinpassen.
5: Doch, du kannst es. Du musst reinpassen.
2: Erleben Sie jetzt ein neues Kapitel des Klassikers. Ranzig kommt von Schulranzen. In den Hauptrollen der zerbrochene Bleistift.
6: Ich spüre meine Beine nicht. Ich kann meine Beine nicht spüren.
2: Die Kulis ohne Miene.
7: Für mich Lernen verbraucht. Alles tut weh.
2: Das vergessene Butterbrot.
8: Was ist das?
9: Eine Larve? Was denn sonst? Das schmeckt wie Hühnchen.
2: Und last but not least, etwas, das einst ein Gummibärchen war.
10: Schleimig, jedoch vitaminreich.
2: Ranzig kommt von Ranzen. Schulranzen-Report reloaded. Erleben Sie jetzt in Ihrem Kinderzimmer das Ende der Sommerferien. Und Nebenwirkungen, verbrennen Sie Ihren Schulranzen und bestellen Sie bei Oma einen neuen.

ja, wenn ich hier auf die Uhr schaue, dann ja, stelle ich fest, 5 Uhr ist schon in Sichtweite. Also wenn ihr schon wach seid, dann lasst euch den ersten Kaffee des Tages schmecken. Ist ja noch verdammt früh, ne? Mein Name ist Robert Jans. Schön, dass ihr schon am Start seid.

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0: mit dem Sound, da wird man noch dreimal schneller wach. Das war Bebe Rexha mit A New Religion. Die politische Sommerpause, die ist jetzt auch nochmal um, ne? Genauso wie die Sommerferien heute. Alles ist vorbei. Und ich stelle jetzt mal die Frage in den Raum, die uns alle beschäftigt. Was ist denn jetzt mit dieser Zuckersteuer auf Getränke und so weiter? Ne? Das ist ja so ein Sommerpausenthema eigentlich auch gewesen. Das will nicht nur ich wissen, ich habe da auch prominente Unterstützung.
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3: Ja, nee, ist klar.
4: Macht ihr noch Zucker in Kaffee? Nee, ne? Sieht man auch nur noch selten. Und demnächst gar nicht mehr. Weil, wenn's nach Lars Klingbeil geht, kostet die Tasse Kaffee dann 17 Euro. Denkt dran, draußen gibt's nur Kindchen. Zuckersteuer! Der Aufreger in den letzten Tagen. Selbst die Benzinpreise regen uns nicht so auf. Kann ich aber auch verstehen. Ich meine, wer schüttet sich schon Benzin in den Kaffee? Überhaupt, so ein Tankstellenbesuch wird unbezahlbar. Ey, in der Tankstelle, da gibt's ja wirklich nichts ohne Zucker. Okay, eine Bockwurst. Der gute alte Tankstellenfasan für 8,30 Euro. Ja, das Ding ist aber zuckerfrei. Solange du keinen Ketchup drauf machst. Dann kommt die Klingbeilsteuer. Was ein Dilemma. Hier bis zu 38 Cent pro Liter sollen auf zuckerhaltige Getränke kommen. Wie schnell kann man sich beim Volk unbeliebt machen, wa? Lars Klingbeil, ja, sein Hobby ist ja wirklich Kickboxen. Das wird er wohl bald brauchen, wenn die Cola unbezahlbar wird. Und ja, Fanta ist auch betroffen. Aber so ist die SPD. Das Hanf geben sie frei, aber Zucker ist die neue harte Droge. Die Steuer ist da nur der erste Schritt. Ihr wartet mal ab, in 2 Jahren fällt Zucker und das Betäubungsmittelgesetz. Dann wird Koppenrath und Wies über Nacht zum Drogenkartell. Und Ferrero verlegt seinen Firmensitz wieder zurück nach Sizilien. Mehr sage ich jetzt nicht mehr dazu. Ich weiß schon zu viel.
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1: Ich bin Ursula Winkler. Deutschland reagiert auf den versuchten Drohnenanschlag am Flughafen Leipzig-Halle. Laut der Bundesregierung steckt Russland dahinter. Außenminister Wadefuhl kündigt deshalb mehrere Maßnahmen an, darunter die Schließung des russischen Generalkonsulats in Bonn.
2: Auch das russische Haus in Berlin muss sich auf Konsequenzen einstellen. Deutschland kündigt den Vertrag mit dem Kulturinstitut. Außerdem sollen russische Staatsbürger bei der Einreise ab sofort strenger kontrolliert werden. Innenminister Dobrindt sagte, die Technik an der Drohne in Leipzig passe zu anderen russischen Aktionen und sei professionell eingesetzt worden. Für die eigentliche Tat soll Moskau allerdings sogenannte Wegwerfagenten angeheuert haben, also Helfer, die für wenig Geld einzelne Aufträge übernehmen. Zoe Tassovali, Nachrichtenredaktion.
1: Die deutsche Marine will die Reichweite ihrer Raketen deutlich vergrößern. Eine Fregatte hat im Atlantik einen zuvor geheim gehaltenen Test des Raketensystems LoRa erfolgreich abgeschlossen. Das teilte ein Sprecher mit. Die Waffen haben eine Reichweite von mehr als 500 Kilometern. Nun sollen Pläne für eine Beschaffung vorangebracht werden. LoRa ist eine ballistische Rakete, die in Israel entwickelt und produziert wurde. Die Bundesregierung bringt heute ein Gesetz auf den Weg, das vor allem den ganz kleinen Kindern zugutekommen soll. Im Kern geht es um verpflichtende Sprachtests für alle Vierjährigen und um eine gezieltere Förderung der Kinder in den Kitas.
3: Das Gesetz soll den Kleinkindern den Übergang zur Grundschule erleichtern. Experten sagen, im Moment schleppen die Kinder und Jugendlichen Bildungsdefizite oft durch ihre gesamte Bildungslaufbahn. Das soll sich mit dem neuen Gesetz ändern. Mit den verpflichtenden, bundesweit einheitlichen Sprachtests, auch für Kinder, die nicht in die Kita gehen, sollen Probleme früh erkannt und direkt mit individuell passenden Hilfen entgegengewirkt werden. Mehr als 9 Milliarden Euro steckt der Bund bis 2034 in diese Bildungsoffensive. Uli Reitinger, Berlin.
1: Finanzminister Klingbeil sitzt wegen eines Schadens an seinem Regierungsflieger in den USA fest. Ein technisches Problem verhindere den Start der Maschine, hieß es. Klingbeil muss die Nacht im Hotel verbringen und wird damit auch die heutige Kabinettssitzung in Berlin verpassen, bei der sein Steuergesetz auf den Weg gebracht werden soll. Er hatte in den USA unter anderem am Treffen der G20-Finanzminister teilgenommen.
4: Das Wetter.
5: Die meiste Zeit ist es heute an diesem Mittwoch trocken. Erst zum Nachmittag hin oder zum Abend kann es dann ganz vereinzelt mal einen Schauer geben. Bis 23 Grad bekommen wir in der Spitze. Auch morgen am Donnerstag geht es so ähnlich weiter. Da sind wieder viele Wolken unterwegs und es kann auch hier und da noch mal ein paar Tropfen geben.
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6: A4 Aachen-Köln zwischen Kreuz Köln-West und Köln-Eiffeltor. 1 Kilometer Stau. Wir wünschen allen unterwegs gute Fahrt.
5: Kurz nach 5, mein Name ist Robert Janz. Ich begleite euch schon mal durch diesen ganz frühen Mittwochmorgen. Jetzt mit Musik von Nico Santos. Quasi schon mal so ein kleiner Lichtblick für diese Uhrzeit. Hier ist er mit Ray of Light.

0: Schönen guten Morgen an diesem noch ganz frühen Mittwoch.
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0: Ja, ich sag mal so, das wird gleich spaßig für alle Eltern, ne? Wenn sie da gleich die Kinder irgendwie nach 6 Wochen Sommerferien wieder aus dem Bett holen müssen. Warte, ich hab da was für euch.
2: Guten Morgen, guten Morgen.
0: Na?
2: Guten Morgen, Sonnenschein.
0: Na? Ja, Laura Potting ist da. Herrlich. Ich sag mal so, das auf Lautstärke 1000 im Kinderzimmer gleich. Ne, da sind alle wach und werden noch nie wieder mit euch reden, die Kinder.
3: Das kann Vor- und Nachteile haben.
0: Ja.
3: Nein, Quatsch.
0: Ja, denn die Schule geht wieder los. Darum reden wir drüber.
3: So sieht's aus und wir haben euch mal gefragt, welche Lehrer von früher sind euch denn noch so in Erinnerung geblieben?
4: Ich hatte einen Lehrer, von dem ich angenommen habe, dass er mein Opa wäre. Der war sehr alt, aber sehr liebenswert, weil der immer sehr viele Witze gemacht hat.
5: Oh, meine Biologielehrerin. Frau Thielken, ich küsse dein Herz wirklich. Ich weiß nicht, was Meiosemitose ist, aber du hast mir 3+ auf ein Zeugnis gegeben.
3: Ich küsse dein Herz. Ich liebe alles daran.
0: Ja, ich auch. Ich will an dieser Stelle vielleicht einfach mal Herr Winneke grüßen. Mit dem bin ich nämlich auch ein Lehrer von mir gewesen. Mit dem bin ich in Hamburg bei der Abschlussfahrt im Aufzug stecken geblieben. War für uns beide eine besondere Erfahrung.
3: Oha, warum?
0: Ja, sagen wir mal so, ein Satz, der mir da jetzt in Erinnerung bleibt, ist: Robert, sei doch jetzt in dieser Situation wenigstens einmal ruhig.
3: Was der wohl gesagt hat, als du beim Radio gelandet bist. Naja. Ich möchte gerne Herr Wirz grüßen. Das ist mein früherer Mathelehrer. Wir haben heute noch Kontakt tatsächlich. Er wünscht mir jedes Jahr frohe Weihnachten und frohes neues Jahr. Mega herzig. Und Herr Wirz und ich, wir hatten früher in der Schule so einen Deal, ja? Es gab nämlich so richtig guten Kaffee, aber nur im Lehrerzimmer. Und deswegen habe ich den guten Kaffee aus dem Lehrerzimmer von ihm bekommen. Und ich habe ihm dafür Butterbrote von zu Hause mitgebracht, die ich ihm geschmiert habe, weil er hat seine eigenen immer vergessen. War ein guter Deal.
0: Wahnsinn.
3: Bester Mann.
0: Ja, ich finde, der könnte ruhig jetzt auch mal mit so einem Kaffee irgendwie vorbeikommen.
3: Der ist im Ruhestand, der pennt hoffentlich noch um diese Uhrzeit.
0: Ja, wir nicht, wir sind wach und die Schülerinnen und Schüler im Land hoffentlich gleich auch. Wir wünschen euch allen auf jeden Fall einen guten Start ins neue Schuljahr.
2: Guten Morgen.
1: Ruhe. 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

0: Lanzai, Pedro Capó, Georgie Noriega, Rec 808, Shadow Towers, Puerto Rico.
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2: Das Wetter. Heute mal mehr, mal weniger Wolken. Die meiste Zeit ist es aber trocken. Erst am Nachmittag und Abend kann es ganz vereinzelt mal einen kleinen Schauer geben. Bis 23 Grad sind drin. Auch morgen am Donnerstag geht es so ähnlich weiter. Viele Wolken und es kann immer mal wieder einen kurzen Schauer geben.
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4: A52 Essen-Düsseldorf zwischen Essen-Harzopf und Breitscheid. 1 Kilometer Stau, 10 Minuten Zeitverlust. Wir wünschen allen unterwegs gute Fahrt.
2: Schönen guten Morgen wünsche ich euch. Robert Jantz ist hier. Und ja, wenn ihr einverstanden seid, würde ich sagen, gehen wir jetzt mal zurück in die 2000er. Denn 25 Jahre später funktioniert dieses Ding hier immer noch ganz hervorragend. Ich spiele euch It's Raining Men. Schön, dass ihr schon am Start seid und kommt gut rein in diesen Mittwoch.

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0: Schönen guten Morgen wünsche ich euch. Kommt gut rein in diesen noch ganz frühen Mittwoch, ja, der für viele Schülerinnen und Schüler ganz besonders spannend ist. Ne? Erster Schultag, großer Ranzen, Kribbeln im Bauch. Sarah Wetscherer von der Evangelischen Kirche wünscht im Augenblick mal allen Kindern da draußen einen schönen Schulstart und sagt, Noten sind nicht alles im Leben.
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2: Anfang September, erster Schultag. Vor der Grundschule stehen die Kleinen mit Schultüten, die fast größer sind als sie selbst. Der Ranzen drückt, der Bauch kribbelt. Die Eltern machen Fotos und schlucken heimlich. Für manche fängt die Schule ganz neu an, andere wechseln. Mein eigenes Kind hat den ersten Tag an der weiterführenden Schule. Ein großes Gebäude, überall Ältere, die schon wissen, wo alles ist. Kein Elternteil, das mit rein darf. Die Aufregung. Und mein Kind, schon so groß und doch irgendwie noch klein. Ich spüre ihr Kribbeln und die Vorfreude gleichermaßen. Ich kann mich noch gut daran erinnern, wie aufgeregt ich früher nach den großen Ferien war. Diese Mischung aus Stolz und Angst. Werde ich mithalten? Bin ich gut genug? Und gerade deshalb ist es mir so wichtig, meinem Kind mitzugeben, du bist wertvoll, bevor du irgendetwas leistest. Deine 1 ändert daran nichts und deine erste 6 auch nicht. Noten messen, was du in dem Moment kannst. Sie messen nicht, wer du bist. Ich wünsche jedem Kind einen ersten Schultag ohne Druck im Bauch. Und Erwachsene, die sich freuen, dass es da ist und nicht sofort wissen wollen, was es schon kann. Ich wünsche mir, dass wir das nicht vergessen, wenn die Kinder größer werden und das Zeugnis wichtiger scheint als das Kind. Du bist wunderbar. Auch an einem ganz normalen Mittwoch, an dem du gar nichts beweisen musst. Sarah Wetscherer von der Evangelischen Kirche für Augenblick mal.

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1: Mit Danny Hoppe. Guten Morgen. Zwischen Berlin und Moskau kracht es nach dem Drohnenvorfall am Leipziger Flughafen gewaltig. Die Bundesregierung zieht deutliche Konsequenzen. Thorsten Adolfs aus dem News-Team, Bundesinnenminister Dobrindt und Außenminister Wadefuhl haben die Maßnahmen vorgestellt. Was genau plant die Regierung?
2: Ja, Deutschland setzt auf ein dickes Paket an Gegenmaßnahmen. Weil die Regierung sicher ist, dass Russland hinter dem Angriff am Leipziger Flughafen steckt, werden das russische Haus in Berlin und das Generalkonsulat in Bonn dicht gemacht. Außerdem müssen einige russische Diplomaten das Land verlassen. Die Regierung will auch die Einreisekontrollen für Russen verschärfen und gegen die sogenannte Schattenflotte vorgehen. Wie genau ist aber noch nicht bekannt. Innenminister Dobrindt hat gesagt, dass wir zwar nicht im Krieg sind, uns aber täglich gegen hybride Angriffe verteidigen müssen, also gegen eine Mischung aus Cyberattacken, Spionage und Desinformation.
1: Ja, Moskau hat inzwischen auch reagiert und ist alles andere als begeistert.
2: Kreml-Chef Putin ist natürlich sauer. Er nennt die deutschen Strafen einen schweren Fehler. Das russische Außenministerium hat schon eine Reaktion angekündigt, und zwar auf Augenhöhe, wie es heißt. Auch die NATO hat sich geäußert. Generalsekretär Rutte sagte, das Verteidigungsbündnis stehe voll hinter Deutschland. Rutte sagt, die Beweise seien eindeutig. Und in Irland berät heute die EU über das weitere Vorgehen. Man will sich darüber austauschen, wie der Druck auf Moskau gemeinsam weiter erhöht werden kann.
1: Danke, Thorsten. Und jetzt weitere Meldungen im Überblick. In Bergheim, Niederaußem im Rhein-Erft-Kreis läuft seit dem Abend ein Großeinsatz der Polizei. Dort hat es eine Störung in einem Umspannwerk gegeben. Die Ermittler prüfen offenbar auch einen möglichen Anschlag. Die Lage in den Kitas bleibt weiter angespannt. Das zeigt der neue Bericht des Paritätischen Gesamtverbands. Knapp 3.300 Kitas wurden dafür befragt. Zwei Drittel von ihnen klagen über zu wenig Personal. Rechnerisch fehlten 107.000 pädagogische Beschäftigte, heißt es. Der BVB steht in der nächsten Runde des DFB-Pokals. Am Abend setzten sich die Dortmunder mit 5:0 beim Oberligisten Hamburg-Eimsbütteler Ballspielclub durch. Heute muss dann auch noch Titelverteidiger Bayern ran. Die Münchner spielen beim Zweitliga-Aufsteiger VfL Osnabrück. 6,5 Wochen konnten die fast 2,5 Millionen Schülerinnen und Schüler in NRW ausschlafen und im Bett liegen bleiben. Damit ist es ab heute wieder vorbei. Für viele klingelt gleich der Wecker oder er hat schon geklingelt, denn die Schule geht wieder los. Auch für rund 170.000 neue Erstklässlerinnen und Erstklässler. Sie starten heute oder morgen ins Schulleben. An den Grundschulen soll in diesem Schuljahr wieder mehr mit dem Stift geschrieben werden. Das hat NRW-Schulministerin Feller angekündigt. Sie sagt, immer mehr Kinder könnten zwar auf Handys oder Tablets tippen und wischen, aber keinen Stift halten. Und das waren die Nachrichten mit Danny Hoppe.
3: Danke dir, Danny. Wir machen weiter mit dem Radio Lippe Wetter. Und da macht heute auf jeden Fall ein Pulli Sinn, ne? So, zumindest heute Morgen. Es geht los mit gerade etwa 12 Grad bei euch in Leopoldshöhe und Langenholzhausen. Zwiebellook macht Sinn. Wenn wir jetzt hier schon bei der Klamottenwahl sind, im Laufe des Tages gehen die Temperaturen rauf auf um die 21 Grad. Es gibt erstmal einige Wolken, zwischendurch auch noch ein bisschen Regen und nachmittags dann aber mehr und mehr Sonnenschein. Morgen haben wir wieder ein paar mehr Wolken, bisschen Sonne und nachmittags auch ein bisschen Regen. Der schnellste Verkehrs- und Blitzerservice für die ganze Region. Ja, kommt gut durch. Die Straßen sind frei soweit. Unterwegs gibt es ein paar Blitzer im Moment in Extertal, auf der Extertalstraße auf Höhe vom Bürgerhof. In Lemgo-Hörsmer auf der B66 und in Schlangen auf der Wiesenstraße stehen die. Wenn ihr jetzt unterwegs noch was entdeckt, dann sagt mir gerne Bescheid. Unsere kostenlose Verkehrshotline ist die 0800 3x die 0 38 18. Ihr könnt es aber auch über die Radio Lippe App oder per WhatsApp melden.
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3: Judith Brentrop bin ich und wünsche euch einen wunderschönen guten Morgen. Ja, ihr habt es gerade in unseren News gehört. Heute beginnt das neue Schuljahr und da gibt es auch ein paar neue Regeln. Und das betrifft immerhin bei uns in NRW knapp 2,5 Millionen Schülerinnen und Schüler. Deswegen, wir gucken gleich drauf hier bei mir. Hi!
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0: Kamerad. Starten wir entspannt rein in den Mittwochmorgen. Be Mine. Gleich habe ich, ach, so ein wunderschönes Lied für euch. Keen und Somewhere Only We Know. Wir spielen die Hits hier bei Radio Lippe. Wir haben es gleich 6:11. Und ja, heute beginnt das neue Schuljahr. Man könnte ja auch sagen, neues Schuljahr, neues Glück, ne? Und aber eben auch neue Regeln. Ja, rund 2,5 Millionen Schülerinnen und Schüler müssen heute wieder in die Schule. Ein paar Dinge werden sich für Kinder, Eltern und Lehrer dann tatsächlich ändern. José Nachsiandi aus unserem Landtagsstudio in Düsseldorf. Was sind denn so die wichtigsten Neuerungen?
1: Eine der auffälligsten Neuerungen gibt es für die neuen Fünftklässler. Die werden jetzt ziemlich bald im neuen Schuljahr systematisch durchgecheckt. Was können sie und was können sie noch nicht? Neu ist auch im neuen Schuljahr, es soll viel an den Grundschulen ums Schreiben gehen. Mhm. Vor allem ums Schreiben mit der Hand. Schulministerin Feller sagte mir nämlich, die Kinder können zwar sehr gut auf Bildschirmen wischen und tippen, aber teilweise keinen Stift mehr richtig halten.
2: So, und da wollen wir die Lehrkräfte ermuntern, da einen Schwerpunkt drauf zu legen und werden ihnen auch Materialien dazu nochmal zur Verfügung stellen.
1: Aber Feller sagt auch ausdrücklich, digital und analog sollen weiter nebeneinander laufen. Tablets und KI sollen den Unterricht weiterhin ergänzen.
0: Ja, was ändert sich noch so im neuen Schuljahr?
1: Ja, wichtig zum neuen Schuljahr ist noch der Ganztag. Der Rechtsanspruch auf Betreuung in der Grundschule startet erstmal für die Erstklässler. Laut NRW-Landesregierung sind offenbar genügend Plätze da. Und noch etwas, die Schüler selbst sollen insgesamt stärker zu Wort kommen. Das zentrale Schülerfeedback wird ausgeweitet. Darin werden die Kinder gefragt, was sie gut und was sie schlecht finden an der Schule und im Unterricht und auch, ob sie sich wohlfühlen.
0: Na, jetzt werden die Betroffenen noch mehr beteiligt. Das ist doch mal eine super gute Änderung. Es soll auch mehr geschrieben werden, wieder mit der Hand. Da fällt mir sofort so meine Brieffreundin ein. Ne? Wo ist das eigentlich hin? Wie schade. Also, was das neue Schuljahr so bringt. José Nachsiandi aus dem Landtagsstudio hat mal alles für uns zusammengefasst hier bei Radio Lippe. Danke dir. Und jetzt, wie versprochen, hier sind Keen.

0: 19 nach 6. Da brauchen wir was, das uns wirklich richtig wach macht und aus dem Bett bringt. Moving to the Sun von Ügel hier bei Radio Lippe. Wir haben es 19 Minuten nach 6 und es ist ein echtes Phänomen. Wenn wir Deutschen eins können, dann ist das Schlange stehen, oder? Ich war neulich bei einem Konzert, relativ groß, bei One Republic in Düsseldorf. Und dann war da wirklich eine ellenlange Schlange und alle haben sich einfach stumpf immer hinten angestellt. Und wir sind mal kurz so ein bisschen nach vorne geschlendert und haben geguckt. Und dann gab es da einfach noch drei Eintrittschlangen, die viel, viel, viel, viel kürzer waren. Aber ja, ist keiner sonst hingegangen. Wir schon. Ansonsten habe ich das Problem, an der Kasse stehe ich grundsätzlich in der falschen Schlange.
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3: Ja, nee, ist klar.
4: Was macht der Deutsche, wenn er eine Schlange sieht? Er stellt sich hinten an. Ja, Mann, ich komme gerade aus dem Lidl. Eine Viertelstunde an der Kasse gestanden und habe mein halbes Leben an mir vorbeiziehen sehen. Da stand wirklich alles in der Schlange, was im Moment in Deutschland schiefläuft. Ich frage mich in so einem Moment immer, warum muss ich überhaupt einkaufen gehen? Im Prinzip brauchen wir doch immer das Gleiche. Immer. Was weiß ich, Cornflakes, Tütensuppen, Feta-Käse, Löwensenf, eine Packung Salami, zwei Dosen Thunfisch und in schlechten Zeiten Nudeln und Toilettenpapier. Aber da kann man doch einen rumfangen lassen, der das einfach unaufgefordert bringt und vor die Tür legt. Einmal die Woche. Ja, muss ja auch gar nicht bezahlt werden. Wird direkt mit der Einkommensteuer verrechnet. Aber zurück in die Schlange im Lidl. Wie viel Lebenszeit da auf dem Förderband an dir vorbeiläuft. Grundsätzlich geht die Kasse kaputt, wenn ich schon alles aus Band gelegt habe. Also Umzug an die nächste Kasse. Wo du dich fragst, ist das noch eine Kasse oder eine Singlebörse? Ey, da könnte ich wahnsinnig werden, wenn Kunden und Kassiererinnen beim Abkassieren noch eine komplette Folge First Dates durchspielen. Wo du denkst, ey, Opa, du siehst doch am Ring, dass die Frau verheiratet ist. Und ansonsten schreibt euch doch bei Elitepartner. Mann, ey, das ist eine Kasse und kein Swingerclub. Fehlt nur noch, dass die anfangen zu diskutieren, wer jetzt bezahlt. Denkt dran, Extras kostet auch extra.
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0: Morgen zusammen, Radio Lippe doppelt wach hier um 6.24 Uhr. 20.000 I-Dütze, ja, die werden heute und morgen eingeschult bei uns in Lippe. Oh, das ist wirklich aufregend. Insgesamt ist die Zahl der Schüler in Lippe gestiegen und dazu hört ihr auch gleich mehr in unseren Lokalnachrichten um halb.
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0: Running Up That Hill bei Radio Lippe. Wir haben es 6:30, wissen, was wichtig ist. Jetzt mit Matthias Duda.
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2: Einen schönen guten Morgen. Zum Schulstart in Ostwestfalen-Lippe sind die Schülerzahlen wieder gestiegen. Rund 279.000 Schülerinnen und Schüler starten heute und morgen ins neue Schuljahr. Darunter sind gut 20.000 Kinder, die erstmals die Schulbank drücken. Frank Schröder mit den Einzelheiten.
3: In allen OWL-Kreisen sowie in der kreisfreien Stadt Bielefeld steigt die Zahl der IDÖZE an, am stärksten in Lippe und im Kreis Paderborn. Laut Bezirksregierung liegt das Plus in diesen beiden Kreisen bei jeweils 207. In allen Schulformen gäbe es wieder mehr Schülerinnen und Schüler, nachdem die Anzahl seit dem Schuljahr 2024/25 an den öffentlichen Schulen leicht gesunken war. Den stärksten Anstieg über alle Schulformen verzeichnen die Kreise Minden-Lübbecke und Herford, heißt es noch aus Detmold.
2: Wo in der Detmolder City soll ich jetzt parken? Diese Frage könnte ab heute noch deutlich häufiger kommen. Die Kurzzeitparkplätze am Hornschen Tor fallen weg. Erste Vorarbeiten für den Baustart des neuen Quartiers erfordern bereits jetzt eine Sperrung der kostenlosen Kurzzeitparkplätze, heißt es von der Stadt in einer Pressemitteilung. Heute starten dort Arbeiten, die später für die Untersuchung des Untergrunds nötig sind. Zweiter Spieltag für die HSG Blomberg Lippe, zweites Heimspiel. Der deutsche Frauenhandballmeister empfängt heute die TuS Metzingen. Schon das Auftaktspiel der neuen Saison spielte die HSG an der heimischen Ulmenallee. Am vergangenen Wochenende gewannen die Blombergerinnen gegen Frisch auf Göppingen.
0: Das Radio Lippe Wetter geht wieder kühl los. Noch ein bisschen kühler, knapp 12 Grad sind es gerade bei euch in Augustdorf. Und sogar nur knapp 10 haben wir in Siegholz. Aber im Laufe des Tages, da gehen die Temperaturen nach oben auf. Ja, sehr angenehme, etwa 21 Grad. Und heute Nachmittag scheint dann auch meist die Sonne. Vorher gibt es noch ein paar Wolken und vereinzelt ein bisschen Regen. Morgen sind dann etwas mehr Wolken unterwegs bei ähnlichen Temperaturen. Und morgen ist auch zwischendurch ein bisschen Regen möglich. Der schnellste Verkehrs- und Blitzerservice für die ganze Region. Soweit sieht es noch gut aus auf den Straßen. Ihr kommt gut durch. Ihr habt uns gerade einen neuen Blitzer gemeldet. Auf der Schwalenberger Straße in Schieder-Schwalenberg-Brakel-Sieg steht der. Dann wird geblitzt im Extertal auf der Extertalstraße auf Höhe Bürgerhof, in Lemgo-Hörsmer auf der B66 und in Schlangen auf der Wiesenstraße. Gute Fahrt wünsche ich euch. Kommt gut an. Wenn ihr unterwegs noch was habt, ruft auch immer gerne durch unsere kostenlose Verkehrshotline 0800 3x0 3818 oder über die Radio Lippe App oder per WhatsApp melden.
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0: So sieht's aus. Wunderschönen guten Morgen wünsche ich euch. Hey, schön, dass ihr dabei seid. Startet gut rein in den Tag.
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wunderschönen guten Morgen wünsche ich euch. Radio Lippe Doppelwach hört ihr mit Judith Brentrup, gleich 20 vor 7. Kann ich euch an dieser Stelle hier was verraten, ohne dass das Mama-Bashing losgeht? Also, wenn ich ehrlich bin, bin ich gerade echt froh, hier im Studio zu stehen und gerade nicht unsere Töchter wecken zu müssen. Also die nach 6,5 Wochen Ferien aus dem Bett zu kriegen. Eieiei, also es war auch davor schon schwer. Die mutieren dann von so friedlich schlafenden, gut riechenden, süßen, bisschen sabbernden Mäusen zu sowas wie Godzilla. Wirklich, ich habe das schon in allen Varianten versucht. Ne? Abends früh ins Bett, klar, morgens dann die sanfte Methode. So ganz vorsichtig, aufstehen, Spatz, das Frühstück ist fertig. Gute Laune aller, hey, heute neuer Tag, der will erobert werden. Bis hin zu rein mit Lieblingsmusik, was auch immer, es hilft nichts. Also alle, die gleich die Kinder oder Teenies wecken müssen, ihr habt mein volles Mitgefühl. Ich wünsche euch starke Nerven. Den Kindern wünsche ich einen guten Start in den Tag. Und ehrlich, ich wäre an eurer Stelle auch sauer, dass die Sommerferien schon wieder rum sind. 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
1: Mit Danny Hoppe, guten Morgen. In Bergheim sorgt ein Vorfall an einem Umspannwerk momentan für ziemlichen Wirbel. Seit dem Abend läuft dort ein Großeinsatz der Polizei. Die Ermittler haben am Morgen schon ziemlich klar gesagt, dass sie nicht von einem technischen Fehler ausgehen. Thorsten Adolfs aus dem News-Team, was genau weiß man inzwischen?
2: Ja, die Beamten wurden gestern Abend gegen 20 Uhr alarmiert, weil es in dem Umspannwerk im Ortsteil Reit, das ist ungefähr 2 Kilometer vom Kraftwerk Niederaußem entfernt, plötzlich ein Problem gab. Durch einen Kurzschluss sind dort mehrere Leitungen ausgefallen. Die Ermittler sprechen von einer vorsätzlichen Tat, das heißt, irgendjemand hat sich daran offenbar zu schaffen gemacht. Die Polizei in Essen hat den Fall mittlerweile übernommen. Sie steht in engem Kontakt mit dem Energieversorger Amprion und dem Netzbetreiber RWE, um mehr zu dem Fall herauszufinden.
1: Ja, in letzter Zeit gab es ja schon mehr solcher Vorfälle.
2: Das stimmt. Das Thema ist kein Einzelfall. Der letzte Vorfall ist noch gar nicht lange her. Gestern Morgen gab es in Brandenburg in der Nähe eines Kraftwerks Versuche, Kurzschlüsse an wichtigen Leitungen auszulösen. Das ist teilweise auch gelungen. Dort wurden Vorrichtungen gefunden, von denen aus leitfähiges Material in die Stromleitungen ja quasi hineingeschossen wurde. Und in 2 Fällen wurden so Kurzschlüsse ausgelöst. Die Behörden ermitteln deshalb wegen Sabotage. Auch in Berlin gab es in diesem Jahr schon Sabotageaktionen an Starkstromleitungen. Dort hatten die Täter die Leitungen angezündet. Die Ermittler vermuten, dass in diesen Fällen Linksextremisten dahinter steckten.
1: Danke, Thorsten. Und jetzt weitere Meldungen im Überblick. Kreml-Chef Putin hat sauer auf die neuen deutschen Sanktionen wegen des Drohnenvorfalls am Leipziger Flughafen reagiert. Er spricht von einem schweren Fehler und Beweisfälschungen. Heute befassen sich auch die NATO und die EU mit dem Drohnenvorfall. Das Bundeskabinett will am Vormittag die geplante Reform der Einkommenssteuer auf den Weg bringen. Vor allem Familien mit Kindern und Menschen mit kleinen und mittleren Einkommen sollen entlastet werden. Finanzminister Klingbeil wird die Sitzung verpassen. Wegen einer Panne am Regierungsflieger sitzt er in den USA fest. Der BVB ist ohne Probleme in die 2. Runde des DFB-Pokals eingezogen. Beim Oberligisten Hamburg-Eimsbütteler Ballspielclub gab es einen 5:0-Sieg. Heute Abend müssen noch die Bayern ran. Sie spielen bei Zweitliga-Aufsteiger Osnabrück. In diesen Minuten quälen sich wohl viele Kinder und Jugendliche aus dem Bett oder haben das schon getan, denn nach 6,5 Wochen ist wieder frühes Aufstehen angesagt. In NRW geht für rund 2,5 Millionen Schülerinnen und Schüler die Schule wieder los. An den Grundschulen soll in diesem Schuljahr verstärkt wieder mit der Hand geschrieben werden. Außerdem soll mehr auf die Rechtschreibung geachtet werden. Das hat NRW-Schulministerin Feller angekündigt. Sie sagt, dass immer mehr Kinder zwar auf Handys oder Tablets tippen und wischen könnten, aber Probleme hätten, einen Stift richtig zu halten. Und das waren die Nachrichten mit Danny Hoppe.
3: Das Radio Lippe Wetter, ja. Und die Schüler, die quälen sich nicht nur aus dem Bett. Gleich gibt es auch noch die Diskussion um die Jacke. Ist heute besser, Leute. Denn wir haben im Moment knapp 13 Grad in Kusenbaum und Falkenhagen. Ansonsten sieht das Radio Lippe Wetter aber wirklich ganz gut aus. Im Laufe des Tages kommt mehr und mehr die Sonne raus. Bis dahin noch ein paar Wolken und vereinzelt ein bisschen Regen. Ne? Aber heute Nachmittag um die 21 Grad und relativ viel Sonnenschein. Morgen Sonne-Wolken-Mix und auch da zwischendurch mal einen kleinen Schauer. Der schnellste Verkehrs- und Blitzerservice für die ganze Region. Vorsicht auf der A2 in Richtung Dortmund. Zwischen Feldheim und Porta-Westfalica liegen Reifenteile auf der Fahrbahn. Dann hat uns Evelyn gerade geschrieben über die Radiolippe, per WhatsApp, dass in Detmold auf der Paulinenstraße der Blitzer steht. Dann wird außerdem im Extertal auf der Extertalstraße auf Höhe Bürgerhof geblitzt. In Lemgo-Hörsmer auf der B66. In Schieder-Schweinberg-Brackelsieg auf der Schweinberger Straße und in Schlangen auf der Wiesenstraße. Gute Fahrt euch. Blitzer könnt ihr mir auch immer super gerne melden und auch ansonsten Bescheid geben, wenn es zu Verkehrsbehinderungen kommt. Einfach durchrufen. Unsere kostenlose Verkehrshotline ist die 0800 3x die 0 38 18 oder ihr meldet es über die Radio Lippe App.
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3: Guten Morgen zusammen, alle Mann, also egal ob Schüler, die heute wieder raus müssen, Eltern, die starke Nerven bewahren müssen oder eben auch einfach alle anderen. Guten Start in den Tag wünsche ich euch.
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Mittwochmorgen, Radiolippe hört ihr doppeltfach um 11 nach 7. Kleiner Servicehinweis an dieser Stelle, gleich wird's wieder voller auf den Straßen, denn die Schule startet. Also Busse, Mama-Taxis etc. pp. Und vor allem eben auch Schüler auf dem Weg zur Arbeit sind da unterwegs. Es geht noch easy los, 3 Tage, dann ist schon wieder Wochenende. Morgen ist ja dann auch für die meisten Erstklässler Einschulung angesagt. Und das ist aufregend und schön und es bringt eben auch so viel Neues mit sich. Und da gehört auch der Schulweg zu. 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Und wenn ihr da schon seid, da haben wir auch einen Stundenplan zum Ausdrucken für euch. Ja, schon wieder gab es eine Technikpanne mit einem der deutschen Regierungsflugzeuge. Das ist ja fast schon legendär hier. Diesmal hat es Vizekanzler und Finanzminister Lars Klingbeil getroffen. Der sitzt in den USA fest und das ist wirklich mega ärgerlich, denn gerade heute verpasst er einen sehr wichtigen Termin, den zur Reform der Einkommenssteuer. Also sein Thema, ne, als Finanzminister. Da hat er alles mit vorbereitet und fehlt genau heute. Diese Reform, die soll dafür sorgen, dass vor allem Familien mit Kindern und Steuerzahler mit niedrigem und mittlerem Einkommen entlastet werden. Und dann bringt die Bundesregierung noch ein neues Gesetz auf den Weg heute. Und da geht's um verpflichtende Sprachtests für 4-Jährige. Also geht quasi darum, dass schon früh geguckt wird, wie fit die so in Blickrichtung Schule sind, ne? Damit man da eben früh was tun kann, falls was nötig ist und die Kinder mögliche Defizite jetzt nicht mit durch die Schulzeit schleppen und da immer wieder Misserfolge haben. 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

0: Früh auf, gut drauf. Nico Santos, Would I Lie to You hier bei Radio Lippe. Wir spielen die Hits. Es ist 19 Minuten nach 7.
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2: Endlich sind die Sommerferien um, ey. Ja, sorry für alle Schülerinnen und Schüler, ne? Da müsst ihr jetzt durch. Mehrere Jahre den ganzen Tag chillen, das könnt ihr auch immer noch im Studium. Und an alle Lehrerinnen und Lehrer, naja, Ferien bedeuten für euch doch eh kein Frei, ne? Und für uns, ja, es wird Zeit, ne? Hat mal jemand zum Beispiel an die armen Rentner gedacht, die vormittags in Ruhe einkaufen wollen? Wenn's so voll ist, da kann man ja gar nicht in Ruhe Preise vergleichen. Mal die Lupe rausholen, mit der Kassiererin über die Enkel lästern, alles in Mark umrechnen oder natürlich auch in Ruhe das Kleingeld an der Kasse zählen. Oder denkt mal einer an die armen Comedians, die gerne in eine leere Mittagsvorstellung ins Kino gehen wollen? Ja, das geht ja alles nicht in den Ferien. Und ich glaube, alle Eltern, die ich kenne, sind auch froh, dass es endlich wieder losgeht. Klar, wir lieben unsere Kinder, ne? Aber so den ganzen Tag ist schon anstrengend. Und immer dran denken, das Leben ist für uns alle manchmal die sechste Stunde. Deswegen ein Hoch auf die kleinen Pausen.
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0: Guten Morgen zusammen. Radio Lippe hört ihr um 7.25 Uhr. Was gehört in einen Altkleidercontainer? Ja, halt Kleidung, ne? Ist eigentlich nicht so schwer. Sollte man meinen. In Lemgo landen in und neben den Containern aber immer wieder andere Sachen. Eine Maßnahme dagegen, nur noch einen zentralen Sammelplatz. Das ist ein Thema gleich in den Lokalnachrichten um halb.
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0: halb acht haben wir es. Schönen guten Morgen wünsche ich euch. Radio Lippe ist hier. Jetzt wissen, was wichtig ist mit Matthias Duda.
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2: Einen schönen guten Morgen. Zum Schulstart in Ostwestfalen-Lippe sind die Schülerzahlen wieder gestiegen. Rund 279.000 Schülerinnen und Schüler starten heute und morgen ins neue Schuljahr. Darunter sind gut 20.000 Kinder, die erstmals die Schulbank drücken. In allen OWL-Kreisen sowie in der kreisfreien Stadt Bielefeld steigt die Zahl der IDÖZE, am stärksten in Lippe und im Kreis Paderborn. Laut Bezirksregierung liegt das Plus in diesen beiden Kreisen bei jeweils 207. In Lemgo gibt es ab heute nur noch einen zentralen Sammelplatz für Altkleider in der Kernstadt. Die Stadt will damit etwas gegen wilde Müllablagerungen tun. Ab heute stehen 10 Container des Deutschen Roten Kreuzes auf dem Regenstorplatz. Dazu Frank Schröder.
3: Die bisherigen Sammelplätze in der Lemgoer Kernstadt und Brake fallen weg. Ziel sei es, das Abladen von wildem Müll an den Sammelplätzen zu reduzieren. Außerdem verspricht sich die Stadt Kosteneinsparungen durch den neuen zentralen Sammelplatz. Die neuen Container werden am Rande des Regenstorplatzes aufgestellt. In der Nähe stehen auch Container für Altglas. Neben den Altkleidersammelcontainern am Regenstorplatz wird es auch weiter welche unter anderem in den Ortsteilen Hörstmark, Kirchheide und Lödesen geben, heißt es noch aus Lemgo.
2: Die Freiwillige Feuerwehr Bad Salzuflen hat am Nachmittag ein Pferd aus einem Entwässerungsgraben gerettet. Die 29-jährige Sally war nach rund 30 Minuten wieder unverletzt auf den Beinen, schreiben die Helfer. Das Pferd war in den einen halben Meter tiefen Graben gestürzt, lag auf dem Rücken und konnte sich aus eigener Kraft nicht mehr befreien. Teleskoplader, Schaufeln und Spaten kamen zum Einsatz. Durch den geschaffenen Platz konnte die Stute mit Hilfe von Bandschlingen auf die Seite gedreht werden. In dieser Position richtete Sally sich dann wieder auf. Kurz darauf war der Rettungseinsatz beendet.
0: Das Radio Lippe Wetter. Er geht noch ein bisschen bedeckt und grau los. Im Moment gerade knapp 11 Grad in Sonneborn, um die 13 in Lippereihe. Im Laufe des Tages lockert es dann mehr und mehr auf. Und heute Nachmittag ist dann Sonne dabei. Jaha, bei knapp 21 Grad. Davor kann es sein, dass es noch mal ein bisschen Regen gibt. Morgen haben wir Mix aus Sonne und Wolken. Bisschen mehr Wolken als heute, aber bei ähnlichen Temperaturen. Und auch da zwischendurch ein bisschen Regen möglich. Der schnellste Verkehrs- und Blitzerservice für die ganze Region. Und da merken wir jetzt, die Ferien sind vorbei. Ist wieder deutlich mehr los auf den Straßen. Vor allem in Detmold auf der Hornschen Straße stadteinwärts müsst ihr etwa 10 Minuten mehr einplanen. Genauso auf der Bielefelder Straße stadteinwärts. Und wenn ihr dann abbiegt auf die Paulinenstraße, da plant auch etwas mehr Zeit ein. Auch in Lemgo wird es gerade voller, vor allem rund um die Richard-Wagner-Straße. Aber auch schon, wenn ihr in Richtung Lemgo unterwegs seid, über die Rintelner Straße, auch da so 5 bis 10 Minuten mehr einplanen. Genauso in Lage, rund um die Kreisel, da vor allem an der McDonalds-Kreuzung dann noch, wenn ihr in Lage reinkommt, und am Zubringer in Bad Salzuflen. Also so die klassischen Stellen, da wird es gerade voller. Kommt gut und sicher an. Und dann haben wir ja auch noch Blitzer.
4: Guten Morgen.
0: Hallo.
4: Hier ist die Eva aus Brakel-Sieg. Ich wollte nur Bescheid sagen, dass bei Pieper unten der Caddy steht. Er blitzt in beide Richtungen. Einen schönen Tag euch.
0: Den wünschen wir dir auch und danke fürs Bescheid geben. Also das ist Schieder Schwalmberg Brakel-Sieg auf der Schwalmberger Straße. Dann wird in Detmold auf der Paulinenstraße geblitzt, in Extertal auf der Extertalstraße auf Höhe Bürgerhof, in Lemgo-Hörstmar auf der B66 und in Schlangen auf der Wiesenstraße. Und wenn ihr auch noch was habt, ruft auch immer gern durch unsere kostenlose Verkehrshotline 0800 3x die 0 38 18 oder ihr schickt auch einfach eine Sprachnachricht per WhatsApp zum Beispiel.
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0: Ich bin Judith Brentrup. Guten Morgen zusammen. Startet gut rein in diesen Mittwochmorgen. Und wenn ihr jetzt im Auto unterwegs seid und merkt, okay, ab heute dauert es an vielen Stellen wieder länger. Einmal tief ein- und ausatmen. Wir sind doch bei euch. Bei uns, mit uns geht ihr gut informiert in den Tag und bekommt natürlich noch die besten Hits obendrauf. Jetzt Pink mit Try und NSYNC habe ich dabei. Tearing up my heart.
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0: Turn up my heart. 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Guten Morgen zusammen. 7.42 Uhr haben wir es. Und als wir neulich aus dem Urlaub kamen, ne, da war ja schon froh, dass sie unseren Namen auf dem Klingelschild gelassen und nicht geändert haben. So viele Spinnen haben sich in den 2 Wochen bei uns gemütlich gemacht, in jeglicher Form und Größe. Es gibt im Haus ja meist so 2 Typen von Spinnen, diese ganz filigranen mit den langen Beinen, das sind die Zitterspinnen. Und dann gibt es ja aber eben auch noch diese dicken, haarigen, schwarzen Spinnen, die so in den Ecken lauern und meist erst nachts rauskommen. Das sind die Hauswinkelspinnen. Und die wollen vor allem halt jetzt im Herbst rein zu uns ins Warme. Ich kann das grundsätzlich verstehen, aber ich möchte es halt nicht. Dabei sind die ja harmlos, klar. Wir versuchen jetzt heute mal, Spinnen so ein bisschen sympathischer zu machen. Und das geht am besten mit unserem Natur- und Tierweltfachmann Robin Jene aus Detmold.
1: Das Lustige ist, dass beide Spinnen sich nicht unbedingt vertragen.
0: Ach
1: und
0: so?
1: Man hält es kaum für möglich, diese filigranen, feinen, kleinen Zitterspinnen, die überwältigen oft die großen, fetten Winkelspinnen und saugen die auf.
0: Ey, krass, oder? Also die Zitterspinnen, die kümmern sich ja auch schon um Mücken und zum Beispiel auch Silberfische im Haus und so. Und jetzt auch noch um die dicken Hauswinkelspinnen. Also ich glaube, mit denen müssen wir mal unseren Frieden machen und die drin lassen im Haus. Und man sagt doch auch, wenn du Spinnen im Haus hast, dann hast du ein gutes Wohnklima, oder?
1: Das stimmt durchaus, weil Spinnen haben eine unheimlich feine Sensorik. Die sind natürlich auch bestrebt, da zu leben, wo es gut ist. Also wenn die Spinnen das Haus verlassen, dann ist irgendwas nicht in Ordnung. Da sollte man vorsichtig sein und mal gucken, woran es liegt.
0: Mhm, danke dir, Robin, auf jeden Fall schon mal. Also Spinnen im Haus, gutes Zeichen. Und wir kümmern uns gleich mal noch um so ein paar Mythen, die es ja so rund um Spinnen auch gibt und die was mit Spinnen in der Nacht und dem Verzehren davon zu tun haben. Also bleibt dran bei Radio Lippe.

0: sie haben leider keinen leichten Stand bei den meisten von uns. Radio Lippe hört ihr um 10 vor 8, aber sie gehören in dieser Zeit nun mal dazu. Das Ding ist, hast du Spinnen in der Wohnung oder im Haus, dann ist das eigentlich ein gutes Zeichen. Die kommen nämlich nur dahin, wo das Raumklima auch gut ist. Spinnen sind ja dann auch vor allem nachts unterwegs. Da habe ich direkt den Mythos im Kopf, dass jeder von uns nachts halt mal so 1 bis 8 Spinnen irgendwie isst. Natur- und Tierexperte Robin Jene, was ist denn da so dran?
1: Ist eigentlich Blödsinn, also das kommt ganz selten vor, dass die ausgerechnet übers Gesicht krabbeln. Das vermeiden sie nämlich, denn die erkennen sehr gut, ob da ein Mensch in der Nähe ist. Und gerade die Zitterspinnen, wenn die sich bedroht fühlen, dann versuchen die, den Gegner zu verwirren, indem sie anfangen, hin und her zu zittern. Also die schlottern dann sozusagen vor Angst.
0: Ja.
1: Und die werden niemals absichtlich übers Gesicht laufen oder so.
0: Beruhigt mich, aber du sagst, da sind halt auch eh schon andere.
1: Jeder von uns, und jetzt wird ein großer Aufschrei durch die Menge gehen, jeder von uns hat mindestens 8 Milben oder Spinnenmilbenarten im Gesicht sitzen, die da unterwegs sind und zum Beispiel Hauptschuppen fressen. Und die gehören einfach dazu. Also man kann sich schminken, man kann sich waschen, wie man will. Die sind einfach da.
0: Ja gut, aber die sehe ich ja nicht. Einen Fakt hast du noch für uns, der Spinnen vielleicht doch noch ein bisschen sympathischer macht, denn die träumen.
1: Das hat vor einiger Zeit eine britische Forscherin herausgefunden. Spinnen haben ja hydraulische Beine und wenn die schlafen, dann entspannen die sich. Dann hängen die einfach so runter. Und sie hat beobachtet, dass der Augenhintergrund der Spinnen sich bewegt, dass die Spinnen also wirklich REM-Phasen haben, also Tiefschlafphasen mit Träumen. Wovon die Spinnen allerdings träumen, das wissen wir noch nicht.
0: Na, ich hoffe doch mal nicht von Staubsaugern, ne? Das wären ja Albträume. Danke dir, Robin, für die vielen tollen Fakten rund um die Spinnen. Vielleicht mag ich sie jetzt auch ein bisschen mehr. Ihr hört Radio Lippe. Hi.

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0: Unsere Nachrichten nach nur einem Spot.
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2: Mit Danny Hoppe, guten Morgen. Spätestens jetzt dürften die meisten Familien in NRW wieder voll im Alltag angekommen sein. Denn die Schule geht bei uns in diesen Minuten wieder los oder ist schon losgegangen. Für die 2,5 Millionen Schülerinnen und Schüler heißt das, die Zeit des Ausschlafens ist vorbei. NRW-Schulministerin Feller hat außerdem angekündigt, dass es in diesem Schuljahr neue Schwerpunkte geben soll. José Nasjandi aus dem Landtagsstudio, was genau kommt auf die Schülerinnen und Schüler Neues zu?
3: Zuallererst eine neue Lernkontrolle. Es ist ja so, dass 176.000 Kinder jetzt von der Grundschule auf eine weiterführende Schule wechseln. Für diese Fünftklässler gibt es künftig den sogenannten Lernstand 5. Dabei geht es vor allem ums Lesen und um grundlegende Mathekenntnisse, damit die Lehrer möglichst früh wissen, wo einzelne Kinder noch Unterstützung brauchen. Eine weitere Neuerung betrifft die Grundschulen. Hier liegt in diesem Schuljahr ein Schwerpunkt auf das Schreiben. Auch als Antwort darauf, dass sonst im Leben der Kinder vieles mit digitalen Geräten passiert. Es soll auch wieder mehr mit der Hand geschrieben werden, sagte mir Schulministerin Feller.
4: Wir kriegen viel eine Rückmeldung, dass Lehrkräfte sagen, die Kinder, die können gut wischen, aber sie sind nicht mehr in der Lage, den Stift zu halten.
3: Die Grundschulen bekommen dafür eine Checkliste und auch neues Material für den Schreibunterricht und auch das Schülerfeedback wird ausgeweitet. Kinder sollen in Zukunft unter anderem stärker bewerten können, wie gut der Unterricht läuft und ob sie sich an der Schule wohlfühlen.
2: Danke, José. Und jetzt weitere Meldungen im Überblick. An einem Umspannwerk in Bergheim läuft seit dem Abend ein Großeinsatz der Polizei. Dort hat es einen Kurzschluss und mehrere ausgefallene Leitungen gegeben. Die Polizei Essen geht nicht von einer technischen Störung, sondern von einer vorsätzlichen Tat aus. Es habe aber keinen Stromausfall gegeben, heißt es. Auch in Augsburg läuft zurzeit ein Polizeieinsatz. Dort ist am Morgen am Hauptbahnhof ein unbekannter Gegenstand in einem Gebäudedurchgang explodiert. Mehrere Menschen wurden dabei durch ein Knalltrauma leicht verletzt. Auch Fensterscheiben wurden durch die Explosion beschädigt. Die Lage in den Kitas bleibt weiter angespannt. Das zeigt der neue Bericht des Paritätischen Gesamtverbands. Knapp 3.300 Kitas wurden dafür befragt. Zwei Drittel von ihnen klagen über zu wenig Personal. Rechnerisch fehlten 107.000 pädagogische Beschäftigte, heißt es. Am Vormittag will das Bundeskabinett die Reform der Einkommenssteuer auf den Weg bringen. Beschlossen werden soll der Gesetzentwurf von Finanzminister Klingbeil. Der wird allerdings gar nicht dabei sein, denn er sitzt in den USA fest. Der Grund ist eine Panne an seinem Regierungsflieger. Eigentlich wollte Klingbeil vom Treffen der G20-Finanzminister in Asheville zurückkommen. Stattdessen musste er die Nacht in einem Hotel verbringen. Wie groß der Schaden an der Maschine ist, ist noch unklar. In den vergangenen Jahren gab es immer wieder Probleme mit Regierungsfliegern. Und das waren die Nachrichten mit Danny Hoppe.
5: Das Radio Lippe Wetter. Da sind noch einige Wolken am Himmel und ein bisschen Regen ist auch noch möglich. Bei euch in Kappel und Pottenhausen haben wir gerade so um die 13 Grad. Und dann lockert es mehr und mehr auf. Heute Nachmittag haben wir recht viel Sonnenschein bei bis zu 21 Grad. Morgen dann Mix aus Sonne und Wolken bei ähnlichen Temperaturen. Aber da müssen wir über den Tag immer mal wieder mit Regen rechnen. Der schnellste Verkehrs- und Blitzerservice für die ganze Region. Ab heute wieder ein bisschen voller auf den Straßen. Ihr habt es in den News auch gehört, die Schule geht wieder los. In Detmold im Moment auf der Piewitzheider Straße in Richtung Lagische Straße. Da braucht ihr so gute 10 Minuten länger. So rund um die Innenstadt dauert es auch noch ein bisschen länger, auch wenn die Schüler alle abgeliefert sind. Der Berufsverkehr rollt und auch mehr Eltern müssen jetzt wieder los. Außerdem dauert es länger auf der Rintelner Straße zwischen Lemgo und Dürentrupp, da seid ihr so ungefähr 10 Minuten länger unterwegs. Dann habt ihr uns Blitzer gemeldet und zwar in Detmold auf der Paulinenstraße, im Extertal auf der Extertalstraße auf Höhe Bürgerhof, in Lemgo-Hörstmer auf der B66, in Schieder-Schweinberg-Brackelsieg auf der Schweinberger Straße und in Schlangen auf der Wiesenstraße stehen die. Ich wünsche euch eine gute Fahrt und wenn ihr noch was seht, dann sagt mir gerne Bescheid. Unsere kostenlose Verkehrshotline ist die 0800 3x die 0 38 18 oder ihr meldet es über die Radio Lippe App. Und nur ganz kurz, habe ich gerade gesagt, Rintelner Straße zwischen Lemgo und Dürrentrupp? Nein, ich meine natürlich die zwischen Lemgo und Babenhausen, ne?
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5: Guten Morgen zusammen. Schön, dass ihr dabei seid. Stargazing habe ich jetzt für euch von Miles Smith und danach The Weeknd mit Blinding Lights. Wir spielen die Hits bei Radio Lippe.
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0: So oder so, es wird sehr spannend. Radio Lippe hört ihr um 11 nach 8 und das jetzt nicht wie bei einem guten Krimi oder Fußballspiel, ne? Sonntagabend, da gibt's entweder ein sehr großes Aufatmen bei vielen Menschen, die mit Sorge auf die Wahl in Sachsen-Anhalt schauen oder noch tiefere Sorgen falten. Sachsen-Anhalt wählt am Sonntag einen neuen Landtag und diesmal schaut da ganz Deutschland hin, denn zum ersten Mal in einem Bundesland könnte die AfD tatsächlich am Ende so viele Stimmen zusammenbekommen, dass sie den Ministerpräsidenten stellt. Aber was muss man jetzt eigentlich über das Bundesland wissen? José Nachsiandi ist unser Radio Lippe Politikexperte. José, fangen wir mal mit den Menschen da an. Wie geht's Sachsen-Anhalt eigentlich?
1: Naja, sagen wir es so, das Land hat einige ziemlich dicke Probleme. Etwa 2,1 Millionen Menschen leben dort und es werden jeden Tag weniger. Die Bevölkerung ist eine der ältesten Deutschlands. Gleichzeitig fehlen Arbeitskräfte und auch beim Geld sieht es nicht besonders gut aus. Das mittlere Vollzeitgehalt ist bundesweit am niedrigsten. Die Arbeitslosenquote liegt mit 8,1% deutlich über dem Bundesdurchschnitt.
0: Aber Sachsen-Anhalt ist ja nicht nur ein Land mit Problemen. Was gibt's denn da, worauf die Menschen auch stolz sein können?
1: Ja, da gibt's einiges. Den Harz mit dem Brocken, die Elbe, jede Menge deutsche Geschichte, Wittenberg, das Bauhaus in Dessau oder auch die Himmelsscheibe von Nebra. Sachsen-Anhalt hat gleich mehrere UNESCO-Weltkulturerbestätten. Und wirtschaftlich ist die Chemieindustrie besonders wichtig. Rund 13.000 Menschen arbeiten dort. Und kulinarisch bzw. flüssig bekannt ist das Land natürlich auch. Und zwar für Rotkäppchensekt.
0: Ja, und warum sind jetzt diese beiden Komponenten so wichtig für die Wahl?
1: Weil genau diese Mischung so viel Sprengstoff bietet und auch den politischen Frust erklärt. Einerseits wirtschaftliche Probleme, Abwanderung, eine alternde Bevölkerung, sinkende Gehälter und gleichzeitig ein Land mit viel Stolz, viel Geschichte und auch viel Potenzial. Das ließe sich, wenn es ganz schlimm kommt, auch auf ganz Deutschland übertragen. Und deshalb wird das besonders beobachtet, was dort in Sachsen-Anhalt passiert.
0: Danke dir, José, für die Infos und Hintergründe. José hat für euch alles zusammengetragen, was es vor der Wahl eben noch zu wissen gibt. Und wenn ihr da noch tiefer ins Thema reinlesen wollt, radiolippe.de.

0: Guten Morgen zusammen. Radio Lippe Doppeltwach ist hier um 20 nach 8. Mir ist das wirklich mal passiert. Ich stand in einer Schlange. Ich wusste, wofür ich anstehe, aber die hinter mir meinten irgendwann so, was gibt's da vorne eigentlich? Warum ist das so, dass wir Deutschen, sobald wir sehen, da ist eine Schlange, ja, dann stellen wir uns doch genau in die.
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3: Ja, nee, ist klar.
4: Was macht der Deutsche, wenn er eine Schlange sieht? Er stellt sich hinten an. Ja, Mann, ich komme gerade aus dem Lidl. Eine Viertelstunde an der Kasse gestanden und habe mein halbes Leben an mir vorbeiziehen sehen. Da stand wirklich alles in der Schlange, was im Moment in Deutschland schiefläuft. Ich frage mich in so einem Moment immer, warum muss ich überhaupt einkaufen gehen? Im Prinzip brauchen wir doch immer das Gleiche. Immer. Was weiß ich, Cornflakes, Tütensuppen, Feta-Käse, Löwensenf, eine Packung Salami, zwei Dosen Thunfisch und in schlechten Zeiten Nudeln und Toilettenpapier. Aber da kann man doch einen rumfangen lassen, der das einfach unaufgefordert bringt und vor die Tür legt. Einmal die Woche. Ja, muss ja auch gar nicht bezahlt werden. Wird direkt mit der Einkommensteuer verrechnet. Aber zurück in die Schlange im Lidl. Wie viel Lebenszeit da auf dem Förderband an dir vorbeiläuft. Grundsätzlich geht die Kasse kaputt, wenn ich schon alles aus dem Band gelegt habe. Also Umzug an die nächste Kasse. Wo du dich fragst, ist das noch eine Kasse oder eine Singlebörse? Ey, da könnte ich wahnsinnig werden, wenn Kunden und Kassiererinnen beim Abkassieren noch eine komplette Folge First Dates durchspielen. Wo du denkst, ey, Opa, du siehst doch am Ring, dass die Frau verheiratet ist. Und ansonsten schreibt euch doch bei Elitepartner. Mann, ey, das ist eine Kasse und kein Swingerclub. Fehlt nur noch, dass die anfangen zu diskutieren, wer jetzt bezahlt. Denkt dran, Extras kostet auch extra.
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0: Push the Feeling On von den Nightcrawlers bei Radio Lippe. Hi zusammen, 8:30 haben wir es jetzt. Wissen, was wichtig ist, jetzt mit Matthias Duda.
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2: Einen schönen guten Morgen. Zum Schulstart in Ostwestfalen-Lippe sind die Schülerzahlen wieder gestiegen. Rund 279.000 Schülerinnen und Schüler starten heute und morgen ins neue Schuljahr. Darunter sind gut 20.000 Kinder, die erstmals die Schulbank drücken. Frank Schröder mit den Einzelheiten.
3: In allen OWL-Kreisen sowie in der kreisfreien Stadt Bielefeld steigt die Zahl der IDÖZE an. Am stärksten in Lippe und im Kreis Paderborn. Laut Bezirksregierung liegt das Plus in diesen beiden Kreisen bei jeweils 207. In allen Schulformen gäbe es wieder mehr Schülerinnen und Schüler, nachdem die Anzahl seit dem Schuljahr 2024/25 an den öffentlichen Schulen leicht gesunken war. Den stärksten Anstieg über alle Schulformen verzeichnen die Kreise Minden-Lübbecke und Herford, heißt es noch aus Detmold.
2: Wo in der Detmolder City soll ich jetzt parken? Diese Frage könnte ab heute noch deutlich häufiger kommen. Die Kurzzeitparkplätze am Hornschen Tor fallen weg. Erste Vorarbeiten für den Baustart des neuen Quartiers erfordern bereits jetzt eine Sperrung der kostenlosen Kurzzeitparkplätze, heißt es von der Stadt in einer Pressemitteilung. Heute starten dort Arbeiten, die später für die Untersuchung des Untergrunds nötig sind. Zweiter Spieltag für die HSG Blomberg Lippe, zweites Heimspiel. Der deutsche Frauenhandballmeister empfängt heute die TuS Metzingen. Schon das Auftaktspiel der neuen Saison spielte die HSG an der heimischen Ulmenallee. Am vergangenen Wochenende gewannen die Blombergerinnen gegen Frisch auf Göppingen.
0: 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Wetter gibt's jetzt und da gibt es im Moment noch relativ viele Wolken und es ist auch immer noch ein bisschen Regen möglich. Ansonsten lockert es dann aber im Laufe des Tages immer weiter auf. Die Sonne kommt raus und dann kriegen wir um die 21 Grad. Etwa 14 Grad sind es gerade bei euch in Remmichhausen und Lese. Morgen haben wir auch einen Sonne-Wolken-Mix bei ähnlichen Temperaturen. Da müssen wir zwischendurch aber immer mal wieder mit Regen rechnen. Der schnellste Verkehrs- und Blitzerservice für die ganze Region auf der A33 in Richtung Bielefeld. Zwischen dem Kreuz Bielefeld und Bielefeld Zentrum haben wir 4 Kilometer stockenden Verkehr. Da braucht ihr so etwa 10 Minuten länger, wenn ihr da unterwegs seid. Dann habt ihr uns Blitzer gemeldet in Detmold auf der Paulinenstraße, im Extertal, auf der Extertalstraße auf Höhe Bürgerhof, in Lemgo-Hörsme auf der B66, in Schieder-Schwalenberg-Brakelsieg auf der Schwalenberger Straße und in Schlangen auf der Wiesenstraße. Gute Fahrt euch, habt ihr noch was gesehen? Sagt Bescheid. Unsere kostenlose Verkehrshotline ist die 0800 3x die 0 38 18 oder einfach über die Radio Lippe App oder per WhatsApp melden.
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0: Judith, bewahr dir deine offene Art, aber lerne sparsamer mit ihr umzugehen. 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Hi, und das hat mein Klassenlehrer der weiterführenden Schule zu mir zum Abschied gesagt. Ah, liebe Grüße, Herr Herrmann. Ich habe halt eben immer sehr gerne diskutiert und das hat ihn vielleicht ein paar Nerven gekostet und das ein oder andere graue Haar gebracht. Es gibt so Lehrer, an die erinnerst du dich einfach dein Leben lang. Er war einer davon. Und welche das bei euch sind, das hört ihr gleich hier bei mir.
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0: Gleich 20 vor 9. Radio Lippe hier. Ja, haben wir direkt heute Morgen gemerkt auf den Straßen. Vor allem ihr, dass die Schule wieder losgeht. Erster Schultag im neuen Schuljahr. Einschulung für die Erstklässler ist in den meisten Fällen dann morgen. Und ich weiß noch genau, meine erste Klassenlehrerin, das war Frau Grauel. Kurze, braune Haare, bisschen streng, aber auch sehr liebenswürdig. Und die Frau hatte wirklich einen guten Humor. Ja, es gibt eben Lehrer, die prägen dich und an die denken wir auch heute noch gerne, ne?
1: Frau Elkenhans, die beste Lehrerin in Englisch. Die hat mir geholfen, meine Quali zu kriegen, dass man dann nach der Realschule Abitur machen kann.
2: Und meine Biologielehrerin. Frau Thielken, ich küsse dein Herz wirklich. Ich weiß nicht, was Meiose Methose ist, aber du hast mir 3+ auf ein Zeugnis gegeben.
3: Frau Nickel, ich liebe sie immer noch. Sie sind immer noch in meinem Herzen. Eine Lehrerin, die immer an mich geglaubt hat. Ja, und Herr Brill. Ich war nicht so brav und er hat mich immer verstanden.
4: Frau Klavitta, meine Englischlehrerin, sehr streng. Und die hat immer darauf geachtet, dass bloß keiner gefudelt hat. Ja, die hat einen angespornt, sag ich mal so. Und man hatte Respekt vor ihr.
0: Ja, Frau Klavitta, ne? Das ist auch schon so ein Name. Da hast du auch direkt Respekt, kann ich verstehen. Denkwürdige Lehrer. Ach ja, wir erinnern uns gerne dran zurück, oder? Radio Lippe hört ihr um 20 vor 9.

0: Ja, da ist sie wieder. Die beste Streaming-Zeit. Das ist einfach der Herbst. Radio Lippe hört ihr. 8.47 Uhr haben wir es. Kein schlechtes Gewissen, weil halt draußen die Sonne scheint, aber eben auch noch nicht. Ab 16 Uhr gefühlt dunkel und ihr fallen spätestens so macht die Augen zu. Also, die Streaming-Dienste, die liefern unser Serienexperte Ronny Thorau.
1: Es wird auf jeden Fall lustig im September, aber lachen dürfen sie nicht. Die Teilnehmer des LOL-Spin-Offs LOL Next bei Amazon Prime.
0: Willkommen bei LOL Next.
2: Was ist das?
3: Das ist crazy.
0: Viel Spaß.
1: Beim Ableger der Erfolgskomödie versuchen dieses Mal Nachwuchs-Comedians und Internetstars ernst zu bleiben.
0: 10 Comedians der nächsten Generation.
1: Herrscherin über den Buzzer ist hier Hazel Brugger und das Ganze nur 4 statt 6 Stunden. Dafür fliegt man aber schon beim ersten Lacher raus.
0: Wer lacht? Ja, und Fans deutscher Serien freuen sich auf die finale Staffel von Babylon Berlin. Und es gibt auch direkt Nachschub. City of Blood bei Disney+.
4: In Berlin werden heute wieder bis zu 41 Grad erwartet.

0: Neue. Ich weiß, dass die Schule eine eigene Atmosphäre hat.
1: Eine 16-jährige Einzelgängerin, eine Elite-Schule, Hormone, Bad Boy-Vibes.
2: Willst du mich nicht fragen, ob es mir gut geht?
3: Siehst okay aus.
0: Vermeide den Typ. Er ist gefährlich.
1: Und weil die 16-Jährige sich als Steuerfrau eines Jungs-Ruderteams durchsetzen muss, gibt's bei Erfolg der Serie vielleicht demnächst einen großen Ruderhype.
4: Rudern ist wie das Leben. Ein ständiger Prozess, in dem man sich neu ausrichtet.
5: Nach Eishockey kommt Rudern. Beides nicht so easy in unserem breiten Graden. Wir konzentrieren uns auf den Bildschirm. Also, hat alles Potenzial. Gehört habt ihr es bei Radio Lippe. Danke dir für die Tipps, lieber Ronny.

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1: Mit Danny Hoppe, guten Morgen. In vielen Kitas in Deutschland gibt es noch immer große Personalprobleme. Und das, obwohl in der Summe momentan weniger Kinder als früher betreut werden müssen. Der Paritätische Gesamtverband hat jetzt seinen neuen Kita-Bericht vorgelegt. Er zeigt, dass die Lage für Eltern und Erzieher an vielen Orten angespannt ist. Thorsten Adolfs aus dem News-Team, woran liegt das?
2: Also 2/3 der Einrichtungen klagen über einen massiven Personalmangel. Die Erzieherinnen und Erzieher sagen, sie schaffen es einfach nicht mehr, allen Kindern gerecht zu werden, weil hinten und vorne Leute fehlen. Viele Teams schrumpfen sogar, weil Fachkräfte gehen und niemand nachkommt. Der Druck auf das Personal sei mittlerweile so hoch, dass viele Beschäftigte psychisch an ihre Grenzen stoßen und den Job aufgeben würden, heißt es. Das führe dazu, dass jede zweite Kita ihre Betreuungszeiten einschränken muss, was für die Eltern natürlich extrem stressig ist.
1: Und was kann getan werden, damit es wieder besser wird? Was fordert der Verband da?
2: Die Experten sagen, ein sogenannter Sozialindex könnte helfen. Das bedeutet, Kitas in schwierigen Lagen, wo Kinder besonders viel Unterstützung brauchen, könnten gezielt mehr Ressourcen und Personal bekommen, damit kein Kind auf der Strecke bleibt. Es gehe um Orte, an denen die Lage durch Armut, Zuwanderung und einen erhöhten Inklusionsbedarf besonders angespannt sei, sagt der Sozialverband. Rein rechnerisch würden bundesweit im Moment mehr als 100.000 pädagogische Beschäftigte fehlen, steht in dem Bericht.
1: Danke, Thorsten. Und jetzt weitere Meldungen im Überblick. In einem Umspannwerk in Bergheim hat es am Abend und in der Nacht einen Großeinsatz der Polizei gegeben. Der Grund waren ein Kurzschluss und mehrere ausgefallene Leitungen. Die Polizei geht nicht von einer technischen Störung, sondern von einer vorsätzlichen Tat aus. Die genauen Hintergründe sind aber noch unklar. Das Bundeskabinett will gleich die geplante Reform der Einkommensteuer auf den Weg bringen. Vor allem Familien mit Kindern und Menschen mit kleinen und mittleren Einkommen sollen entlastet werden. Finanzminister Klingbeil verpasst die Sitzung allerdings. Wegen einer Panne am Regierungsflieger kann er erst am Mittag aus den USA zurückfliegen. Kreml-Chef Putin hat die neuen deutschen Sanktionen wegen des Drohnenvorfalls am Leipziger Flughafen scharf kritisiert. Er spricht von einem schweren Fehler und Beweisfälschungen. Heute befassen sich auch die NATO und die EU mit dem Drohnenvorfall. Eine Zugfahrt mit Schrecken haben 238 Menschen hinter sich, die gestern Abend von München nach Dortmund wollten. Denn plötzlich hatte sich während der Fahrt eine Waggontür geöffnet bei rund 200 Kilometern pro Stunde. Der Lokführer stoppte den ICE daraufhin sofort in einem Tunnel bei Karlstadt. Das hat die Bundespolizei mitgeteilt. Verletzt wurde demnach niemand. Weil zuerst aber nicht ausgeschlossen werden konnte, dass jemand aus dem Zug gestürzt war, hatten Polizei, Feuerwehr und Rettungsdienste mit Drohnen, einem Hubschrauber und einer Hundestaffel den Streckenabschnitt abgesucht, gefunden wurde aber niemand. Und das waren die Nachrichten mit Danny Hoppe.
3: Danke dir, Danny. Wir machen weiter mit dem Radio Lippe Wetter und so langsam geht das in Richtung Auflockerung. Wir sind noch ein paar Wolken unterwegs. Es ist auch noch ein bisschen Regen möglich, gerade bei knapp 14 Grad in Schwelentrupp und Österholz. Aber zum Nachmittag hin spätestens kommt dann die Sonne raus und wir kriegen so um die 21 Grad. Bisschen erkennen kann man es immerhin schon am Himmel. Morgen dann Sonne-Wolken-Mix bei ähnlichen Temperaturen und auch da zwischendurch immer mal wieder ein bisschen Regen. Der schnellste Verkehrs- und Blitzerservice für die ganze Region. Und da habt ihr uns einen neuen Blitzer gemeldet in Detmold auf der Lagerschen Straße. Die Blitzeranhänger habt ihr jetzt verortet in Detmold auf der Paulinenstraße, im Extertal auf der Extertalstraße auf Höhe Bürgerhof, in Lemgo-Hörstmer auf der B66, in Schieder-Schweinberg-Brackelsieg am Zollstock und in Schlangen auf der Wiesenstraße. Habt ihr auch was entdeckt? Sagt Bescheid. Unsere kostenlose Verkehrshotline 0800 3x die 0 38 18. Melden geht aber auch immer per WhatsApp oder über die Radio Lippe App.
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3: Ich bin Judith Brentrup. Guten Morgen zusammen. Ja, war vielleicht ein stressiger Morgen bei einigen. Da denkst du, du hast die Schultasche komplett fertig gepackt mit deinen Kindern und dann fehlt aber doch noch dies und das. Aber hey, sie sind jetzt wahrscheinlich alle gut in der Schule angekommen. So viel passiert da jetzt ja heute wahrscheinlich auch noch nicht. Erstmal wieder Findungsphase, aber hey, wir gehen in großen Schritten Richtung Alltag. Das neue Schuljahr hat ein paar Änderungen und über die sprechen wir gleich hier.
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0: Michael Jackson, einfach ein Klassiker in der Bad bei Radio Lippe. Wir spielen die Hits um 9:11. Ich habe gleich noch Fastboy und Wave für euch. Ja, neues Schuljahr hat angefangen, neues Glück könnte man sagen und auch neue Regeln in diesem Jahr für die rund 2,5 Millionen Schülerinnen und Schüler in NRW. Ein paar Dinge werden sich nämlich für Kinder, Eltern und auch Lehrer ändern. Hussein Nachsiandi aus unserem Landtagsstudio in Düsseldorf, was sind so die wichtigsten Neuerungen?
1: Eine der auffälligsten Neuerungen gibt es für die neuen Fünftklässler. Die werden jetzt ziemlich bald im neuen Schuljahr systematisch durchgecheckt. Was können sie und was können sie noch nicht? Neu ist auch im neuen Schuljahr, es soll viel an den Grundschulen ums Schreiben gehen. Vor allem ums Schreiben mit der Hand. Mhm. Schulministerin Feller sagte mir nämlich, die Kinder können zwar sehr gut auf Bildschirmen wischen und tippen, aber teilweise keinen Stift mehr richtig halten.
2: So, und da wollen wir die Lehrkräfte ermuntern, da einen Schwerpunkt drauf zu legen und werden ihnen auch Materialien dazu nochmal zur Verfügung stellen.
1: Aber Feller sagt auch ausdrücklich, digital und analog sollen weiter nebeneinander laufen. Tablets und KI sollen den Unterricht weiterhin ergänzen.
0: Ja, nicht mehr wegzudenken, ne? Was ändert sich denn noch im neuen Schuljahr?
1: Ja, wichtig zum neuen Schuljahr ist noch der Ganztag. Der Rechtsanspruch auf Betreuung in der Grundschule startet erstmal für die Erstklässler. Laut NRW-Landesregierung sind offenbar genügend Plätze da. Und noch etwas, die Schüler selbst sollen insgesamt stärker zu Wort kommen. Das zentrale Schülerfeedback wird ausgeweitet. Darin werden die Kinder gefragt, was sie gut und was sie schlecht finden an der Schule und im Unterricht und auch, ob sie sich wohlfühlen.
0: Ja, und wenn daraus dann auch was umgesetzt und gemacht wird, umso besser. Also unterm Strich, es wird mehr Tests geben, es gibt mehr Feedback und es wird das Schreiben mit der Hand wieder mehr fokussiert, was das neue Schuljahr so bringt. Hussein Nachsiandi aus dem Landtagsstudio hat alles für uns zusammengefasst hier bei Radio Lippe. Danke dir.

0: Morgen zusammen, Radio Lippe hört ihr um 20 nach 9. Ja, schön, dass ihr dabei seid.
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2: Endlich sind die Sommerferien um, ey. Ja, sorry für alle Schülerinnen und Schüler, ne? Da müsst ihr jetzt durch. Mehrere Jahre den ganzen Tag chillen, das könnt ihr auch immer noch im Studium. Und an alle Lehrerinnen und Lehrer, naja, Ferien bedeuten für euch doch eh kein Frei, ne? Und für uns, ja, es wird Zeit, ne? Hat mal jemand zum Beispiel an die armen Rentner gedacht, die vormittags in Ruhe einkaufen wollen? Wenn's so voll ist, da kann man ja gar nicht in Ruhe Preise vergleichen. Mal die Lupe rausholen, mit der Kassiererin über die Enkel lästern, alles in Mark umrechnen oder natürlich auch in Ruhe das Kleingeld an der Kasse zählen. Oder denkt mal einer an die armen Comedians, die gerne in eine leere Mittagsvorstellung ins Kino gehen wollen? Ja, das geht ja alles nicht in den Ferien. Und ich glaube, alle Eltern, die ich kenne, sind auch froh, dass es endlich wieder losgeht. Klar, wir lieben unsere Kinder, ne? Aber so den ganzen Tag ist schon anstrengend. Und immer dran denken, das Leben ist für uns alle manchmal die sechste Stunde. Deswegen ein Hoch auf die kleinen Pausen.
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0: Lady Gaga, Pokerface bei Radio Lippe. Wir haben es 9.24 Uhr und das ist echt gerade noch mal gut gegangen. Ne? Die Freiwillige Feuerwehr Bad Salzuflen hat ein Pferd gerettet. Sally war in Entwässerungsgraben gefallen und da lag die dann echt wie so ein Maikäfer auf dem Rücken, alle Viere von sich gestreckt, also gar keine Chance da rauszukommen. Boah, wie unglücklich die da wohl reingestürzt ist. Wir haben Fotos auf radiolippe.de und mehr dazu gleich in den Lokalnachrichten um 13:30.
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2: Einen schönen guten Morgen. Zum Schulstart in Ostwestfalen-Lippe sind die Schülerzahlen wieder gestiegen. Rund 279.000 Schülerinnen und Schüler starten heute und morgen ins neue Schuljahr. Darunter sind gut 20.000 Kinder, die erstmals die Schulbank drücken. In allen OWL-Kreisen sowie in der kreisfreien Stadt Bielefeld steigt die Zahl der IDÖZE, am stärksten in Lippe und im Kreis Paderborn. Laut Bezirksregierung liegt das Plus in diesen beiden Kreisen bei jeweils 207. In Lemgo gibt es ab heute nur noch einen zentralen Sammelplatz für Altkleider in der Kernstadt. Die Stadt will damit etwas gegen wilde Müllablagerungen tun. Ab heute stehen 10 Container des Deutschen Roten Kreuzes auf dem Regenstorplatz. Dazu Frank Schröder.
3: Die bisherigen Sammelplätze in der Lemgoer Kernstadt und Brake fallen weg. Ziel sei es, das Abladen von wildem Müll an den Sammelplätzen zu reduzieren. Außerdem verspricht sich die Stadt Kosteneinsparungen durch den neuen zentralen Sammelplatz. Die neuen Container werden am Rande des Regenstorplatzes aufgestellt. In der Nähe stehen auch Container für Altglas. Neben den Altkleidersammelcontainern am Regenstorplatz wird es auch weiter welche unter anderem in den Ortsteilen Hörstmar, Kirchheide und Lödesen geben, heißt es noch aus Lemgo.
2: Die Freiwillige Feuerwehr Bad Salzuflen hat am Nachmittag ein Pferd aus einem Entwässerungsgraben gerettet. Die 29-jährige Sally war nach rund 30 Minuten wieder unverletzt auf den Beinen, schreiben die Helfer. Das Pferd war in den 1,5 Meter tiefen Graben gestürzt, lag auf dem Rücken und konnte sich aus eigener Kraft nicht mehr befreien. Teleskoplader, Schaufeln und Spaten kamen zum Einsatz. Durch den geschaffenen Platz konnte die Stute mit Hilfe von Bandschlingen auf die Seite gedreht werden. In dieser Position richtete Sally sich dann wieder auf. Kurz darauf war der Rettungseinsatz beendet.
0: Oh, Gott sei Dank nochmal gut gegangen. Radio Lippe, das Radio Lippe Wetter haben wir jetzt. Um die 15 Grad sind es jetzt bei euch in Göstrup und in Heesen und es geht noch rauf auf etwa 21 Grad. Der Himmel klart mehr und mehr auf und heute Nachmittag ist dann Sonnenschein dabei. Ja, und davor sind eben noch ein paar Wolken unterwegs. Ein bisschen Regen ist zum Teil noch möglich. Morgen Mix aus Sonne und Wolken, ähnliche Temperaturen, nur immer mal einen Schauer zwischendurch. Der schnellste Verkehrs- und Blitzerservice für die ganze Region. Sieht gut aus, ihr kommt gut durch. Seht ihr das anders, sagt mir Bescheid. Unsere kostenlose Verkehrshotline ist die 0800, dreimal die 0, 38 18. Und dann habt ihr uns Blitzer gemeldet in Detmold auf der Lagerschen Straße und auf der Paulinenstraße. Im Extertal auf der Extertalstraße Höhe Bögerhof, in Lemgo-Hörstmar auf der B66, in Schieder-Schweinberg-Brackesieg am Zollstock und in Schlangen auf der Wiesenstraße. Gute Fahrt!
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0: Ich bin Judith Brentrop. Guten Morgen zusammen. 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

0: zusammen. Radio Lippe doppelt wach hört ihr die Toten Hosen. Ja, es sind einfach Macher, ne? 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
2: 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Diese ganzen Gedanken lassen sich einfach über Musik und über die entsprechenden Soundtracks dieser Zeit viel einfacher wiederherstellen.
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0: noch gefehlt, Folienstift. Ja gut, besorgen wir noch. Aber ja, wir mussten gestern Abend 7:30 nochmal eben so Ranzen packen, Hefte beschriften und solche Geschichten machen. Also sorry, wenn die Kinder heute ein bisschen müde sind. Aber ja, guten Start in die Schule hatten sie dann hoffentlich trotzdem heute Morgen mit Papa. Ne?
1: Immerhin gestern Abend noch, hätte man ja auch heute Morgen 6 Uhr machen können, ne?
0: Dann hätte mein Mann ein Problem gehabt, glaube ich. Ja, wir hoffen, alle haben gerade einen richtig schönen ersten Schultag und starten gut rein. Ja, und die Erstklässler sind wahrscheinlich total aufgeregt.
1: Oh ja.
0: Morgen ist ja für ganz, ganz viele Einschulungen. Und das ist natürlich auch ein Thema morgen früh. Bei mir jetzt viel Spaß mit Marvin.
1: Bis tschüss.

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0: Es ist 10 Uhr. Mit Danny Hoppe, guten Morgen. Das Versprechen klingt erstmal ziemlich gut. 600 Euro sollen Familien mit zwei Kindern bald mehr in der Tasche haben. Das Bundeskabinett kommt in diesen Minuten in Berlin zusammen und will die geplante Reform der Einkommensteuer auf den Weg bringen. Jannik Böke aus dem News-Team. Insgesamt sollen wir um 10 Milliarden Euro steuerlich entlastet werden.
1: Und davon sollen vor allem Menschen mit kleinen und mittleren Einkommen sowie Familien mit Kindern profitieren, sagt die Regierung. Geplant ist zum Beispiel eine Erhöhung des Grundfreibetrags, also die Summe, die wir steuerfrei verdienen können. Nur wenn 10 Milliarden Euro weniger Einkommensteuer in die Kassen fließen, dann muss entweder gespart werden oder das Geld woanders herkommen. Im Entwurf ist eine Erhöhung der Reichensteuer vorgesehen. Außerdem soll die steuerliche Absetzbarkeit von Handwerkerleistungen in Privathaushalten verringert werden.
0: Es gibt auch schon eine Menge Kritik, Stichwort kalte Progression.
1: Oder anders gesagt, die unbemerkte Steuererhöhung, wenn eine Gehaltserhöhung nur die Inflation ausgleicht, man aber durch den ansteigenden Steuertarif prozentual mehr Steuern zahlen muss. Hier ist dieses Mal kein vollständiger Ausgleich geplant. Begründet wird das damit, dass man vor allem kleine und mittlere Einkommen entlasten wolle und da gäbe es praktisch einen Ausgleich dank der Maßnahmen. Wenn das Kabinett heute grünes Licht gibt, wird der Gesetzentwurf anschließend im Bundestag und im Bundesrat weiter beraten.
0: Danke, Jannik. Und jetzt weitere Meldungen im Überblick. Nach dem Vorfall an einem Umspannwerk in Bergheim sind die Hintergründe weiter unklar. Die Ermittler gehen allerdings von einer vorsätzlichen Tat aus. Am Abend hatte es einen Kurzschluss und mehrere ausgefallene Leitungen gegeben. Nach Angaben des Energieunternehmens RWE waren davon 5 Kraftwerksblöcke betroffen. Nach einer Explosion in der Nähe des Augsburger Hauptbahnhofs hat die Polizei einen verdächtigen Gegenstand gefunden. Er war in einem Gebäudedurchgang hochgegangen. 2 Menschen wurden dabei leicht verletzt. Der Hauptbahnhof wurde vollständig abgesperrt. Auch der Zugverkehr wurde nach Angaben der Polizei eingestellt. Die Lage an den Kitas bleibt weiter angespannt. Das zeigt der neue Bericht des Paritätischen Gesamtverbands. Knapp 3.300 Kitas wurden dafür befragt. 2 Drittel von ihnen klagen über zu wenig Personal. Rechnerisch fehlten 107.000 pädagogische Beschäftigte, heißt es. Am Oberlandesgericht Düsseldorf fällt am Mittag ein Urteil, das für viele Kommunen interessant werden dürfte. Denn der Elektronikriese Samsung hat die Stadt Datteln verklagt. Es geht um neue Tablets für Schulen. Die Stadt wollte diese vom Hersteller Apple bestellen, denn dort werden schon Apple-Tablets genutzt. Und die Stadt sagt, ein Wechsel auf ein anderes Tablet-System sei mit großem Aufwand verbunden. Außerdem wolle man doppelte Wartungskosten vermeiden. Samsung fühlt sich dagegen benachteiligt und sagt, es müsse ein freier Wettbewerb gelten. Und der sei nicht gegeben, wenn sich Schulen und Kommunen einseitig an einen Hersteller binden würden. Das Urteil könnte eine Signalwirkung haben, denn in vielen Kommunen stehen im Moment Entscheidungen über die Anschaffung neuer Technik für die Schulen an. In erster Instanz war die Samsung-Klage abgelehnt worden. Und das waren die Nachrichten mit Danny Hoppe.
2: Danke dir. Das Wetter, es sieht jetzt schon irgendwie ein bisschen nach Regenwetter aus, aber es soll erstmal trocken bleiben. Meist ist es bewölkt, zwischendurch auch etwas sonniger mit bis zu 22 Grad. Heute Abend können dann vereinzelt ein paar Tropfen runterkommen. Auch morgen und am Freitag ist es meist bewölkt mit Temperaturen um die 22 Grad an der Spitze.
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2: Jetzt der schnellste Verkehrs- und Blitzer-Service. Geblitzt wird auf der A2 Richtung Hannover zwischen Flotow West und dem Kreuz Bad Oeynhausen. In Detmold den Blitzer auf der Lagischen Straße und der Paulinenstraße. In Extertal auf der Extertalstraße hörst mal B66. In Brakelsieg am Zollstock und in Schlangen steht noch ein Blitzer auf der Wiesenstraße. Und wenn ihr noch frische Staus und Blitzer unterwegs seht, meldet die gerne hier kostenlos im Studio unter der 0800 3x die 0 38 18 oder direkt in der Radio Lippe App. Danke dafür. Wo auch immer es hingeht, ich wünsche euch eine gute Fahrt. Kommt gut und sicher ans Ziel.
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0: Schönen guten Morgen hier bei Radio Lippe. Es fällt gerade wirklich besonders auf. Wir sind in der Spinnenzeit. Überall sind die kleinen Tierchen. Die fühlen sich zwischen August und Oktober besonders wohl. Und es ist doch eigentlich so dumm. Aber trotzdem ekel ich mich auch irgendwie vor den Achtbeinern, auch wenn ich mich überwinden kann, die wegzumachen. Aber geil finde ich das auch nicht. Warum haben wir eigentlich Angst vor Spinnen, Annabel Giesbeck? Du hast dir das mal angeguckt.
1: Ja, lange gab es darauf keine Antwort. Inzwischen gilt aber als bewiesen, die Angst vor Spinnen ist tatsächlich angeboren. Also schon 6 Monate alte Babys nehmen Spinnen quasi als Objekte wahr und reagieren dann mit einer Stressreaktion darauf. Also die Pupillen werden ganz groß. Und dabei gibt es in Deutschland eigentlich kaum Spinnen, die für uns wirklich gefährlich werden können.
0: Ja, das macht das Ganze irgendwie nochmal bekloppter. Und wir wissen ja auch, die Spinnen sind wichtig.
1: Auf jeden Fall. Also Spinnen sind wichtig für die Natur und unser Ökosystem. Sie verhindern zum Beispiel, dass sich Insekten endlos vermehren. Fressen beispielsweise Mücken, Fliegen und Blattläuse. Und wenn Spinnen verschwinden, dann ist das immer ein schlechtes Zeichen. Dann stimmt wirklich was mit der Umwelt nicht.
0: In meiner Wohnung oder noch schlimmer im Schlafzimmer brauche ich sie trotzdem nicht. Danke dir, Annabel.

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0: Beyoncé und Jay-Z mit Crazy in Love. Wir haben es 10:30, jetzt alles, was wichtig ist bei uns vor der Haustür. Hier sind die News.
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2: Mit Frank Schröder einen wunderbaren Tag wünsche ich. Viele sitzen jetzt gerade wahrscheinlich im Klassenzimmer. Zum Schulstart in Ostwestfalen-Lippe sind die Schülerzahlen wieder gestiegen. Rund 279.000 Schülerinnen und Schüler starten heute und morgen ins neue Schuljahr hier bei uns in OWL. Darunter sind gut 20.000 Kinder, die erstmals die Schulbank drücken. In der Detmolder City werden die Parkplätze knapp. Die Kurzzeitparkplätze am Hornschen Tor fallen ab heute weg. Erste Vorarbeiten für den Baustart des neuen Quartiers erfordern bereits jetzt eine Sperrung der kostenlosen Kurzzeitparkplätze, heißt es von der Stadt. Ja, das Wetter passt nicht mehr wirklich. Es zieht einen nicht gerade ins Freibad aktuell. Immer mehr Bäder in Lippe schließen jetzt auch. Die Freibadsaison im Eggebad in Horn endet am Sonntag. Ab Montag, den 14. September, öffnet dann das Hallenbad im Schulzentrum wieder. Und das Wetter, es bleibt dabei. Sonne und Wolken wechseln sich auch in den nächsten Tagen ab in Lippe. Zwischendurch sind immer wieder Schauer drin. Also nicht wirklich Freibadwetter.
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0: Hallo Autofahrer, geblitzt wird gerade in Detmold. Lagische Straße und Paulinenstraße, Extertal auf der Extertalstraße, in Lemgo-Hörstmar B66, Schieder-Schwalenberg-Brakelsieg am Zollstock und in Schlangen steht noch ein Blitzer auf der Wiesenstraße. Habt ihr noch frische Staus und Blitzer? Ruft mich gerne an, lasst eine Nachricht an 0800 3x die 0 38 18. Danke dafür, ich wünsche euch eine gute Fahrt, wo auch immer es hingeht, kommt gut und sicher an.

0: 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Eine gute Nachricht für alle Eltern, eine schlechte für alle Kids. Die Schule ist gestartet, auch hier bei uns im schönsten Kreis der Welt. Damit ihr einen perfekten Einstieg ins neue Schuljahr habt, hat uns Ronja Jelena Feliz ihre Tipps verraten. Ronja kennt ihr vielleicht von Insta. Sie hat fast 125.000 Follower und ist Lehrerin, kennt sich also mit den Problemen sehr gut aus. Thema Nummer 1, Hausaufgaben. Fiese Sache, aber sie sagt, mit einer Belohnung im Anschluss kann das klappen.
1: Dass man ein kleines Spiel draus macht oder so. Oder dass man sich auch mit FreundInnen trifft und mit denen zusammen dann die Hausaufgaben macht. Und dass man das noch mit so einer sozialen Komponente irgendwie verbindet, mit was Schönem, was einem irgendwie Spaß macht.
0: Also heute einfach die große Hausaufgabenparty im Anschluss an die Schule. Aber die Hüpfburg lasst ihr dann besser weg.

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0: unsere Nachrichten nach nur einem Spot.
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2: Mit Danny Hoppe, guten Tag. Der Vorfall am Umspannwerk von Amprion in der Nähe von Bergheim beschäftigt weiter die Ermittler. Nach dem Großeinsatz am Abend und in der Nacht ist noch immer unklar, wie genau es dazu kommen konnte und wer dahinter steckt. Die Polizei spricht auf jeden Fall von einer vorsätzlichen Tat und nicht von einer technischen Störung. Thorsten Adolfs aus dem News-Team, was ist der aktuelle Stand?
3: Ja, es gibt einiges, was wir wissen, aber vieles, was noch völlig unklar ist. Es existieren von gestern Abend Handyvideos, auf denen Blitze an dem Umspannwerk im Rhein-Erft-Kreis zu sehen sind. Auch von Knallgeräuschen ist die Rede. Das hatte dann Folgen für die Stromversorgung. In zwei Kraftwerken in der Nähe mussten 5 Blöcke vom Netz genommen werden. Am Morgen ist ein Polizeihubschrauber über die beiden Kraftwerke und mehrere Umspannwerke gekreist. Daran sieht man, der Fall wird sehr ernst genommen. Die Ermittlungen hat die Polizei in Essen übernommen. Sie ist auf solche Fälle spezialisiert. Auch die Staatsanwaltschaft Köln wurde eingeschaltet. Offen ist im Moment noch, ob möglicherweise die Generalstaatsanwaltschaft den Fall übernehmen wird. Das passiert in der Regel dann, wenn terroristisch motivierte Straftaten vermutet werden.
2: Gestern gab es ja schon einen Sabotageakt am Stromnetz in Brandenburg. Gibt's dazu schon was Neues?
3: Es gibt Reaktionen, zum Beispiel von Landesinnenminister Redmann. Er hat dem ZDF gesagt, dass die kritische Infrastruktur in Deutschland dringend besser geschützt werden muss. Deutschland sei in vielen Bereichen zu gefährdet. Redmann nennt in diesem Zusammenhang die Flughäfen, die Stromleitungen, die Telekommunikationsinfrastruktur, aber auch die Gas- und Wasserversorgung. Und er sagt, dass auch die Betreiber dringend bei der Sicherheit nachrüsten müssen.
2: Danke, Thorsten. Und jetzt weitere Meldungen im Überblick. Nach dem Drohnenvorfall am Leipziger Flughafen droht Russland ein massives Sanktionspaket der EU. Das hat die Außenbeauftragte Kallas angekündigt. Alle Mitgliedstaaten stünden hinter Deutschland. Was in Leipzig vorgefallen sei, weise alle Merkmale von staatlich unterstütztem Terrorismus auf, sagte sie. In Berlin sitzt das Bundeskabinett zusammen, um die geplante Reform der Einkommenssteuer auf den Weg zu bringen. Vor allem Familien mit Kindern und Menschen mit kleinen und mittleren Einkommen sollen entlastet werden. Finanzminister Klingbeil ist nicht dabei. Wegen einer Panne am Regierungsflieger kann er erst am Mittag aus den USA zurückfliegen. Nach einer nächtlichen Explosion in Augsburg hat die Polizei vorhin Entwarnung gegeben. Ein später im Hauptbahnhof gefundener verdächtiger Gegenstand habe sich als harmlos herausgestellt. Der zeitweise gesperrte Bahnhof wurde inzwischen wieder freigegeben, das hat die Polizei bestätigt. Wenn junge Menschen ihre Ausbildung abbrechen, dann hat das oft was mit der psychischen Belastung zu tun. Das hat die Bertelsmann Stiftung jetzt in einer neuen Studie herausgefunden. Befragt wurden dafür 900 Azubis zwischen 15 und 25 Jahren. Und 15% von ihnen gaben an, sich emotional belastet, oft unwohl, niedergeschlagen und kraftlos zu fühlen. Fast jeder Dritte habe sich außerdem schon mindestens einmal wegen mentaler Probleme krank gemeldet, heißt es. Die Studie deckt sich mit dem Ausbildungsreport des Jugendverbandes des Deutschen Gewerkschaftsbundes, der auch vor kurzem veröffentlicht worden war. Demnach fühlt sich sogar jeder zweite Azubi psychisch belastet. Als Gründe wurden hier vor allem Leistungs-, Zeit- und Verantwortungsdruck genannt. Außerdem ein Personalmangel im Ausbildungsbetrieb. Und das waren die Nachrichten mit Danny Hoppe.
4: Danke dir. Das Wetter heute teilweise sonnig, teilweise bewölkt. Heute Abend kann es stellenweise kurze Schauer geben, aber meist bleibt es heute freundlich. Auch morgen und am Freitag die Temperatur heute und in den nächsten Tagen um die 22 Grad an der Spitze.
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4: Kurz nach 11, jetzt der schnellste Verkehrs- und Blitzer-Service. Vorsicht auf der A2 Richtung Hannover. Zwischen Reda Wiedenbrück und Gütersloh liegen Spanngurte auf der Fahrbahn. Und auch nochmal weiter Richtung Hannover, zwischen Bielefeld Süd, Bielefeld Ost, auch da Spanngurte auf der Fahrbahn. Fahrt da bitte vorsichtig. Geblitzt wird auch auf der A2 Richtung Hannover, zwischen Flotow West und dem Kreuz Bad Oeynhausen. In Detmold stehen Blitzer auf der Lagischen Straße und der Paulinenstraße. Lemgo hörst mal auf der B66, Schieder-Schwalenberg-Brackelsieg am Zollstock, in Schlangen auf der Wiesenstraße und in Extertal auf der Extertalstraße. Und wenn ihr noch frische Staus und Blitzer unterwegs seht, meldet die wie immer hier gerne kostenlos unter der 0800 3x0 3818. Danke dafür, gute Fahrt.
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4: Ich war letzte Woche im Urlaub. Wir haben wirklich ungelogen jeden Tag den Grill angeschmissen und ich merke, ich habe schon ein bisschen Sehnsucht. Gar nicht nach Strand oder schönem Wetter, nee, nach schönen Grillen. Bis Weihnachten kann man ja aber auch, finde ich, nochmal den Grill anschmeißen, oder? Problem ist nur, ich habe keinen Grill. Marvin hier. Moin, habt einen schönen Mittwoch.
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1: Neu bei uns, Iggy Kelly, Miracle.

0: Marvin hier am Mittwoch bei Radio Lippe. Am Flughafen stranden. Ich kann mir Schöneres vorstellen. 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Wem ausgerechnet das passiert ist, habt ihr in Doppelwach mit Judith Brenntrup gehört.
1: Ah ja, schon wieder gab es eine Technikpanne mit einem der deutschen Regierungsflugzeuge. Legendär ist das ja fast schon, ne? 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Denn gerade für ihn sehr bitter. Er verpasst heute einen sehr wichtigen Termin, den zur Reform der Einkommenssteuer, also sein Thema. Das hat er alles mit vorbereitet und fehlt dann ausgerechnet heute.
0: Ach, zum Glück muss Judith Brenntrup nicht in den Flieger steigen. Die hört er deswegen auch morgen wieder von 6 bis 10 in Doppelwach.

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0: Jetzt die neuesten Infos um 11:30. Hier sind die News.
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2: Mit Frank Schröder. Einen schönen guten Tag und schönen Feierabend schon mal, liebe Kids. Erster Schultag, der müsste durch sein. In Ostwestfalen-Lippe ist die Zahl der I-Dötze wieder gestiegen. Am stärksten in Lippe und im Kreis Paderborn. Laut Bezirksregierung liegt das Plus in diesen beiden Kreisen im Vergleich zum vergangenen Jahr bei jeweils 207. In Lemgo gibt es ab heute nur noch einen zentralen Sammelplatz für Altkleider in der Kernstadt. Die Stadt will damit etwas gegen wilde Müllablagerungen tun. Ab heute stehen 10 Container des Deutschen Roten Kreuzes auf dem Regenstorplatz. Die Container in der Lemgoer City und im Ortsteil Brake fallen jetzt weg. Die Kinder- und Jugendpsychiatrie am Klinikum Lippe hat eine neue Direktorin. Dr. Dr. Maike Wördemann hat die Leitung an der Klinik in Bad Salzuflen übernommen. Sie kommt vom Uniklinikum Hamm und wird in nächster Zeit den Ausbau am Standort Bad Salzuflen begleiten. Geplant sind nämlich 32 zusätzliche Behandlungsplätze in einem vom Land NRW geförderten Neubau auf dem Klinikgelände. Und das Wetter, die nächsten Tage geht's wechselhaft weiter.
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3: Hallo Autofahrer, es ist etwas voll auf der B239 Höxter Richtung Herford zwischen Bad Meinberg und Lage. Da kommen etwa 10 Minuten oben drauf. Und geblitzt wird auf der A2 Richtung Hannover zwischen Flotow-West und dem Kreuz Bad Oeynhausen. In Detmold auf der Paulinenstraße, Extertal-Extertalstraße, in Lemgo-Hörstmar auf der B66. In Schieder-Schwalenberg-Brakelsieg am Zollstock und in Schlangen wird geblitzt auf der Wiesenstraße. Und wenn ihr frische Stausenblitze habt, meldet die gerne bei mir 0800 3x die 0 38 18. Danke dafür. Ich wünsche euch, wo auch immer es hingeht, eine gute Fahrt. Kommt gut und sicher ans Ziel.
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0: Und zack, sind 6 Wochen Sommerferien wieder rum. Gleich 11:45 Uhr, Marvin hier bei Radio Lippe. Ich hoffe, das Aufstehen heute früh hat einigermaßen gut geklappt. Die Schule ist heute wieder gestartet und dafür haben wir Tipps gesammelt für unsere Schülerinnen und Schüler.
1: Macht euch einfach nicht so viel Stress, was die Noten angeht. Bleibt einfach locker, probiert einfach einen guten Abschluss am Ende zu bekommen, womit ihr dann auch weiter was anfangen könnt.
2: Immer offen zu sein und nicht zu negativ eingestellt sein und einfach Spaß haben.
0: Einfach gesagt, macht euch nicht so viel Stress. Ich wünsche euch viel Erfolg für das neue Schuljahr und allen Erstklässlern morgen natürlich einen guten Start.

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0: unsere Nachrichten nach nur einem Spot. 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
1: Mit Danny Hoppe. Guten Tag.
2: Guten Tag.
1: Die deutschen Autobauer stecken in der Krise und die dürfte noch durch eine weitere Entwicklung verschärft werden. Wer darüber nachdenkt, sich ein E-Auto zu kaufen, schaut heute längst nicht mehr nur auf die Marke. Das zeigt eine neue Studie. Vor allem bei deutschen Autokäufern verschieben sich demnach die Prioritäten. Thorsten Adolfs aus dem News-Team. Was verändert sich denn gerade bei den Leuten, die ein E-Auto kaufen wollen?
3: Die klassische Markentreue bröckelt, wenn es konkret wird. Laut einer aktuellen Studie der Managementberatung Bearing Point schauen Interessenten beim geplanten Kauf in erster Linie nicht mehr auf das Herkunftsland des Herstellers. Stattdessen zählen knallharte Fakten. Wie sieht es mit dem Preis aus? Wie weit kommt die Batterie wirklich? Wie gut ist die Garantie? Und wie sicher ist das Fahrzeug? Wer früher nur auf große Marken wie VW, Audi oder BMW gesetzt habe, der vergleiche heute viel intensiver. Und das führe dazu, dass die etablierten Marken ihre Stärken im E-Bereich jetzt viel deutlicher beweisen müssten, um gegen die Konkurrenz zu bestehen, heißt es.
1: Und wer profitiert von dieser neuen Entwicklung am meisten?
3: Das ist im Moment der chinesische Hersteller BYD. In der Gesamtbevölkerung spielt die Marke noch eine eher untergeordnete Rolle. Bei den Menschen mit einer konkreten Kaufabsicht ist sie aber schon auf Platz 5 der beliebtesten Marken hinter VW, Audi, BMW und Mercedes-Benz. Das Unternehmen punkte mit einem starken Paket aus Preis, Reichweite und Garantie, sagt die Managementberatung. Das zeigt sich auch bei den Zulassungszahlen. Die haben sich bei den Chinesen im Vergleich zum Vorjahr mehr als verdoppelt. Für die deutschen Autobauer bedeutet das einen spürbar wachsenden Wettbewerbsdruck.
1: Danke, Thorsten. Und jetzt weitere Meldungen im Überblick. Nach dem Vorfall an einem Umspannwerk in Bergheim sind die Hintergründe weiter unklar. Es besteht aber ein Sabotageverdacht. Das hat NRW-Innenminister Reul vorhin gesagt. Ob es einen Zusammenhang mit dem Angriff auf ein Umspannwerk in Brandenburg gäbe, werde zurzeit geprüft. Dort wurden inzwischen Terrorermittlungen aufgenommen. Die Berichte über ein Ende der Autoproduktion an 4 deutschen VW-Standorten sorgen weiter für große Verunsicherung bei den Beschäftigten. Sachsens Ministerpräsident Kretschmer hat deshalb appelliert, die Nerven zu behalten. Auch an diesem Freitag werde es dazu keine Entscheidung geben, sagte er in einem Videostatement. Die Lage in den Kitas bleibt weiter angespannt. Das zeigt der neue Bericht des Paritätischen Gesamtverbands. Knapp 3.300 Kitas wurden dafür befragt. 2/3 von ihnen klagen über zu wenig Personal. Rechnerisch fehlten 107.000 pädagogische Beschäftigte, heißt es. Der diesjährige Sommer hat uns gezeigt, unsere Städte sind oft nicht für lange und heiße Hitzeperioden geschaffen. Die Stadt Köln soll deshalb jetzt zum Modell werden, wie das in Zukunft besser laufen könnte. Das hat NRW-Bauministerin Scharrenbach angekündigt bei der Vorstellung des Projekts Cooles Nordrhein-Westfalen. Bis zu 25 Standorte in Köln sollen untersucht werden, wie es dort mit Schattenplätzen, Versiegelungen, Grünflächen und Gebäudebelastungen aussieht. Im Fokus stehen vor allem Orte, an denen sich besonders schutzbedürftige Menschen aufhalten, zum Beispiel Pflege- und Gesundheitseinrichtungen, Schulen und Kitas. Ziel sei es, unsere Städte und Gemeinden mit den gesammelten Daten widerstandsfähiger gegen Hitze zu machen, sagte Scharrenbach. Und das waren die Nachrichten mit Danny Hoppe.
4: Und das Wetter? Ja, ein bisschen Wolken, ein bisschen Sonne. Es soll erstmal trocken bleiben, meist bewölkt. Zwischendurch ist es etwas sonniger mit bis zu 22 Grad. Heute Abend könnten noch ein paar Tropfen vereinzelt runterkommen. Auch morgen und am Freitag ist es meist bewölkt mit Temperaturen um die 22 Grad an der Spitze.
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4: Jetzt der schnellste Verkehrs- und Blitzer-Service um kurz nach 12 und geblitzt wird auf der A2 Richtung Hannover zwischen Flotow-West und Kreuzbad Oeynhausen. Da dürfte 120 fahren. In Detmold steht ein Blitzer auf der Paulinenstraße. In Extertal auf der Extertalstraße Höhe Bürgerhof. In Schlangen Wiesenstraße, Schiederschwalenberg am Brakelsieg am Zollstock. Und in Lemgo-Hörsmann habe ich noch einen auf der B66. Und wenn ihr auch noch frische Staus und Blitzer unterwegs seht, meldet die gerne hier unter der 0800 3x die 0 38 18 unserer kostenlose Verkehrshotline. Oder tragt es einfach selber ein in der Radiolippe-App, dann sehe ich das nämlich auch direkt hier bei mir im Studio. Danke dafür, wo auch immer es für euch hingeht. Ich wünsche euch eine gute Fahrt, kommt gut und sicher ans Ziel.
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4: auf dem Weg in die Mittagspause mit mir, Marvin Kreimeyer. Ich wünsche euch einen schönen und angenehmen Mittwoch.
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0: Tampa City mit Self-Aware. Wir spielen die Hits gleich 14 nach 12. Ich verspreche euch, wenn ihr das hier jetzt hört, dann werdet ihr nachher beim Einkaufen garantiert an uns und an Atze denken.
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3: Ja, nee, ist klar.
4: Was macht der Deutsche, wenn er eine Schlange sieht? Er stellt sich hinten an. Ja, Mann, ich komme gerade aus dem Lidl. Eine Viertelstunde an der Kasse gestanden und habe mein halbes Leben an mir vorbeiziehen sehen. Da stand wirklich alles in der Schlange, was im Moment in Deutschland schiefläuft. Ich frage mich in so einem Moment immer, warum muss ich überhaupt einkaufen gehen? Im Prinzip brauchen wir doch immer das Gleiche. Immer. Was weiß ich, Cornflakes, Tütensuppen, Feta-Käse, Löwensenf, eine Packung Salami, zwei Dosen Thunfisch und in schlechten Zeiten Nudeln und Toilettenpapier. Aber da kann man doch einen rumfangen lassen, der das einfach unaufgefordert bringt und vor die Tür legt. Einmal die Woche. Ja, muss ja auch gar nicht bezahlt werden. Wird direkt mit der Einkommensteuer verrechnet. Aber zurück in die Schlange im Lidl. Wie viel Lebenszeit da auf dem Förderband an dir vorbeiläuft. Grundsätzlich geht die Kasse kaputt, wenn ich schon alles aus Band gelegt habe. Also Umzug an die nächste Kasse. Wo du dich fragst, ist das noch eine Kasse oder eine Singlebörse? Ey, da könnte ich wahnsinnig werden, wenn Kunden und Kassiererinnen beim Abkassieren noch eine komplette Folge First Dates durchspielen. Wo du denkst, ey, Opa, du siehst doch am Ring, dass die Frau verheiratet ist. Und ansonsten schreibt euch doch bei Elitepartner. Mann, ey, das ist eine Kasse und kein Swingerclub. Fehlt nur noch, dass die anfangen zu diskutieren, wer jetzt bezahlt. Denkt dran, Extras kosten auch extra.
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0: Diamonds, Marvin hier. Wir bringen euch auf den aktuellen Stand um 12:30. Hier sind die News.
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2: Mit Frank Schröder, Mahlzeit. Eine Woche nach der verheerenden Sturzflut im Himalaya werden immer noch tausende Menschen vermisst. Nach Informationen der Neuen Westfälischen sind darunter auch zwei Ärzte des Herz- und Diabeteszentrums Bad Oeynhausen. Das Auswärtige Amt spricht bislang nur von einigen Deutschen, die als vermisst gelten. Sah so ein bisschen aus wie ein Käfer auf dem Rücken. Die Freiwillige Feuerwehr Bad Salzuflen hat am Nachmittag ein Pferd aus einem Entwässerungsgraben gerettet. Die 29-jährige Sally war nach rund 30 Minuten wieder unverletzt auf den Beinen, schreiben die Helfer. Das Pferd war in den 1,5 Meter tiefen Graben gestürzt, lag auf dem Rücken und konnte sich nicht mehr selbst befreien. Ein Foto der Rettungsaktion gibt's auf radiolippe.de. Wo in der Detmolder City soll ich denn jetzt bitte schön parken? Diese Frage könnte ab heute noch deutlich häufiger kommen. Die Kurzzeitparkplätze am Hornschen Tor fallen ab heute weg, heißt es von der Stadt. Und das Wetter heute auch noch ab und zu Sonnenschein.
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0: Hallo Autofahrer, Blitzer stehen gerade auf der A2 in Richtung Hannover zwischen Flotow West und dem Kreuz Bad Oeynhausen, in Detmold auf der Paulinenstraße, Extertalstraße, in Lemgo-Hörstmau auf der B66, Schieder-Schwalenberg-Brakelsieg am Zollstock und in Schlangen steht noch einer auf der Wiesenstraße. Und wenn ihr noch frische Staus und Blitzer seht, ruft mich gerne hier im Studio an 0800 3x die 0 38 18, unsere kostenlose Verkehrshotline. Danke dafür, ich wünsche eine gute Fahrt.
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3: Na also, die fallen auf und genau das ist ja auch ihr Job. Unsere Achtung Kinderplakate. Da haben wir eine frische Rutsche von reinbekommen und gehen morgen auf große Verteiltour. Mein lieber Kollege Dominik Tegeler ist ab 11 Uhr bei euch in Hellpop an der Ecke B66 Bahnhofstraße bis etwa 1. Ab 14 Uhr findet ihr ihn dann in Blomberg am Bahnhof. In euren Ort soll er auch noch kommen? Dann schickt eine WhatsApp an die 05236 und 3x16. Und alle Infos findet ihr auch bei uns im Netz.
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1: Mit Janik Böke. Schönen guten Tag.
2: Das war, ich will nicht drum herum reden, das war kein kaputter Schalter, das war Absicht, das war eine Straftat.
1: NRW-Innenminister Reul hat sich zum mutmaßlichen Angriff auf ein Umspannwerk in Bergheim bei Köln geäußert. Nach aktuellem Ermittlungsstand hatten Unbekannte absichtlich einen Kurzschluss herbeigeführt, indem sie leitfähiges Material über die Oberleitung gebracht haben, sagte Reul. Ermittelt wird nun wegen verfassungsfeindlicher Sabotage. Mehr zum Thema hat Christian Böder aus dem News-Team.
3: Die Ermittlungen laufen in zwei Richtungen. Die eine ist fremdstaatliche Sabotage, also etwa durch ein direktes oder indirektes Eingreifen eines ausländischen Geheimdienstes. Die andere Richtung ist linksextremistischer Terrorismus. Reul macht aber klar, dass die Behörden noch ganz am Anfang der Ermittlungen stünden. Ein Umspannwerk, wie das in Bergheim sei, ein Nervenzentrum für den Alltag. Wer dort sich zu schaffen mache, der greife das Land an, so Reul weiter. Allerdings sei kritische Infrastruktur auch in NRW die Achillesferse der Gesellschaft. Das Thema sei lange nicht ernst genug genommen worden und aufgrund übersteigerter Transparenz seien zu viele wichtige Informationen zur Verfügung gestellt worden. Reul machte auch klar, dass es nicht möglich sei, an Zitat jeder Weiche und jeder Stromleitung einen Polizisten abzustellen. Eine hundertprozentige Sicherheit gäbe es nicht, aber man werde sich wehren. Zu einer Verbindung zum mutmaßlichen Anschlag auf ein Umspannwerk nahe des Kraftwerks Jentschwalde in Brandenburg sagte er nur, man werde einen möglichen Zusammenhang genau prüfen.
1: Weitere Themen jetzt im Überblick. Das Bundeskabinett hat die geplante Reform der Einkommensteuer auf den Weg gebracht. Vor allem kleine und mittlere Einkommen sowie Familien mit Kindern sollen entlastet werden. Der Bund rechnet damit, dass dadurch rund 10 Milliarden Euro weniger Einkommensteuer eingenommen werden. Zur Gegenfinanzierung ist unter anderem eine Erhöhung der Reichensteuer vorgesehen. In der Straße von Hormuz sind iranischen Angaben zufolge zwei Öltanker auf Seeminen gefahren. Demnach hätten Explosionen und Brände die Crews zum Verlassen ihrer Schiffe gezwungen. Es seien Strafmaßnahmen vorgesehen für Reedereien, die illegale Routen nutzen, hieß es in der Erklärung weiter. Die Vorfälle lassen sich zunächst nicht unabhängig überprüfen. Deutschland darf den Bau neuer Gaskraftwerke mit einem Milliardenpaket fördern. Die EU-Kommission hat grünes Licht für die geplante Unterstützung mit bis zu 35 Milliarden Euro gegeben. Das Geld soll über eine neue Umlage von den Stromkunden wieder reingeholt werden. Wie stark sich Strom dadurch verteuern wird, ist noch unklar. Dass geistig benebelte Menschen immer wieder E-Scooter in Flüsse werfen, das kommt vor, seit die Roller in Deutschland zugelassen sind. Wie groß das Problem aber tatsächlich ist, lässt sich gerade in Bremen beobachten. Mitarbeiter des Bremischen Deichverbands haben gleich 40 E-Scooter in einem kleinen Fluss entdeckt und geborgen. Laut Polizei handelt es sich um Roller von verschiedenen Leihfirmen. Teilweise sollen sie schon monatelang im Wasser gelegen haben. Der Schaden wird auf 20.000 Euro geschätzt. Die Beamten ermitteln in dem Fall nun wegen Sachbeschädigung und Diebstahl. Und das waren die Nachrichten mit Janik Böke.
4: Danke dir. Und das Wetter? Teilweise sonnig heute, teilweise bewölkt. Heute Abend kann es stellenweise kurze Schauer geben, aber meist bleibt es freundlich. Auch morgen und am Freitag Temperaturen heute und in den nächsten Tagen um die 22 Grad an der Spitze.
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4: Jetzt der schnellste Verkehrs- und Blitzerservice. Vorsicht auf der A33 in Richtung Brilon zwischen Paderborn-Sennelager und Paderborn-Schloss-Neuhaus. Da liegt ein Auspuff auf der Fahrbahn. Fahrt da bitte vorsichtig. Und A2 Richtung Dortmund zwischen Rehren und Bad Alsen-Ost. Da staut es sich auf 3 Kilometern. Hier kommt etwa eine Viertelstunde obendrauf. Geblitzt wird auf der A2 Richtung Hannover zwischen Flotow-West und dem Kreuzbad Önhausen. Und ihr habt einen frischen Blitzer gemeldet. In Detmold auf der Lagischen Straße. Außerdem wird in Detmold geblitzt auf der Paulinenstraße. In Extertal auf der Extertalstraße. Lemgo hörst mal. B66, Schieder-Schwalenberg-Brakelsieg am Zollstock und in Schlangen steht auch noch einer auf der Wiesenstraße. Danke Bernd fürs Bescheid geben. Wenn ihr noch frische Staus und Blitzer unterwegs habt, ruft mich hier gerne im Studio an 0800 3x die 0 38 18, unsere kostenlose Verkehrshotline. Ich wünsche euch eine gute Fahrt.
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4: Marvin Kreimeyer hier am Mittwoch, passend zum Schulschluss. Kommt die Sonne raus, genießt den Nachmittag.
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0: Wir spielen die Hits Livehouse, Halfway Gun. Wir haben es 13:30 jetzt alles, was wichtig ist bei uns in den News.
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2: Mit Frank Schröder, hallo zusammen. Eine Woche nach der verheerenden Sturzflut im Himalaya werden immer noch tausende Menschen vermisst. Nach Informationen der Neuen Westfälischen sind darunter auch zwei Ärzte des Herz- und Diabeteszentrums Bad Oeynhausen. Das Auswärtige Amt spricht bislang nur von einigen Deutschen, die als vermisst gelten. Die Kinder- und Jugendpsychiatrie am Klinikum Lippe hat eine neue Direktorin. Dr. Dr. Maike Wördemann hat die Leitung der Klinik in Bad Salzuflen übernommen. Sie kommt vom Uniklinikum Hamm und wird in nächster Zeit den Ausbau in Salzuflen begleiten. Geplant sind 32 neue Behandlungsplätze in einem vom Land geförderten Neubau auf dem Klinikgelände. Es zieht einem bei dem Wetter da draußen nicht gerade ins Freibad. Aktuell immer mehr Bäder in Lippe schließen, deswegen jetzt auch die Freibadsaison im Eggebad in Horn endet am Sonntag. Und aus Blomberg haben wir dann gerade eben auch noch einen Hinweis bekommen, da schließt das Freibad kommende Woche Donnerstag. Und das Wetter, meist bewölkt diese Woche.
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0: Hallo Autofahrer, geblitzt wird gerade in Detmold auf der Lagischen Straße und der Paulinenstraße. In Extertal auf der Extertalstraße, hörst mal auf der B66. In Brakelsieg am Zollstock und in Schlangen steht noch einer auf der Wiesenstraße. Wenn ihr auch noch Staus und Blitzer unterwegs seht, meldet die gerne hier bei mir im Studio 0800 dreimal die 0 38 18, unsere kostenlose Verkehrshotline. Oder tragt es direkt ein in der Radio Lippe App. Danke dafür, ich wünsche euch eine gute Fahrt, kommt gut und sicher ans Ziel.
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1: Mit Jannik Böke. Schönen guten Tag. Stehen die Angriffe auf Umspannwerke in NRW und Brandenburg im Zusammenhang? Das prüfen die zuständigen Ermittlungsbehörden beider Bundesländer jetzt zusammen. Am Abend hatte es eine Störung an einem Umspannwerk in Bergheim nahe Köln gegeben. 5 Blöcke eines Braunkohlekraftwerks mussten deshalb vom Netz gehen. Zuvor hatten Unbekannte ein Umspannwerk nahe des Kraftwerks Jenschwalde in Südbrandenburg angegriffen. Die Brandenburger Polizei ermittelt nun unter anderem wegen Terrorverdachts. Mehr zum Thema hat Christian Böder aus dem News-Team.
2: Neben des Verdachts der Störung öffentlicher Betriebe, des Herbeiführens einer Sprengstoffexplosion und der Zerstörung wichtiger Arbeitsmittel werde auch wegen der Bildung einer terroristischen Vereinigung ermittelt, hieß es aus dem Polizeipräsidium in Potsdam. Die Suche nach Beweismitteln dauere an. Laut Brandenburgs Innenminister Rethmann brachten unbekannte Täter leitfähiges Material in die Höchstspannungsleitungen des Umspannwerks ein, was in 2 Fällen zu Kurzschlüssen führte. Von einem ganz ähnlichen Vorgehen gehen die Ermittler in NRW aus. Laut Innenminister Reul ist es aber noch viel zu früh, um einen Bezug zu Brandenburg herstellen zu können. Man prüfe das allerdings. Im Fall von Bergheim bestehe der Anfangsverdacht einer verfassungsfeindlichen Sabotage. Geprüft werde in 2 Richtungen: fremdstaatlich gelenkte Sabotage und Linksextremismus. So Roll weiter. Möglich ist auch, dass beide Angriffe mit Brandstiftungen in einem Umspannwerk in Reutlingen im Juni und an Starkstromleitungen in Berlin Anfang des Jahres in Verbindung stehen.
1: Weitere Themen jetzt kurz und kompakt. Die deutsche Industrie kritisiert die geplante Einkommensteuerreform der Bundesregierung. Aus ihrer Sicht fehlen spürbare Entlastungen für Unternehmen. Zudem werden mittelständische Unternehmen zu stark belastet. Die Bundesregierung plant vor allem, kleine und mittlere Einkommen zu entlasten, sowie Familien mit Kindern. In der Demokratischen Republik Kongo sterben immer mehr Menschen an einer Ebola-Infektion. Nach offiziellen Angaben sind mittlerweile mehr als 3000 Menschen gestorben. Seit Beginn des Ausbruchs wurden fast 6200 Infektionen registriert. Es ist die schwerste Ebola-Epidemie in der Geschichte des Landes. In Nepal schwindet die Hoffnung, noch Überlebende in verschütteten Tunneln von Wasserkraftwerken zu finden. Die Such- und Rettungsaktion läuft zwar noch, bisher habe man aber keine Überlebenden gefunden, heißt es von der Katastrophenschutzbehörde. Eine Woche nach der Flutkatastrophe im Himalaya ist die Zahl der Todesopfer in Nepal und Tibet auf über 1100 gestiegen. Bei all den schlechten Nachrichten gibt es heute aber auch eine positive Meldung von der Bundesbank. Ihrer Einschätzung zufolge wird die deutsche Wirtschaft dieses Jahr deutlich stärker wachsen als bisher erwartet. Auf Grundlage der ersten beiden Quartale sei Deutschland auf dem besten Weg, in diesem Jahr etwa 1% zu erreichen, so der Bundesbankpräsident Nagel. Im Juni war die Bundesbank noch von einem Wachstum von nur 0,5% ausgegangen. Das Wachstum sei zwar nach wie vor nicht sehr hoch, so Nagel, die Exportzahlen seien jedoch zuletzt recht solide gewesen, die Auftragseingänge im verarbeitenden Gewerbe zufriedenstellend. Und das waren die Nachrichten mit Jannik Böke.
3: Danke dir. Hier ist das Radio Lippe Wetter. Ist ganz sympathisch, finde ich heute Nachmittag. Sonne und Wolken, meistens trocken. Bei 20 Grad in Großen Marpe, 21 in Pillenbruch. Ab morgen wieder windiger, bisschen unruhiger und weiter wechselhaft mit Wolken, Schauern, etwas Sonne und so knapp über 20 Grad.
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3: Der schnellste Verkehrs- und Blitzerservice für die ganze Region mit Blitzern in Augustdorf habt ihr gemeldet. Hier einer am Inselweg, in Detmold an der Lagischen Straße und in Schlangen an der Wiesenstraße. Wenn ihr noch was entdeckt, gerne kurz melden, kostenlos zum Beispiel in unsere App eintragen oder anrufen 0800 3x0 38 18.
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3: Die richtige Lehrerin im richtigen Fach, ja, dann macht's auch echt Spaß in der Schule. Welche Lehrer haben uns geprägt? Welche waren so richtig Vorbild? Haben wir gleich hier bei mir. Ich bin Lars Niermann. Schönen Mittwoch wünsche ich euch. Schönen Schulstart insgesamt.
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0: Die, die, let's go. Ja, nicht lange fackeln, ne? Gleich mal Bücher und Hefte sortieren und den neuen Stundenplan verdauen. Das neue Schuljahr hat angefangen hier in Lippe. Und ich gehe mal schwer davon aus, dass ihr heute noch keine Hausaufgaben habt. Hoffe ich jedenfalls. Muss ja nicht gleich in die Vollen gehen. Ich weiß noch, wir hatten einen Kunstlehrer, der hat am Anfang des Schuljahres immer erstmal eine Dia-Show gemacht. Wie denn sein Urlaub so war. Ja, wirklich. Der hat uns Dias vom Strand gezeigt. Mit ganz viel Landschaft drauf. Da wahrscheinlich so als Inspiration für unsere nächsten Bilder, die wir dann später malen sollten. Manche Lehrer behalten wir einfach positiv in Erinnerung. Katja aus Schieder, du hast uns eine Sprachnachricht hier ins Radio Lippe Studio geschickt.
1: Ich möchte mich für die Lehrer aus den 80er Jahren bedanken, die uns beigebracht haben, selbstständig zu denken und die uns auch gezeigt haben, dass die Demokratie wichtig für den Wohlstand aller ist und dass der Nationalsozialismus für gar nichts eine Alternative ist.
0: So einfach ist das. Und Daniela aus Dörentrupp, du hattest auch einen Lehrer, der dich sehr positiv geprägt hat.
2: Der hat immer zu mir gesagt, Vetterli, weil ich aus der Schweiz kam. Das war ein mega lieber Mensch, ein wunderbarer Lehrer, der einen so genommen hat, wie man ist. Und der hat uns beigebracht, wie man miteinander umgeht, wie man Dinge diskutiert, wie man sozial miteinander umgeht. Das war ein wunderbarer, ein wundervoller Mensch.
0: Ja, ich hoffe, ihr habt genau solche Lehrerinnen und Lehrer, die sich engagieren, die sich reinhängen und dann, ja, dann wird es eine tolle Zeit in der Schule. Für noch mehr Geschichten von euch hier gerne Sprachnachrichten rüberschicken. Direkt ins Radio Lippe Studio zu mir. 05231 6 3 mal die 16.

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0: Radio Lippe hier. Wissen, was wichtig ist mit uns. 14.30 Uhr haben wir. Frank Schröder hat die Infos.
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2: Ja, einen angenehmen Mittwoch wünsche ich. Eine Woche nach der verheerenden Sturzflut im Himalaya werden immer noch tausende Menschen vermisst. Nach Informationen der Neuen Westfälischen sind darunter auch zwei Ärzte des Herz- und Diabeteszentrums Bad Oeynhausen. Das Auswärtige Amt spricht bislang nur von einigen Deutschen, die als vermisst gelten. Bei dieser Flutkatastrophe im Himalaya sind mehr als 1000 Menschen gestorben. Viele werden noch vermisst, unter anderem auch die 34 und 38 Jahre alten Oberärzte des Herz- und Diabeteszentrums hier bei uns aus OWL. In einer Sondersitzung des Kalletaler Rates geht es heute um Sein oder Nichtsein des MVZ in Hohenhausen. Sollte die Ratsmehrheit dem medizinischen Versorgungszentrum ein benötigtes Darlehen verweigern, droht das aus. Zur Abstimmung stehen ein 500.000 € Darlehen, das eine Bürgerinitiative angeregt hat. Der Verwaltungsantrag sieht ein 300.000 € Darlehen vor. Im Haupt- und Finanzausschuss hatte sich gestern eine Mehrheit für das höhere Darlehen ausgesprochen. In Bad Salzuflen findet am Freitag keine Nacht der 10.000 Kerzen statt. Wegen des angekündigten Wetters habe man den Freitag abgesagt, hieß es heute von der Stadt. Am Samstag laufe die Veranstaltung aber auf jeden Fall. Infos zur Rückgabe bereits gekaufter Karten gibt's auf radiolippe.de. Und das Wetter heute und morgen wechselhaft und gut 20 Grad in der Spitze. Am Freitag wird's dann auch mal stürmisch. Samstag wieder mehr Sonne.
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0: Blitzer haben wir in Augustdorf, einer am Inselweg, in Detmold an der Lagischen Straße und in Schlangen Blitzeranhänger an der Wiesenstraße. Wenn euch mehr auffällt, ja, gerne kurz Bescheid sagen. Hier kostenlos anrufen 0800 3x die 0 38 und die 18. Ich bin Lars Niermann. Kommt gut an.
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0: Charles und Eddie aus den 90ern und gleich die aktuelle von Teddy Swims für euch, Mr. Know-It-All. Wir spielen die Hits hier bei Radio Lippe. Bei 21 Grad, ja, kann man zwar ins Freibad gehen, kann man, machen aber die wenigsten. Da ist es schon praktisch, dass die Schulen bei uns auch wieder aufhaben und sogar früh morgens ja schon, ne? Das ist mal Service. Hier unser Hannes, der ist schon ganz angetan.
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2: Endlich sind die Sommerferien um, ey. Ja, sorry für alle Schülerinnen und Schüler, ne? Da müsst ihr jetzt durch. Mehrere Jahre, den ganzen Tag chillen, das könnt ihr auch immer noch im Studium. Und an alle Lehrerinnen und Lehrer, naja, Ferien bedeuten für euch doch eh kein Frei, ne? Und für uns, ja, es wird Zeit, ne? Hat mal jemand zum Beispiel an die armen Rentner gedacht, die vormittags in Ruhe einkaufen wollen? Wenn's so voll ist, da kann man ja gar nicht in Ruhe Preise vergleichen. Mal die Lupe rausholen, mit der Kassiererin über die Enkel lästern, alles in Mark umrechnen oder natürlich auch in Ruhe das Kleingeld an der Kasse zählen. Oder denkt mal einer an die armen Comedians, die gerne in eine leere Mittagsvorstellung ins Kino gehen wollen? Ja, das geht ja alles nicht in den Ferien. Und ich glaube, alle Eltern, die ich kenne, sind auch froh, dass es endlich wieder losgeht. Klar, wir lieben unsere Kinder, ne? Aber so den ganzen Tag ist schon anstrengend. Und immer dran denken, das Leben ist für uns alle manchmal die sechste Stunde. Deswegen ein Hoch auf die kleinen Pausen.
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1: Mit Jannik Böke. Schönen guten Tag. Hitze wird für Städte und Gemeinden in NRW zu einer immer größeren Herausforderung. Deshalb will das Land künftig genauer wissen, wo die Belastung besonders groß ist und vor allem, wo schnelles Handeln den größten Effekt hat. In Köln startet dazu jetzt ein Modellprojekt, das nicht nur auf aktuelle Daten schaut, sondern Jahrzehnte in die Zukunft. Rosina Sjandi aus unserem Landtagsstudio war vorhin bei der Vorstellung dieses Projekts dabei. Warum hat man ausgerechnet Köln ausgewählt?
2: Na, Köln ist unter anderem NRWs einwohnerstärkste Stadt und sie hat eine recht hohe Versiegelung. Bis zu 25 besonders gefährdete Orte werden untersucht, zum Beispiel Schulen, Kitas, Pflegeeinrichtungen oder stark genutzte Plätze. Und die Experten der Zürich-Versicherung schauen sich dann an, wo fehlt Schatten, wo ist zu viel Fläche versiegelt, wo sind Menschen besonders stark von Hitze betroffen. Und daraus soll am Ende eine konkrete Liste entstehen, welche Maßnahmen zuerst angegangen werden müssen. NRW-Bauministerin Scharrenbach sagte hier in Düsseldorf, dass sie dabei aufs Tempo drücken will.
3: Irgendwann haben sie Pläne. Planen können wir in Deutschland erfahrungsgemäß sehr gut, nur mit dem Umsetzen tun wir uns schwer. So, und deswegen ist das eben ein Beitrag konkret zur Umsetzung.
2: Mehr Bäume, mehr Schatten, weniger versiegelte Flächen, einen besseren Umgang mit Wasser zum Beispiel. 98.000 Euro kostet diese Untersuchung, die Kosten übernimmt das Land und die Ergebnisse sollen anschließend auch anderen Kommunen in NRW helfen.
1: Danke, Rossi. Was sonst noch wichtig ist, hört ihr jetzt im Überblick. Nach dem Kurzschluss an einem Umspannwerk in Bergheim nahe Köln gehen die Ermittler von einer Straftat aus. Es besteht der Anfangsverdacht einer verfassungsfeindlichen Sabotage, sagte Landesinnenminister Reul heute in Düsseldorf. Ermittler haben unterdessen 6 Abschussvorrichtungen in einem Feld entdeckt. Es sei davon auszugehen, dass diese Vorrichtungen so gebaut waren, um mit pyrotechnischen Gegenständen einen Draht in die Höhe über die Stromleitungen zu führen, heißt es von der Polizei. Die Hitzewellen und die Dürre haben in der deutschen Landwirtschaft eine massive Krise von nationaler Tragweite ausgelöst. Zu dieser Einschätzung kommt aktuell Bundeslandwirtschaftsminister Reiner. Die Ernte sei in diesem Jahr für viele Landwirtschaftsfamilien eine herbe Enttäuschung, so der Minister. Er stellte den Bauern finanzielle Hilfen in Aussicht. Eigentlich wollte die Stadt Datteln rund 650 neue iPads für ihre Schulen anschaffen, aber daraus wird erstmal nichts. Ein Urteil des Oberlandesgerichts Düsseldorf hat das Vorhaben erstmal gestoppt. Hintergrund ist eine Klage vom Apple-Konkurrenten Samsung. Der Elektronikkonzern hatte bemängelt, dass deutsche Behörden bei einer Ausschreibung keinen Hersteller bevorzugen dürfen. Das würde die Flexibilität und Wirtschaftlichkeit bei der technologischen Weiterentwicklung verringern. Die Richter folgten dieser Argumentation. Mit dem Urteil dürfte sich Samsung aber wenig Freunde an den Dattelner Schulen machen, denn dort werden bereits Apple-Geräte genutzt. Das Urteil könnte wegweisend sein für Beschaffung von Technik an öffentlichen Einrichtungen, denn viele wollen bei Anschaffungen bereits eingeführten Betriebssystemen treu bleiben, um doppelte Wartungskosten zu vermeiden. Und das waren die Nachrichten mit Jannik Böke.
4: Danke dir. Hier kommt das Radio Lippe Wetter. Sonne und Wolken, das ist doch sehr ordentlich, finde ich. Meistens trocken in den nächsten Stunden. Bei 20 Grad in Feldrom, 21 in Warmbeckerheide. Es geht auch wechselhaft weiter diese Woche. Zum Teil ein bisschen nasser mit Schauern ab morgen und auch windiger wieder. Bis 22 Grad.
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4: Der schnellste Verkehrs- und Blitzerservice für die ganze Region. Es stockt etwas in Detmold, habt ihr uns gemeldet, an der Kreuzung Paulinenstraße, Industriestraße, wegen eines Unfalls. Dann wird geblitzt, auch in Detmold, 2-mal an der Georgstraße und an der Lageschen Straße. In Schlangen weiter an der Wiesenstraße und am Inselweg in Augustdorf. Wenn euch noch was auffällt, gerne hier kurz Bescheid sagen, kostenlos. 0800 3x die 0 38 18.
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0: Sixpence None the Richer, auch lange nicht gehört, mit Kiss Me hier bei Radio Lippe. Am Flughafen stranden, also ich kann mir echt Schöneres vorstellen. Hängst du da rum, ne, trinkst einen Cappuccino nach dem anderen, da wird man nicht ruhiger von. Flugzeugpanne, ja, habt ihr heute Morgen bei Judith Brentrup gehört, in Doppelt wach.
1: Ah ja, schon wieder gab es eine Technikpanne mit einem der deutschen Regierungsflugzeuge. Legendär ist das ja fast schon, ne? Diesmal hat es den Vizekanzler und Finanzminister Lars Klingbeil getroffen. Der sitzt deshalb in den USA fest und das ist halt mega ärgerlich, ne? Denn gerade für ihn sehr bitter. Er verpasst heute einen sehr wichtigen Termin, den zur Reform der Einkommenssteuer, also sein Thema. Das hat er alles mit vorbereitet und fehlt dann ausgerechnet heute.
0: Ja, Punktlandung. Oder halt auch nicht.
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0: spielen die Hits hier bei Radio Lippe. DJ Antoine Ma Chérie um 15.30 Uhr. Wissen, was wichtig ist jetzt mit Frank Schröder.
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2: Ich wünsche uns allen einen schönen Nachmittag. Ja, das dürfte einer Operation am offenen Herzen gleichkommen. In einer Sondersitzung des Kalletaler Rates geht es heute Abend um die Zukunft des MVZs in Hohenhausen. Sollte die Ratsmehrheit dem medizinischen Versorgungszentrum ein benötigtes Darlehen verweigern, droht das aus. Zur Abstimmung stehen ein 500.000 € Darlehen, das eine Bürgerinitiative angeregt hat. Der Verwaltungsantrag sieht ein 300.000 € Darlehen vor. Im Haupt- und Finanzausschuss hatte sich gestern eine Mehrheit für das höhere Darlehen ausgesprochen. In Bad Sassuflen findet am Freitag keine Nacht der 10.000 Kerzen statt. Wegen des angekündigten Wetters habe man den Freitag abgesagt, hieß es heute von der Stadt. Am Samstag laufe die Veranstaltung aber auf jeden Fall. Infos zur Rückgabe bereits gekaufter Karten gibt's auf radiolippe.de. Ja, das Wetter zieht sich durch. Es lädt auch nicht gerade ein, aktuell ins Freibad zu gehen. Immer mehr Bäder in Lippe schließen jetzt auch. Die Freibadsaison im Eggebad in Horn endet am Sonntag. Ab Montag, den 14. September, öffnet da dann das Hallenbad im Schulzentrum wieder. Aus Blomberg haben wir dann gerade auch noch einen Hinweis bekommen. Da schließt das Freibad kommende Woche Donnerstag. Und dann machen wir am Ende die Sache noch rund. Nochmal Wetter, meist bewölkt diese Woche. Es können auch immer mal wieder Schauer runterkommen. Am Freitag wird es dann teilweise richtig stürmisch.
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0: Es wird geblitzt in Lippe. In Augustdorf habt ihr gemeldet am Inselweg. Dann in Detmold an der Georgstraße und auch an der Lagischen Straße. In Schlangen auch noch ein Blitzer an der Wiesenstraße. Danke, dass ihr Bescheid sagt. Kostenlos über unsere App. Oder hier anrufen im Radio Lippe Studio 0800 3x die 0 38 18. Ich bin Lars Niermann, wünsche euch eine gute Fahrt.
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2: Das Lied Schicksal handelt davon, dass uns manchmal Dinge widerfahren, die wir uns als Zufall so gar nicht erklären können oder möchten. Ja? Dinge, bei denen man sagt, das muss eine Vorsehung haben, das muss einen Sinn haben, dass diese Dinge uns jetzt so geschehen. Und es ist vielleicht an alle die gerichtet, die in der letzten Zeit ein kleines Wunder erlebt haben oder die sich eins erhoffen aufgrund von ihrer Lebenssituation.
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1: Mit Jannik Böke. Schönen guten Tag. Alles Unsinn, Unfug und Kokolores. Das ist die Reaktion der IG Metall auf einen Bericht in der Wirtschaftswoche. Nachdem soll der VW-Vorstand schon das Aus für 4 Werke in Deutschland beschlossen haben. Für derartige Entscheidungen brauche es aber die Zustimmung des Aufsichtsrats, sagte dazu IG Metall-Bezirksleiter Gröger. Die weiteren Infos von Christian Böder aus dem News-Team.
2: Was aus dem Umfeld von Volkswagen zu vernehmen sei, lasse aber darauf schließen, dass große strukturelle Veränderungen vorbereitet werden, sagte Gröger. Er kritisierte den Konzernvorstand für dessen Kommunikation über die Medien. Dadurch würden Beschäftigte und Standorte verunsichert. Auch Sachsens Ministerpräsident Kretschmer hat auf den Bericht der Wirtschaftswoche reagiert. Es sei aus seiner Sicht noch nicht der Punkt erreicht, an dem entschieden werde, wie es wirklich mit Volkswagen weitergehe, sagte er in einem Videostatement. Auch am Freitag werde das noch nicht passieren. In Sachsen geht es um die Zukunft der E-Auto-Fabrik in Zwickau. Kretschmer ist in der Sache zuversichtlich, denn schließlich sei man das effizienteste Werk. Neben Zwickau geht es auch um den Audi-Standort Neueckers-Ulm in Baden-Württemberg sowie um die beiden niedersächsischen VW-Werke in Hannover und Emden. Man werde um alle Standorte kämpfen, sagte dazu Niedersachsens Ministerpräsident Lies. Sein Bundesland hält 20% der Anteile an VW. VW-Chef Blume will den Konzern mit einem harten Sparkurs aus der Krise bringen. Dafür hatte er weitere 50.000 Stellenstreichungen und Werksschließungen in den Raum gestellt.
1: Weitere Themen jetzt kurz und kompakt. Nach der mutmaßlichen Sabotage an einem Umspannwerk in Bergheim wird die komplette Kraftwerkskapazität voraussichtlich erst in einigen Tagen wieder zur Verfügung stehen. Laut RWE Power sind 2 der 5 betroffenen Kraftwerksblöcke am Vormittag wieder ans Netz gegangen. Ein dritter soll bis zum Abend folgen. Ermittler haben unterdessen auf einem Feld in der Nähe Abschussvorrichtungen gefunden. Russland reagiert auf die neuen Sanktionen wegen des Drohnenvorfalls am Leipziger Flughafen. Moskau hat wegen angeblicher antirussischer Äußerungen den deutschen Geschäftsträger einbestellt. Gestern hatte die Bundesregierung weitere Strafmaßnahmen gegen Russland angekündigt, darunter die Schließung des Konsulats in Bonn. Deutschland wird Nepal nach der verheerenden Sturzflut Hilfsgüter liefern. Unter anderem sollen Planen, Wasserfilter und Moskitonetze bereitgestellt werden, so ein Sprecher des Auswärtigen Amtes in Berlin. Nach der Sturzflut im Himalaya mit vielen Toten und Vermissten in Nepal und China hatte die Weltgesundheitsorganisation auch vor Seuchengefahr gewarnt. Die vielen Windräder und Solaranlagen in Deutschland sorgen nicht nur für klimafreundlichen Strom. Die erneuerbaren Energien entwickeln sich außerdem zu einem strategischen Schutzschild gegen hohe Öl- und Gaspreise. Zu diesem Ergebnis kommt aktuell der Kreditversicherer Allianz Trade. Die Krise im Nahen Osten hat die Gaspreise wieder nach oben getrieben. Trotzdem sind die Auswirkungen auf die europäischen Strommärkte deutlich begrenzter als in der Vergangenheit. Aus Sicht des Kreditversicherers sind dafür die erneuerbaren Energien verantwortlich. Das Nadelöhr der Energiewende sei aber weiter der Zustand der Stromnetze und fehlende Speicher, so das Unternehmen. Hier seien noch enorme Investitionen nötig. Und das waren die Nachrichten mit Jannik Böke.
3: Jannik, danke dir. Und hier ist das Radio Lippe Wetter. Da kriegen wir öfter Sonne ab, später werden die Wolken wieder dichter. Schauer sind aber die Ausnahme heute, auch am Abend. 20 Grad in Almena, 21 in Heiden-Oldendorf. Ab morgen windiger, teilweise Schauer, aber auch etwas Sonnenschein und weiter so knapp über 20 Grad.
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3: Der schnellste Verkehrs- und Blitzerservice für die ganze Region. Geblitzt wird in Blomberg an der neuen Torstraße, habt ihr uns gemeldet. Dann in Detmold an der Georgstraße und an der Lagischen Straße. In Schlangen an der Wiesenstraße und in Augustdorf am Inselweg. Wenn ihr mehr entdeckt, gerne her damit. Kostenlos anrufen hier im Radio Lippe Studio 0800 3x die 0 38 18.
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3: Ihr lernt nicht für die Schule, ihr lernt fürs Leben. Das ist so ein Satz, ne? Kommt einem gleich das Pausenbrot wieder hoch. Was ihr schon immer darauf antworten wolltet, hört ihr gleich hier bei mir in 10 Minuten. Ich bin Lars Niermann.
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0: Ich beende den Unterricht, nicht der Gong. Ah, ich vermisse sie. Ja, diese typischen Sprüche, die wir alle in der Schule gehört haben. Viele von euch, viele tausend Schülerinnen und Schüler hier in Lippe bekommen die ab heute wieder live mit. Ja, und wir hier bei Radio Lippe, wir haben uns gedacht, typische Lehrersprüche sind das eine. Was wir schon immer darauf antworten wollten, das ist das andere.
1: Leute, ihr lernt nicht für die Schule, ihr lernt fürs Leben.
2: Liebes Finanzamt, anstelle einer Steuererklärung möchte ich Ihnen stattdessen hier ein analysiertes Shakespeare-Gedicht anbieten. Gern geschehen. Alternativ könnte ich Ihnen berechnen, wie viele Äpfel Lisa hat, wenn sie am Montag zwei davon abgibt und Dienstag aber Vollmond ist und ihr Esel Hermann heißt. Na? PS, letzte Mahnung heißt, Sie hören dann jetzt auf, mir zu schreiben, oder?
1: Was in der Klausur drankommt? Alles.
2: Also mit Zwiebeln und Krautsalat und Tzatziki. Geil.
3: Und ich will scharfe Soße.
1: Say it in English, please.
2: Okay, in Ordnung. If I am not going to the toilet jetzt sofort, I will shit my pants. Thank you.
1: Na, denk dann nochmal nach. Du weißt das, da bin ich mir sicher.
2: Und mein Gehirn so... Wenn ich ein Gespenst kaufe, habe ich dann geistiges Eigentum.
1: So, und jetzt schreibt hier jeder mal ein Gedicht über seinen Alltag.
2: Herr von Ribbeck auf Ribbeck im Hafeland, ich letztens so in seinem Garten stand, war da ernsthaft kein Empfang, bin ich wieder gegangen.
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0: 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Frank Schröder ist dran jetzt. Wissen, was wichtig ist.
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2: Ja, schönen Nachmittag nochmal von mir. Eine Woche nach der verheerenden Sturzflut im Himalaya werden immer noch tausende Menschen vermisst. Nach Informationen der Neuen Westfälischen sind darunter auch zwei Ärzte des Herz- und Diabeteszentrums Bad Oeynhausen. Bei der Flutkatastrophe im Himalaya sind ja mehr als 1000 Menschen gestorben. Viele werden noch immer vermisst, unter anderem eben auch die 34 und 38 Jahre alten Oberärzte des Herz- und Diabeteszentrums. Die Kinder- und Jugendpsychiatrie am Klinikum Lippe hat eine neue Direktorin. Dr. Dr. Maike Wördemann hat die Leitung der Klinik in Bad Salzuflen übernommen. Sie kommt vom Uniklinikum Hamm und wird in nächster Zeit den Ausbau in Bad Salzuflen begleiten. Geplant sind nämlich 32 neue Behandlungsplätze in einem vom Land geförderten Neubau auf dem Klinikgelände. Auch in Bad Salzuflen findet am Freitag keine Nacht der 10.000 Kerzen statt. Wegen des angekündigten Wetters habe man den Freitag abgesagt, heißt es heute von der Stadt. Am Samstag laufe die Veranstaltung aber auf jeden Fall. Infos zur Rückgabe bereits gekaufter Karten gibt's auf radiolippe.de. Und das Wetter meist bewölkt diese Woche, oft recht windig und ab und zu nass. Und am Freitag, das habt ihr gerade ja schon gehört, da wird's stürmisch.
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0: Relativ normaler Berufsverkehr, wieder stärker spürbar jetzt nach den Ferien. Es stockt vor allem in Detmold auf der Piwitz-Heider Straße Richtung Bielefelder Straße. Dann wird geblitzt in Schlangen an der Wiesenstraße, in Blomberg, Neue Torstraße, in Augustdorf hier ein Blitzer am Inselweg und in Detmold zweimal an der Lagischen Straße und an der Georgstraße. Vielen Dank, dass ihr Bescheid sagt, kostenlos über unsere App. Oder anrufen, geht natürlich auch 0800 3x die 0 38 18. Ich wünsche gute Fahrt, Lars Niermann ist mein Name.
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0: 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Und ich finde ja, Sommer ist ein Gefühl. Und das behalten wir einfach noch eine Weile. Das geht auch ganz einfach mit Gentleman hier bei Radio Lippe. Gentleman steht für besten Reggae-Sound. Und er hat Musik zusammen mit Michael Patrick Kelly rausgebracht. Wildfire. Die beiden kennen sich gut, sagt Gentleman aus der Vox Musikshow. Sing meinen Song.
1: Wir haben uns in Südafrika, ich glaube 2017 war es, das erste Mal getroffen und haben direkt bis morgens um 4 über Gott und die Welt philosophiert. Und es ist einfach ein unglaublicher Mensch, der sehr in sich ruht. So. Also wir können auch gut zusammen lachen. So. Aber er hat so eine, ja, der ist so rein innerlich. So, immer wenn ich neben dem stehe, will ich mich von innen waschen.
0: So. Michael Patrick Kelly, ja. Sauberer Typ. Und sauber ist auch die Single Wildfire. Es geht um Harmonie, Liebe und einfach nett sein im Alltag.
1: Weil das jeder auch kann, glaube ich. Ne? Das ist ja einfach nur irgendwie in einem Aufzug stehen irgendwie und einfach jemanden zu fragen, wie es dir geht. So, ne? Oder diese Sachen, da war jemand, so eine alte Dame an der Kasse, die nicht bezahlen konnte und dann ist der Typ hinter ihr, der gibt dir dann halt die Karte und so. Ne? Es sind so ganz kleine Gesten, die einen riesengroßen Unterschied machen.
0: Ja, und schon wird Einkaufen schöner in Barntrop, in Erlinghausen, Hornbad Meinberg. Wildfire jetzt dazu von uns, Gentleman und Michael Patrick Kelly zusammen hier bei Radio Lippe. 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
2: Mit Jannik Böke. Schönen guten Tag. Nach der mutmaßlichen Sabotage eines Umspannwerks in Bergheim bei Köln haben Ermittler 6 Abschussvorrichtungen in einem nahen Maisfeld gefunden. Das sei ein starker Beweis für eine vorsätzliche Straftat, sagte dazu der ermittelnde Oberstaatsanwalt Bremer. Ermittelt wird nun wegen des Anfangsverdachts der verfassungsfeindlichen Sabotage und der Störung öffentlicher Betriebe. Mehr zum aktuellen Stand der Dinge hat Christian Böder aus dem News-Team.
3: Bremer bestätigte das, was zuvor schon NRW-Innenminister Reul gesagt hatte. Der sprach auch davon, dass in 2 Richtungen geprüft werde: fremdstaatlich gelenkte Sabotage und Linksextremismus. Nach dem aktuellen Stand der Ermittlungen hatten Unbekannte die gefundenen Abschussgeräte genutzt, um einen Draht über die Stromleitung zu schleudern. Der hatte sich über die Leitung gelegt und es kam zur Erdung. Zeugen hätten auch kurze Lichtblitze beobachtet, sagte der zuständige Kölner Kriminaldirektor Essauer vor Journalisten. Die Abschussvorrichtungen sollen nun auf mögliche DNA-Spuren untersucht werden. Ob es einen Zusammenhang mit dem Angriff auf ein Umspannwerk in Brandenburg gebe, sei noch unklar, sagte er weiter. Aber es gebe vergleichbare Hinweise, denn an beiden Tatorten seien wohl pyrotechnische Gegenstände abgeschossen worden. Nach dem Vorfall in Bergheim mussten insgesamt 5 Blöcke an 2 Kraftwerken runtergefahren werden. Laut RWE sind 2 Blöcke wieder ins Netz gegangen, ein dritter soll am Abend folgen und die übrigen beiden am Wochenende.
2: Weitere Meldungen jetzt im Überblick. Die Diskussionen rund um mögliche Werksschließungen bei Volkswagen spitzen sich immer weiter zu. Medienberichten zufolge soll die Produktion nach dem Willen des Vorstands in Emden und Zwickau, im Nutzfahrzeugwerk Hannover und im Audiwerk Neckarsulm auslaufen. Diese Darstellung stößt aber auf heftigen Widerspruch aus der Politik und von Arbeitnehmervertretern. Kurz vor der Landtagswahl in Sachsen-Anhalt baut die AfD ihren Vorsprung auf die CDU weiter aus. Zu diesem Ergebnis kommt eine aktuelle Umfrage des Meinungsforschungsinstituts INSA. Demzufolge kommt die CDU auf 22%, für die AfD würden sich 43% der Wähler entscheiden. Bei den Dürreschäden in der deutschen Landwirtschaft handelt es sich nach Einschätzung von Bundesagrarminister Rainer um eine Krise von nationaler Tragweite. Er will den Bauern deshalb finanziell unter die Arme greifen. Geplant sind Hilfen, die insgesamt 1 Milliarde Euro umfassen sollen, so der Minister. Ähnlich wie Pippi Langstrumpf macht sich US-Präsident Trump die Welt, wie es ihm gefällt. Allerdings ist er dabei nicht besonders einfallsreich. Zuerst benannte er den Golf von Mexiko in Golf von Amerika um. Dann taufte er den Lake Ontario in Lake America. Die beiden Internetriesen Google und Apple haben darauf schon reagiert und in ihren digitalen Karten den kanadischen See an der Grenze zu den USA umbenannt. Allerdings nur für US-Nutzer. Die Maßnahme hat aber auch dazu geführt, dass gerade in den USA der kostenlose Karten- und Routendienst MapQuest boomt, denn der weigert sich, Trumps Umbenennung umzusetzen. Mittlerweile ist MapQuest sogar die Nummer 1 unter den freien Apps in Apples App Store, berichten mehrere US-Medien. Trump hatte den Lake Ontario umbenannt, weil er sich derzeit heftig mit Kanada um Zölle streitet. Viele Amerikaner sind aber weder mit dem Streit noch mit der Umbenennung einverstanden. Und das waren die Nachrichten mit Jannik Böke.
4: Danke dir, Jannik. Und hier gucken wir aufs Radio Lippe Wetter. Da haben wir noch öfter Sonne in Lippe, aber ja, die Wolken werden zum Abend dichter und dann kommt auch mal so ein Schauer runter. 21 Grad in Fahrenholz, 22 in Brakel-Sieg. Ab morgen weniger Sonne und windiger, zum Teil auch Schauer und ja, weiter so knapp über 20 Grad.
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4: 4:05, der schnellste Verkehrs- und Blitzservice für die ganze Region. Geblitzt wird, habt ihr uns gemeldet, in Detmold, Georgstraße und an der Lagischen Straße. In Schlangen an der Wiesenstraße, dann in Blomberg ein Blitzer an der Neuen Torstraße und in Augustdorf am Inselweg. Wenn euch mehr auffällt, kurz hier Bescheid sagen, direkt im Radio Lippe Studio 0800 3x die 0 38 18.
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4: Wenn ihr einen Subwoofer habt, gleich mal voll aufdrehen und gucken, was der so hergibt. Beim Wham-Do Project, King of My Castle. Basslastiger 90er. Vorher gibt's Somber mit Homewrecker. Hier bei mir, ich bin Lars Niermann.
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0: 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Hosier gerade. Too Sweet. 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

1. Michael Schulte. Lovesick.

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0: Alicia Keys mit Falling. Um 17.30 Uhr hier bei Radio Lippe. Wissen, was wichtig ist, jetzt mit Frank Schröder.
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2: Guten Tag. Mal mit einem epischen Einstieg, sein oder nicht sein. In einer Sondersitzung des Kallertaler Rates geht es heute Abend um genau das Sein oder Nichtsein des MVZ in Hohenhausen. Sollte die Ratsmehrheit dem medizinischen Versorgungszentrum ein benötigtes Darlehen verweigern, droht das aus. Zur Abstimmung stehen ein 500.000 Euro Darlehen, das eine Bürgerinitiative angeregt hat. Der Verwaltungsantrag sieht ein 300.000 Euro Darlehen vor. Im Haupt- und Finanzausschuss hatte sich gestern eine Mehrheit für das höhere Darlehen ausgesprochen. In Bad Salzuflen findet am Freitag keine Nacht der 10.000 Kerzen statt. Wegen des angekündigten Wetters habe man den Freitag abgesagt, hieß es heute von der Stadt. Am Samstag laufe die Veranstaltung aber auf jeden Fall. Infos zur Rückgabe bereits gekaufter Karten gibt's auf radiolippe.de. Zum Ende der Sommerferien hat der ADAC seine Staubilanz für Nordrhein-Westfalen vorgelegt. Eine etwas unrühmliche Erwähnung erfährt auch die A44 bei Büren in unserem Nachbarkreis Paderborn. Der längste Stau in den Sommerferien entwickelte sich am 17. Juli, das war der letzte Tag des alten Schuljahres. Ab der Anschlussstelle Büren wurde hier auf der A44 in Richtung Kassel ein Stau mit 30 Kilometern Länge gemessen. Und das Wetter meist bewölkt. Diese Woche am Freitag wird es dann teilweise richtig stürmisch.
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0: Kein 30-Kilometer-Stau aktuell in Sicht, ist schon mal gut. Blitzer habe ich hier für euch. In Detmold an der Georgstraße und an der Lagischen Straße. In Schlangen an der Wiesenstraße. Dann in Blomberg noch eine an der Neuen Torstraße, habt ihr gemeldet. Und in Augustdorf am Inselweg. Wenn euch mehr auffällt, gerne Bescheid sagen, hier kurz anrufen, kostenlos. 0800 3x die 0 38 18. Ich bin Lars Niermann.
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0: Der Mittwoch mit Radio Lippe. Und da gehört der Feierabend. Jonas Rieck gleich hier mit der Spätschicht. Ich bin Lars Niermann. Euch einen schönen Abend.
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1: Mit Jannik Böke. Schönen guten Abend. Die umstrittenen Pläne für die Einkommenssteuerreform sind beschlossene Sache. Das Kabinett hat den entsprechenden Gesetzentwurf auf den Weg gebracht. Bundesfinanzminister Klingbeil will mit der Reform vor allem Haushalte mit kleinen und mittleren Einkommen unter die Arme greifen. Superreiche sollen dagegen stärker zur Kasse gebeten werden. Mehr zum Thema hat Christian Böder aus der Nachrichtenredaktion.
2: Kernelement der Reform ist der steuerliche Grundfreibetrag. Der soll zum Jahresbeginn um über 200 Euro angehoben werden und im Jahr darauf nochmal. Unterm Strich sollen dann die Menschen 600 Euro mehr in der Tasche haben, geht es nach Finanzminister Klingbeil. Außerdem soll auch das Kindergeld schrittweise angehoben werden, von aktuell 259 auf letztes Jahr.

0: endlich 272 Euro im Monat. Um die Entlastungen gegenzufinanzieren, soll unter anderem die Reichensteuer erhöht werden. SPD und Union hatten lange um die Steuerreform gestritten. Die Union will eigentlich noch höhere Entlastungen. Der interne Zank ging bis kurz vor die heutige Abstimmung. In einem Brief hatte Wirtschaftsministerin Reiche die Reform als inflationsbedingte heimliche Steuererhöhung kritisiert. Klingbeil warf Reiches Ressort daraufhin einen schlechten Stil vor. Reiche konterte, dass man dem Kabinettsbeschluss doch zugestimmt habe. Wesentlich offenere Kritik kommt unter anderem von den Linken und vom Deutschen Gewerkschaftsbund. Sie fordern mehr Entlastungen. Der Bundesverband der deutschen Industrie dagegen kritisiert, dass die Ausweitung der Reichensteuer auch den industriellen Mittelstand trifft.
1: Mehr Meldungen jetzt im Überblick. Nach den Angriffen auf Umspannwerke in Bergheim bei Köln und Brandenburg wird in beiden Fällen wegen des Verdachts von Anschlägen auf die kritische Infrastruktur ermittelt. Es besteht der Anfangsverdacht einer verfassungsfeindlichen Sabotage, sagte heute NRW-Innenminister Reul. In Brandenburg ermitteln die Beamten unter anderem wegen Terrorverdachts. Das russische Außenministerium hat den Geschäftsträger der deutschen Botschaft in Moskau einbestellt, um gegen Berlins Sanktionen nach dem Drohnenvorfall am Leipziger Flughafen zu protestieren. Die Einbestellung sei wegen der antirussischen Handlungen und der Äußerungen der deutschen Führung erfolgt, teilte das Ministerium mit. In Nepal schwindet die Hoffnung, noch Überlebende in verschütteten Tunneln von Wasserkraftwerken zu finden. Die Such- und Rettungsaktion läuft zwar noch, bisher habe man aber keine Überlebenden gefunden, heißt es von der Katastrophenschutzbehörde. Eine Woche nach der Flutkatastrophe im Himalaya ist die Zahl der Todesopfer in Nepal und Tibet auf über 1.100 gestiegen. Normalerweise ist der Baumarkt nicht die Adresse, wenn es um den Kauf von Kleidung geht. Ein französischer Baumarkt verkauft allerdings jetzt Spezialunterhosen gegen Maurerdekolletés. Damit sei man bei der Arbeit bequem und würdevoll angezogen, so ein leitender Mitarbeiter des Baumarkts. Zielgruppe seien professionelle Handwerker als auch Heimwerker. Dort, wo sonst eine gewisse Hautfalte zu sehen wäre, prangt bei den Spezialslips stattdessen das Logo des Baumarkts auf grauer Baumwolle. Mit dem PR-Stand ist dem Baumarkt in Frankreich nicht nur ein neuer Social-Media-Trend geglückt, die Nachfrage sei außerdem riesig. Wer eine solche Spezialunterhose erwerben möchte, muss allerdings nach Frankreich fahren. Trotz entsprechender Nachfrage hat sich das Unternehmen bisher gegen den Online-Verkauf entschieden. Und das waren die Nachrichten mit Yannick Böke.
2: Der Blick aufs Wetter. Morgen am Donnerstag geht es ziemlich herbstlich bei uns weiter. Wir schaffen auf dem Thermometer wieder so knapp über 20 Grad. Dazu ist es häufig bewölkt, ist auch mal Regen mit dabei. Und es kann zwischendurch auch ordentlich windig sein. Freitag sieht es dann ganz ähnlich aus. Richtung Wochenende dann ein bisschen mehr Sonne wohl wieder mit dabei.
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2: Radio Lippe läuft bei euch jetzt mit dem schnellsten Verkehrs- und Blitzerservice. Sieht gut aus auf den Straßen bei uns in Lippe. Alle Staus und auch alle Blitzer findet ihr wie immer jederzeit in unserer kostenlosen Radio Lippe App. Gute Fahrt, wo immer es hingeht.
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2: Ich musste letztens meinen Wecker-Song ändern, weil ich Angst hatte, dass er mir irgendwann aus den Ohren rauskommt. Das ist zum Glück noch nicht passiert, aber das wäre ziemlich schlimm. Ich liebe die Nummer nämlich sehr, habe ich jetzt uns auch hier mitgebracht. Ist die perfekte Mischung aus entspannt in den Morgen oder so wie jetzt in den Abend starten und trotzdem geht er gut nach vorne. Savage Garden, To the Moon in Berg zum Start in diese Spätschicht. Schön, dass ihr mit dabei seid. Happy Mittwochabend.
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Wenn eure Stimmung heute an diesem Mittwoch nicht so gut war, was wir natürlich nicht hoffen, hat euch diese neue Nummer gerade gespielt von The Bowser vielleicht ein bisschen geholfen, dass eure Mundwinkel wieder nach oben gegangen sind. Magnetic heißt der Teil. Boah, liebe ich diesen Groove. Nee, geht's weiter bei Radio Lippe mit Robbie Williams. Supreme spiele ich uns hier in der Spätschicht eurer Show am Abend. Schön, dass ihr mit dabei seid. Ich bin Jonas Rieck.

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1: Mit Frank Schröder. Schönen späten Mittwoch. Eine Woche nach der verheerenden Sturzflut im Himalaya werden immer noch tausende Menschen vermisst. Nach Informationen der Neuen Westfälischen sind darunter auch zwei Ärzte des Herz- und Diabeteszentrums Bad Oeynhausen. In Bad Sassuflen findet am Freitag, keine Nacht der 10.000 Kerzen statt. Wegen des angekündigten Wetters habe man den Freitag abgesagt, hieß es heute von der Stadt. Am Samstag laufe die Veranstaltung aber auf jeden Fall. Infos zur Rückgabe bereits gekaufter Karten gibt's auf radiolippe.de. Zum Ende der Sommerferien hat der ADAC seine Staubilanz für Nordrhein-Westfalen vorgelegt. Eine etwas unrühmliche Erwähnung erfährt auch die A44 bei Büren in unserem Nachbarkreis Paderborn. Der längste Stau in den Sommerferien entwickelte sich am 17. Juli, das war der letzte Tag des alten Schuljahres. Ab der Anschlussstelle Büren wurde hier auf der A44 in Richtung Kassel ein Stau mit 30 Kilometern Länge gemessen. Und die Nachrichten für Lippe gibt's auch auf radiolippe.de.
2: Gucken wir aufs Wetter. Morgen am Donnerstag sieht es auf dem Thermometer ähnlich aus wie heute, so um die 20 Grad in der Spitze. Sind auch wieder einige Wolken am Start. Regen gibt es auch und es ist teilweise auch ziemlich windig. Freitag geht es ganz ähnlich weiter. Wenn wir schon mal Richtung Wochenende gucken, dann sieht es ein bisschen freundlicher aus und wir sehen die Sonne auch wieder häufiger. 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Sieht gut aus auf den Straßen bei uns in Lippe. Alle Staus und auch alle Blitzer findet ihr wie immer jederzeit in unserer kostenlosen Radio Lippe App. Gute Fahrt, wo immer es hingeht.
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2: Und jetzt mit einer Newcomer-Band, neu am Alternative-Rock-Himmel, Temper City. Den Namen sollten wir uns merken, gehen gerade komplett durch die Decke mit ihrer Nummer Self-Aware und das überall in allen Altersklassen, TikTok, Instagram, hier bei uns in der Playlist und das zu Recht. Wir hören zusammen rein, jetzt hier in der Spätschicht.
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0: Dua Lipa hier für euch gespielt am Mittwochabend in der Spätschicht mit Be The One. Die Toten Hosen haben ihr letztes Studioalbum draußen, sind gerade auf Abschiedstournee. Viele Möglichkeiten, die Hosen nochmal live zu sehen, wird es also nicht mehr geben. Aber wir haben noch was klar gemacht für euch.
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0: 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Hosenkonzert, mega geil, habe ich auch schon mitgemacht. Dürfte sich dann ungefähr so anhören.

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1: Mit Jannik Böke. Schönen guten Abend. Hitze wird für Städte und Gemeinden in NRW zu einer immer größeren Herausforderung. Deshalb will das Land künftig genauer wissen, wo die Belastung besonders groß ist und vor allem, wo schnelles Handeln den größten Effekt hat. In Köln startet dazu jetzt ein Modellprojekt, das nicht nur auf aktuelle Daten schaut, sondern Jahrzehnte in die Zukunft. Rosina Sjandi aus unserem Landtagsstudio war heute bei der Vorstellung des Projekts dabei. Warum hat man ausgerechnet Köln ausgewählt?
2: Na, Köln ist unter anderem NRWs einwohnerstärkste Stadt und sie hat eine recht hohe Versiegelung. Bis zu 25 besonders gefährdete Orte werden untersucht, zum Beispiel Schulen, Kitas, Pflegeeinrichtungen oder stark genutzte Plätze. Und die Experten der Zürich-Versicherung schauen sich dann an, wo fehlt Schatten, wo ist zu viel Fläche versiegelt, wo sind Menschen besonders stark von Hitze betroffen. Und daraus soll am Ende eine konkrete Liste entstehen, welche Maßnahmen zuerst angegangen werden müssen. NRW-Bauministerin Scharrenbach sagte hier in Düsseldorf, dass sie dabei aufs Tempo drücken will.
3: Irgendwann haben sie Pläne. Planen können wir in Deutschland erfahrungsgemäß sehr gut, nur mit dem Umsetzen tun wir uns schwer. Und deswegen ist das eben ein Beitrag konkret zur Umsetzung.
2: Mehr Bäume, mehr Schatten, weniger versiegelte Flächen, einen besseren Umgang mit Wasser zum Beispiel. 98.000 Euro kostet diese Untersuchung, die Kosten übernimmt das Land und die Ergebnisse sollen anschließend auch anderen Kommunen in NRW helfen.
1: Was sonst noch wichtig ist, hört ihr jetzt im Überblick.

0: Die EU bereitet neue Sanktionen gegen Russland vor. Hintergrund sind die gestern vorgestellten Ermittlungsergebnisse. Laut Bundesregierung ist Russland für den missglückten Drohnenanschlag am Leipziger Flughafen verantwortlich. Russland hat die Vorwürfe zurückgewiesen und den deutschen Geschäftsträger der Botschaft einbestellt. Nach den zwei Angriffen auf die Stromversorgung in Brandenburg und NRW fordert die Deutsche Polizeigewerkschaft mehr Investitionen in den Schutz kritischer Infrastruktur. Es fehlt nicht an technischen Möglichkeiten, sondern an konsequenten Investitionen, sagte der Bundesvorsitzende der Gewerkschaft Tegatz. Die Diskussion rund um mögliche Werksschließungen bei Volkswagen spitzt sich immer weiter zu. Medienberichten zufolge soll die Produktion nach dem Willen des Vorstands an 4 Standorten auslaufen. Diese Darstellung stößt aber auf heftigen Widerspruch aus der Politik und von Arbeitnehmervertretern. Die IG Metall meinte heute zu den Gerüchten: alles Unsinn, Unfug, Kokolores. Dass geistig benebelte Menschen immer wieder E-Scooter in Flüsse werfen, das kommt vor, seit die Roller in Deutschland zugelassen sind. Wie groß das Problem aber tatsächlich ist, lässt sich gerade in Bremen beobachten. Mitarbeiter des Bremischen Deichverbands haben gleich 40 E-Scooter in einem kleinen Fluss entdeckt und geborgen. Laut Polizei handelt es sich um Roller von verschiedenen Leihfirmen. Teilweise sollen sie schon monatelang im Wasser gelegen haben. Der Schaden wird auf 20.000 Euro geschätzt. Die Beamten ermitteln in dem Fall nun wegen Sachbeschädigung und Diebstahl. Und das waren die Nachrichten mit Jannik Böke.
1: Das Wetter. Morgen am Donnerstag bleibt die Jacke keine schlechte Idee. Temperaturen so um 20 Grad in der Spitze tagsüber. Ein Regenschirm könnte auch nicht schaden. Müsst nur gucken, dass er euch nicht wegfliegt. Zwischendurch ziemlich windig. Freitag ganz ähnlich. Fürs Wochenende gibt es einen kleinen Lichtblick. Da sind die Chancen ein bisschen besser auf ein bisschen mehr Sonne.
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1: 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Sieht gut aus auf den Straßen bei uns in Lippe. Alle Staus und auch alle Blitzer findet ihr wie immer jederzeit in unserer kostenlosen Radio Lippe App. Gute Fahrt, wo immer es hingeht. Nabend zusammen, schön, dass ihr dabei seid. Ich hoffe, ihr hattet einen schönen Mittwoch. Wir machen uns diesen Abend jetzt ganz entspannt. Glockenbach und Tom Walker mit Home spiele ich uns. Ich bin Jonas Rieck.
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0: Falls ihr euch gerade gefragt habt, hey, was ist das für ein Song? Kenne ich ja noch gar nicht. Ja, ist ganz frisch hier für euch gespielt. Kerzai mit Animal am Mittwochabend um 7:15.
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0: Ich weiß nicht, ist das gut oder ist das schlecht? Freut man sich darüber oder hat man Angst, wenn einem in der ersten Runde des DFB-Pokals direkt der Rekordmeister zugelost wird? Der FC Bayern München kommt heute in die, naja, sagen wir, entferntere Nachbarschaft zum VfL Osnabrück. In der ersten Runde des DFB-Pokals geht's im Stadion an der Bremer Brücke um die, ja, logisch, zweite Runde. Ich frage mich dann immer echt, wie ist das so? Wahrscheinlich schon ziemlich cool, ne? Eine ziemliche Ehre. Klar, der FC Bayern trotzdem der Favorit, aber ich sag euch, natürlich drücke ich dem VfL Osnabrück die Daumen, ne? Wir waren wieder bereit für so eine kleine Fußballüberraschung. Ihr könnt das Spiel heute Abend, wenn ihr Lust habt, mitverfolgen. Es wird kostenlos übertragen in der ARD um 9:15.

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1: Mit Frank Schröder. Schönen späten Mittwoch. Eine Woche nach der verheerenden Sturzflut im Himalaya werden immer noch tausende Menschen vermisst. Nach Informationen der Neuen Westfälischen sind darunter auch zwei Ärzte des Herz- und Diabeteszentrums Bad Oeynhausen. In Bad Sassuflen findet am Freitag, keine Nacht der 10.000 Kerzen statt. Wegen des angekündigten Wetters habe man den Freitag abgesagt, hieß es heute von der Stadt. Am Samstag laufe die Veranstaltung aber auf jeden Fall. Infos zur Rückgabe bereits gekaufter Karten gibt's auf radiolippe.de. Zum Ende der Sommerferien hat der ADAC seine Staubilanz für Nordrhein-Westfalen vorgelegt. Eine etwas unrühmliche Erwähnung erfährt auch die A44 bei Büren in unserem Nachbarkreis Paderborn. Der längste Stau in den Sommerferien entwickelte sich am 17. Juli, das war der letzte Tag des alten Schuljahres. Ab der Anschlussstelle Büren wurde hier auf der A44 in Richtung Kassel ein Stau mit 30 Kilometern Länge gemessen. Und die Nachrichten für Lippe gibt's auch auf radiolippe.de.
2: Der Blick aufs Wetter. Morgen am Donnerstag geht's ziemlich herbstlich bei uns weiter. Wir schaffen auf dem Thermometer wieder so knapp über 20 Grad. Dazu ist es häufig bewölkt, ist auch mal Regen mit dabei. Es kann zwischendurch auch ordentlich windig sein. Freitag sieht es dann ganz ähnlich aus. Richtung Wochenende dann ein bisschen mehr Sonne wohl wieder mit dabei. 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Sieht gut aus auf den Straßen bei uns in Lippe. Alle Staus und auch alle Blitzer findet ihr wie immer jederzeit in unserer kostenlosen Radio Lippe App. Gute Fahrt, wo immer es hingeht.
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2: Wer bei einer längeren Autofahrt schon mal Beifahrerin oder Beifahrer war, weiß, es ist ziemlich hart, DJ oder DJin zu sein und der Person am Steuer gerecht zu werden. Ja? Aber kleiner Tipp meinerseits, was immer geht, Disney-Songs. Ich dachte, vielleicht machen wir das jetzt auch an dieser Stelle. Was Schönes zum Runterkommen, falls der Mittwoch anstrengend war. Elton John, Can You Feel the Love Tonight?
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Robin Schulz und Dennis Lloyd mit Young Right Now für euch am Mittwochabend. Schön, dass ihr dabei seid. Wie crazy muss das sein, wenn ihr in den 80ern eure Jugend hattet und jetzt seht, wie die Jugend von heute auf einmal die Musik feiert, die ihr früher schon gehört habt. 80er, ja, ist ja gerade ein unfassbares Ding. So in meiner Generation und auch so ein paar Jahre jünger, da gehen 80er gerade voll ab. Unter anderem wieder in den Charts. Michael Jackson, fast 17 Jahre nach seinem Tod, stürmt ihr auf einmal wieder die Charts mit Billie Jean aus dem Jahr 82. Verrückt, oder? Ich habe euch die Nummer hier mitgebracht. In die Spätschicht, eure Show am Abend, das ist Michael Jackson, King of Pop, Billie Jean.

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1: Ich bin Dirk Zeitler. Nach zwei Angriffen auf die Stromversorgung in Brandenburg und NRW fordert die Deutsche Polizeigewerkschaft mehr Investitionen in den Schutz der kritischen Infrastruktur. Es fehle nicht an technischen Möglichkeiten, sondern an konsequenten Investitionen, sagte der Bundesvorsitzende der Gewerkschaft Heiko Teckertz.
2: Moderne Sensoren entlang von Hochspannungsleitungen, digitale Überwachungssysteme und weitere Schutztechnologien würden international bereits erfolgreich eingesetzt. Der Schutz kritischer Infrastruktur sei zunächst Aufgabe der Betreiber selbst. Nach dem Angriff auf das Stromnetz in Brandenburg gehen die Ermittler davon aus, dass auch die Störung an einem Umspannwerk in Bergheim bei Köln auf verfassungsfeindliche Sabotage zurückgeht. David Riemer, Nachrichtenredaktion.
1: Das Bundeskabinett hat die geplante Einkommenssteuerreform auf den Weg gebracht. Vor allem Familien sowie Menschen mit kleinen und mittleren Einkommen sollen weniger Steuern zahlen.
3: Der steuerfreie Grundbetrag steigt, das Kindergeld und die Pauschale für berufliche Ausgaben. Eine Familie mit zwei mittleren Einkommen und zwei Kindern könnte dann gut 600 Euro sparen. Wer sehr viel verdient, zahlt dagegen mehr Steuern. Finanzminister Klingbeil hält das für fair. Gerade weil ja so vieles teurer geworden ist, seien ein paar hundert Euro mehr im Jahr für Familien wichtig. Gewerkschaften halten die Entlastung für zu klein. Wirtschaftsverbände kritisieren wiederum die höheren Steuern für Spitzenverdiener. Zoe Tassovali, Nachrichtenredaktion.
1: Die Bundesregierung drängt europäische Partner zu konsequenteren Beschränkungen für Tourismusreisen russischer Staatsbürger in die EU. Die Anzahl der erteilten Visa für russische Staatsangehörige zum Urlaub in der Europäischen Union sei zu hoch, sagte ein Sprecher des Auswärtigen Amtes. Am Vortag hatte die Bundesregierung Russland für den gescheiterten Drohnenangriff in Leipzig verantwortlich gemacht und Konsequenzen verkündet. Nach Jahren der Flaute hellen sich die Aussichten für die deutsche Wirtschaft immer mehr auf. Nicht zuletzt wegen starker Exporte erwartet das Deutsche Institut für Wirtschaftsforschung deutlich mehr Wachstum. 2026 dürfte die deutsche Wirtschaft um 1,2% zulegen, teilte das DIW in Berlin mit. Damit hat das Institut seine Prognose von Juni mehr als verdoppelt, als nur ein Mini-Wachstum von 0,5% für dieses Jahr erwartet wurde. Und das

0: dann die Nachrichten mit Dirk Zeitler.
1: Gucken wir aufs Wetter. Morgen am Donnerstag sieht es auf dem Thermometer ähnlich aus wie heute, so um die 20 Grad in der Spitze. Sind auch wieder einige Wolken am Start. Regen gibt's auch und es ist teilweise auch ziemlich windig. Freitag geht es ganz ähnlich weiter. Wenn wir schon mal Richtung Wochenende gucken, dann sieht es ein bisschen freundlicher aus und wir sehen die Sonne auch wieder häufiger.
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1: 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Sieht gut aus auf den Straßen bei uns in Lippe. Alle Staus und auch alle Blitzer findet ihr wie immer jederzeit in unserer kostenlosen Radio Lippe App. Gute Fahrt, wo immer es hingeht.
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1: Und mit den Hits, die ich euch für einen ganz entspannten Mittwochabend hier mitgebracht habe. Leonie gleich mit Don't Worry, Nico Santos mit neuem Sound, Why Don't You Stay, liebe ich sehr die Nummer. Und den Anfang machen hier Lost Frequencies, Are You With Me?
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0: 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Leonie gerade für euch mit Don't Worry, Viertel nach acht haben wir's.
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0: Ich hoffe, ihr habt schon Abendessen gehabt und es hat sehr gut geschmeckt. Wisst ihr schon, was ihr morgen macht? Ist ja manchmal irgendwie immer hart, ne, zu überlegen, so, was ist, worauf habe ich denn eigentlich Lust? Was hatte ich vielleicht schon lange nicht mehr? Was geht vielleicht auch schnell? Vielleicht hilft euch ein Blick auf den Kalender. Morgen ist der 3. September, habe ich gerade gelesen und mir ist ein bisschen das Wasser im Mund zusammengelaufen. Ich weiß nicht, ob ich mir deswegen Sorgen machen sollte. Morgen ist Tag der Erbsensuppe. Wie geil ist bitte Erbsensuppe? Wie lange hatte ich schon keine Erbsensuppe mehr? Ist jetzt ja auch Herbst, seit gestern offiziell, ne? Vielleicht können wir es uns da auch einfach mal erlauben, eine kleine Erbsensuppe zu essen. Habe ich noch nie selbst gemacht. Keine Ahnung, ob da viel Arbeit drin steckt, aber vielleicht habt ihr Lust darauf. Und ich habe mich jetzt ein bisschen inspiriert an dieser Stelle. In jedem Fall, lasst es euch schmecken, genauso wie ihr euch gerne weiter jetzt diesen Mittwochabend schmecken lassen dürft, wo auch immer ihr den verbringt. Ich bin Jonas Rieck und begleite euch weiter hier in der Spätschicht eurer Show am Abend. Na!

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1: Mit Frank Schröder. Schönen späten Mittwoch. Eine Woche nach der verheerenden Sturzflut im Himalaya werden immer noch tausende Menschen vermisst. Nach Informationen der Neuen Westfälischen sind darunter auch zwei Ärzte des Herz- und Diabeteszentrums Bad Oeynhausen. In Bad Sassuflen findet am Freitag, keine Nacht der 10.000 Kerzen statt. Wegen des angekündigten Wetters habe man den Freitag abgesagt, hieß es heute von der Stadt. Am Samstag laufe die Veranstaltung aber auf jeden Fall. Infos zur Rückgabe bereits gekaufter Karten gibt's auf radiolippe.de. Zum Ende der Sommerferien hat der ADAC seine Staubilanz für Nordrhein-Westfalen vorgelegt. Eine etwas unrühmliche Erwähnung erfährt auch die A44 bei Büren in unserem Nachbarkreis Paderborn. Der längste Stau in den Sommerferien entwickelte sich am 17. Juli, das war der letzte Tag des alten Schuljahres. Ab der Anschlussstelle Büren wurde hier auf der A44 in Richtung Kassel ein Stau mit 30 Kilometern Länge gemessen. Und die Nachrichten für Lippe gibt's auch auf radiolippe.de.
2: Das Wetter. Morgen am Donnerstag bleibt die Jacke keine schlechte Idee. Temperaturen so um 20 Grad in der Spitze tagsüber. Ein Regenschirm könnte auch nicht schaden. Müsst nur gucken, dass er euch nicht wegfliegt. Zwischendurch ziemlich windig. Freitag ganz ähnlich. Fürs Wochenende gibt es dann einen kleinen Lichtblick. Da sind die Chancen ein bisschen besser auf ein bisschen mehr Sonne. 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Sieht gut aus auf den Straßen bei uns in Lippe. Alle Staus und auch alle Blitzer findet ihr wie immer jederzeit in unserer kostenlosen Radio Lippe App. Gute Fahrt, wo immer es hingeht.
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2: Seit gestern ist meteorologisch Herbst, das lassen wir uns aber nicht gefallen. Nein, nein, hier in der Spätschicht machen wir weiter Sommer. Shakira und Burna Boy, der WM-Song, der offizielle aus dem Sommer, habe ich uns hier nochmal ausgekramt. Die, die für euch.
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Hallo, hallo, ich hoffe, ihr habt einen schönen Mittwochabend, den ihr euch jetzt im besten Fall noch ein bisschen weiter schön macht. Gleich ab 9 mit Sarah Heinz an dieser Stelle und morgen in der Spätschicht für euch Alex Kerbs. Wir hören uns dann die nächsten Tage wieder. Ich bin Jonas Rieck, macht euch eine gute Zeit, lasst euch nicht ärgern. Beyoncé spiele ich hier noch Texas Hold'em. Tschüss, bis die Tage.

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1: Ich bin Dirk Zeitler. Nach zwei Angriffen auf die Stromversorgung in Brandenburg und NRW fordert die Deutsche Polizeigewerkschaft mehr Investitionen in den Schutz der kritischen Infrastruktur. Es fehle nicht an technischen Möglichkeiten, sondern an konsequenten Investitionen, sagte der Bundesvorsitzende der Gewerkschaft Heiko Teggertz.
2: Moderne Sensoren entlang von Hochspannungsleitungen, Digitalüberwachungssysteme und weitere Schutztechnologien würden international bereits erfolgreich eingesetzt. Der Schutz kritischer Infrastruktur sei zunächst Aufgabe der Betreiber selbst. Nach dem Angriff auf das Stromnetz in Brandenburg gehen Ermittler davon aus, dass auch die Störung an einem Umspannwerk in Bergheim bei Köln auf verfassungsfeindliche Sabotage zurückgeht. Evert Riemer, Nachrichtenredaktion.
1: Die Ukraine hat bei einem EU-Außenministertreffen in Irland neue Zusagen zur Unterstützung ihrer Flugabwehr erhalten. Wir haben uns gefreut, heute Ankündigungen von Mitgliedstaaten zu hören, Luftverteidigung bereitzustellen, sagte die EU-Außenbeauftragte Kallas nach dem Ende der Beratungen. Wer die neuen Zusagen machte und was sie konkret umfassen, wollte Kallas nicht verraten. Verbraucherinnen und Verbraucher müssen in diesem Jahr mit spürbaren Preissteigerungen und einer geringeren Auswahl bei vielen beliebten Elektronikgeräten rechnen. Grund: wegen des KI-Booms werden Produktionskapazitäten für Chips in den Ausbau von Hochleistungsrechenzentren verlagert. Moderne Prozessoren und schnelle Speichermodule, unter anderem für Smartphones und Laptops, werden so zur Mangelware.
3: Die Kunden spüren diese Entwicklung an der Kasse, denn die Produktionskapazitäten im Konsumgüterbereich werden auf die besonders nachgefragten Konfigurationen konzentriert. Modelle zum Beispiel mit größeren Speicherkapazitäten und mehr Rechenleistung als üblich werden seltener angeboten und teurer. Thomas Thonfeld, Nachrichtenredaktion.
1: Bundesagrarminister Alois Rainer hat wegen der Dürreschäden in der deutschen Landwirtschaft eine Krise von nationaler Tragweite ausgerufen. Auf dieser Grundlage will der CSU-Politiker den Agrarbetrieben mit Hilfen im Umfang von 1 Milliarde Euro unter die Arme greifen. Für finanzielle Hilfen bei Extremwetterlagen sind eigentlich die Länder zuständig. Der Bund kann sich nur bei einer Krise von nationaler Tragweite daran beteiligen. Und das waren die Nachrichten mit Dirk Zeitler.
4: Das Wetter.
5: Gut bewölkt ist es gerade, dafür ist es inzwischen aber fast überall trocken. Regen ist heute nicht mehr dabei, das Ganze aktuell bei maximal 19 Grad. Morgen erreichen wir dann bis 24 Grad, dazu sind im Tagesverlauf viele Wolken dabei und auch einige Schauer.
4: NRW Verkehr.
5: Ein paar Meldungen habe ich hier noch für euch. Wir starten einmal bei der A1 Köln Richtung Dortmund. Da staut es sich zwischen Hagen Nord und dem Westhofener Kreuz für einen Kilometer. Eine knappe halbe Stunde kommt obendrauf. Dann gehen wir auf die A4 Köln Richtung Aachen zwischen Köln-Klettenberg und dem Kreuz Köln-West. Da staut es sich nach einem Unfall ebenfalls für einen Kilometer. Auch da dauert es eine knappe halbe Stunde länger. Und die A6

0: 44 habe ich noch Hagen Richtung Hema zwischen Hagen-Elsei und Iserlohn-Ustrich. Da ist dichter Verkehr, 4 Minuten kommen oben drauf. Allen unterwegs, eine gute Fahrt. Hi zusammen, ihr hört den Mittwochabend. Der erste Schultag ist geschafft und die Woche ist auch schon halb rum. Ich würde sagen, das wird jetzt mit würdiger Musik gefeiert. Sarah Heinz ist hier und das sind Aqua.
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0: Die Schule ist wieder gestartet. Ich hoffe, ihr habt den ersten Tag heute gut überstanden. Egal ob Eltern oder Kids. Sonst hat Ronja, Jelena, Felis vielleicht noch ein paar Tipps für euch, wie ihr den Rest der Woche dann noch möglichst gut ins neue Schuljahr übergeht. Sie hat nämlich nicht nur fast 125.000 Follower auf Instagram. Ronja ist auch Lehrerin. Thema 1, Hausaufgaben machen jetzt nicht so Bock, ne? Sie sagt aber, mit einer Belohnung im Anschluss kann das ganz gut klappen.
1: Dass man ein kleines Spiel draus macht oder so. Oder dass man sich auch mit FreundInnen trifft und mit denen zusammen dann die Hausaufgaben macht. Und dass man das noch mit so einer sozialen Komponente irgendwie verbindet, mit was Schönem, was einem irgendwie Spaß macht.
0: Es gibt ja auch noch andere nervige Sachen in der Schule, zum Beispiel Vokabeln. Wenn ihr die nur schnell lernen wollt, dann schreibt ihr am besten auf Karteikarten und lernt sie durcheinander, also nicht in einer bestimmten Reihenfolge. Wer aber langfristig was von den Vokabeln haben will, der lernt die am besten in einem Kontext.
1: Dann sollte man sich vielleicht verschiedene Sätze damit einprägen und das Wort tatsächlich auch so schnell es geht, so oft wie möglich in seinen Sprachgebrauch einbauen.
0: Ja, klingt sinnvoll und auf jeden Fall gut machbar. In dem Sinne, ein schönes neues Schuljahr euch allen.

10 ist es schon. Mein Gott, ey, wie die Zeit heute wieder rennt. Sarah Heinz ist hier. Ich hoffe, ihr habt einen entspannten Abend, wo auch immer ihr euch gerade so rumtreibt. Schön, dass ihr am Start seid.

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0: Am Sonntag wird in Sachsen-Anhalt ein neuer Landtag gewählt und diesmal schaut ja wirklich ganz Deutschland hin. Zum ersten Mal könnte in einem Bundesland nämlich die AfD so viele Stimmen bekommen, dass sie den Ministerpräsidenten stellt. Kollege José Nasiani, du bist ja unser Politikexperte und hast auf das Thema geschaut und auch auf das Bundesland selbst. Starten wir vielleicht mal bei den Menschen vor Ort. Wie geht's Sachsen-Anhalt eigentlich?
1: Naja, sagen wir es so, das Land hat einige ziemlich dicke Probleme. Etwa 2,1 Millionen Menschen leben dort und es werden jeden Tag weniger. Die Bevölkerung ist eine der ältesten Deutschlands. Gleichzeitig fehlen Arbeitskräfte und auch beim Geld sieht es nicht besonders gut aus. Das mittlere Vollzeitgehalt ist bundesweit am niedrigsten. Die Arbeitslosenquote liegt mit 8,1% deutlich über dem Bundesdurchschnitt.
0: Aber Sachsen-Anhalt ist ja nicht nur ein Land mit Problemen. Worauf sind die Menschen dort denn besonders stolz?
1: Ja, da gibt's einiges. Den Harz mit dem Brocken, die Elbe, jede Menge deutsche Geschichte, Wittenberg, das Bauhaus in Dessau oder auch die Himmelsscheibe von Nebra. Sachsen-Anhalt hat gleich mehrere UNESCO-Weltkulturerbestätten. Und wirtschaftlich ist die Chemieindustrie besonders wichtig. Rund 13.000 Menschen arbeiten dort. Und kulinarisch bzw. flüssig bekannt ist das Land natürlich auch. Und zwar für Rotkäppchensekt.
0: Und das alles ist für diese Wahl ja wichtig. Warum?
1: Weil genau diese Mischung so viel Sprengstoff bietet und auch den politischen Frust erklärt. Einerseits wirtschaftliche Probleme, Abwanderung, eine alternde Bevölkerung, sinkende Gehälter und gleichzeitig ein Land mit viel Stolz, viel Geschichte und auch viel Potenzial. Das ließe sich, wenn es ganz schlimm kommt, auch auf ganz Deutschland übertragen. Und deshalb wird das besonders beobachtet, was dort in Sachsen-Anhalt passiert.
0: Am Sonntag wird in Sachsen-Anhalt gewählt. José Nasiani hat uns vorher ein paar Infos gegeben. Danke dir. Ihr findet alles nochmal zum Nachlesen auch auf unserer Homepage.
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1: Ich bin Ursula Winkler. Russland muss nach dem Anschlagsversuch mit einer Sprengstoffdrohne auf dem Flughafen Leipzig-Halle mit einem neuen Sanktionspaket der EU rechnen. In der Vorbereitung sind Strafmaßnahmen gegen 1600 weitere Personen und Unternehmen mit Verbindungen zum militärisch-industriellen Komplex Russlands, hieß es nach Beratungen der EU-Außenminister.
2: Die Bundesregierung rechnet den Anschlagsversuch eindeutig Russland zu und hat bereits Vergeltungsmaßnahmen angekündigt. Dazu gehören unter anderem die Schließung des Generalkonsulats in Bonn und die Ausweisung zahlreicher Diplomaten. Russlands Präsident Putin bezeichnete die Maßnahmen als schweren Fehler und sprach von Beweisfälschung. Außenminister Wadefuhl wies die Vorwürfe zurück. Auch Frankreich und Finnland unterstützen weitere Sanktionen gegen Moskau. Laut Medienberichten haben die Ermittler inzwischen zwei Tatverdächtige im Visier. David Riemer, Berlin.
1: Nach dem Angriff auf das Stromnetz in Südbrandenburg gehen die Ermittler davon aus, dass auch die Störung an einem Umspannwerk in Bergheim bei Köln auf verfassungsfeindliche Sabotage zurückgeht. Unbekannte hätten Kabel über die Oberleitung gebracht und so einen Kurzschluss verursacht, sagte NRW-Innenminister Reul. Die Ermittler sehen Parallelen zu dem Fall in Brandenburg, wo Unbekannte bei einem Umspannwerk einen Angriff auf die Stromversorgung gestartet hatten. Vierjährige sollen künftig bundesweit nach denselben Regeln auf Sprache und Entwicklung getestet werden. Das Bundeskabinett hat das neue Kita-Gesetz von Familienministerin Prien gebilligt. Bis 2034 will der Bund dafür gut 9 Milliarden Euro ausgeben.
3: Prien sagt, noch immer entscheidet das Elternhaus viel zu stark darüber, welche Chancen ein Kind später hat. Genau deshalb will sie schon vor der Schule ansetzen. Es soll geschaut werden, wie gut Kinder sprechen, sich bewegen und sich generell entwickeln. Sozialverbände finden die Pläne natürlich gut. Der Paritätische Gesamtverband fordert ebenfalls mehr Geld dort, wo besonders viel Hilfe nötig ist. Die Grünen kritisieren allerdings die Finanzierung. Sie rechnen vor, dass der Bund künftig deutlich weniger Geld pro Jahr für frühkindliche Bildung bereitstellt. Zoe Tassovali, Nachrichtenredaktion.
1: Auf einer Fahrt mit rund 200 Kilometern pro Stunde hat sich bei einem ICE eine Waggontür geöffnet. Jetzt fahndet die Bundespolizei nach einem Täter. Nach ersten Ermittlungen wurde die Notentriegelung der Tür geöffnet. Der Lokführer hatte den ICE bei Karlstadt in Bayern sofort gestoppt. Verletzt wurde niemand. Und das waren die Nachrichten mit Ursula Winkler.
0: Das Wetter.
4: Eine dicke Wolkendecke ist am Himmel und es ist ein ziemlich ruhiger und inzwischen auch trockener Mittwochabend. Auf maximal 19 Grad kommen wir gerade noch. Morgen sind dann bis 24 Grad drin, dazu immer wieder Regen und einige Wolken. Die Sonne hat es da dann eher schwer.
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4: Ich habe noch zwei Meldungen für euch. Einmal eine längere von der A1. Köln Richtung Dortmund zwischen Hagen-Nord und dem Westhofener Kreuz hat es einen Unfall gegeben. Da ist die Autobahn aktuell gesperrt. Ein Kilometer staut es sich da, eine Stunde dauert es länger. Also falls ihr könnt, das Gebiet am besten vorher schon umfahren. Und von der A4 gibt es noch eine Meldung. Köln Richtung Aachen zwischen Köln-Klettenberg und dem Kreuz Köln-West. Ein Kilometer, 8 Minuten plus. Allen unterwegs eine gute Fahrt und ganz viel Geduld. Einen entspannten Mittwochabend wünsche ich euch. Sarah Heinz ist hier und ich spiele euch jetzt wieder viel Musik. Seal ist gleich dabei mit Kiss from a Rose, eine neue Nummer von Ray Gabi und Imran Gibbs. Und Vertigo von Tiffany Aris ist dabei. Die macht hier jetzt auch den Start.
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0: Es ist Herbst und das heißt für viele wieder eins, es ist Kinozeit. Morgen wird es ja auch wieder gut grau draußen. Das heißt, ja, falls ihr euch noch was Neues angucken wollt, ist das beste Wetter dafür. Filmexperte Jörg Albrecht hat sich mal die Kino-Neustarts angeschaut. Zum Beispiel That's Why the Lady is a Champ. Darin wird eine Runde geboxt. Sydney Sweeney steigt in den Ring.
1: Genau, der Film, der erzählt die Geschichte von Christy Martin, die in den 90ern die berühmteste Boxerin der Welt gewesen ist.
2: Sie nimmt nur einen Kaffee.
3: Ich will keinen Kaffee.
2: Und ich will keine fette Boxerin. Du trainierst härter als die meisten Männer, die ich trainiere.
3: Tja, ich reiß mir den Arsch auf.
1: Mit Erfolg, aber der hat, wie so oft, auch seine Schattenseiten. Und die heißt bei Christy Jim, ihr Trainer, Manager und später auch Ehemann. Der misshandelt sie und will sie sogar umbringen. That's Why the Lady is a Champ ist weder Rocky noch Million-Dollar-Baby. Das liegt nicht an Sydney Sweeney, die ihre Sache ordentlich macht. Es liegt an einem formelhaften Film, der einen völlig kalt lässt.
0: Ja, ist aber auch schwer mit den Boxklassikern mitzuhalten und spannend klingt die Geschichte ja trotzdem. Und über Geschmäcker lässt sich ja bekanntlich auch streiten, ne? Danke Jörg für die Infos.
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0: Kelly, Rakim, Wonders.
1: So, 10:30 ist es. Ich glaube, das ist eine gute Zeit für einen kleinen Snack, ne? Sarah Heinz ist hier. Bei mir gibt es gleich noch eine Portion Müsli mit Joghurt und Obst. Ein bisschen unkreativ, aber lecker. Und das ist ja am Ende auch das Wichtigste. Sound von Topic und Becky G ist das jetzt für euch. Habt einen schönen Abend.

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0: Stay von Hertz am Mittwochabend war das. Ja, ich beende den Unterricht, nicht der Gong, das kennen wir doch alle, oder? Diese Sprüche, die unsere Lehrerinnen und Lehrer früher gekloppt haben und es ja heute auch noch tun. In NRW ist die Schule wieder gestartet und da kommen bestimmt wieder so ein paar Sprüche auf die Schülerinnen und Schüler zu. Kollegin Laura Potting hat da mal zurückgedacht an ihre Schulzeit und an das, was sie damals gerne geantwortet hätte.
1: Leute, ihr lernt nicht für die Schule, ihr lernt fürs Leben.
2: Liebes Finanzamt, anstelle einer Steuererklärung möchte ich Ihnen stattdessen hier ein analysiertes Shakespeare-Gedicht anbieten. Gern geschehen. Alternativ könnte ich Ihnen berechnen, wie viele Äpfel Lisa hat, wenn sie am Montag zwei davon abgibt und Dienstag aber Vollmond ist und ihr Esel Hermann heißt. Na? PS, letzte Mahnung heißt, Sie hören dann jetzt auf, mir zu schreiben, oder?
1: Was in der Klausur drankommt? Alles.
2: Also mit Zwiebeln und Krautsalat und Tzatziki. Geil.
3: Und ich will scharfe Soße.
1: Say it in English, please.
2: Okay, in Ordnung. If I am not going to the toilet jetzt sofort, I will shit my pants. Thank you.
1: Na, denk dann nochmal nach. Du weißt das. Da bin ich mir sicher.
2: Und mein Gehirn so... Wenn ich ein Gespenst kaufe, habe ich dann geistiges Eigentum.
1: So, und jetzt schreibt hier jeder mal ein Gedicht über seinen Alltag.
2: Herr von Ribbeck auf Ribbeck im Hafeland. Ich letztens so in seinem Garten stand, war da ernsthaft kein Empfang. Bin ich wieder gegangen.
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1: Ich bin Ursula Winkler. Russland muss nach dem Anschlagsversuch mit einer Sprengstoffdrohne auf dem Flughafen Leipzig-Halle mit einem umfassenden neuen Sanktionspaket der EU rechnen. Die Außenbeauftragte Kallas sagte bei Beratungen der Außenminister in Irland, es liefen bereits Vorbereitungen, um 1600 weitere Personen und Unternehmen mit Verbindungen zum militärisch-industriellen Komplex Russlands mit Strafmaßnahmen zu belegen. Möglicherweise würden weitere hinzukommen. Nach zwei Angriffen auf die Stromversorgung in Brandenburg und NRW fordert die Deutsche Polizeigewerkschaft mehr Investitionen in den Schutz der kritischen Infrastruktur. Es fehle nicht an technischen Möglichkeiten, sondern an Investitionen, sagte der Bundesvorsitzende Teggerz.
2: Moderne Sensoren entlang von Hochspannungsleitungen, Digitalüberwachungssysteme und weitere Schutztechnologien würden international bereits erfolgreich eingesetzt. Der Schutz kritischer Infrastruktur sei zunächst Aufgabe der Betreiber selbst. Wer die Verantwortung für die Sicherheit seiner Anlagen trage, müsse auch in deren Schutz investieren, so Teggerz. Nach dem Angriff auf das Stromnetz in Brandenburg gehen die Ermittler davon aus, dass auch die Störung an einem Umspannwerk in Bergheim bei Köln auf verfassungsfeindliche Sabotage zurückgeht. David Riemer, Berlin.
1: Das Bundeskabinett hat die geplante Einkommensteuerreform auf den Weg gebracht. Vor allem Familien sowie Menschen mit kleinen und mittleren Einkommen sollen weniger Steuern zahlen.
3: Dafür dreht die Regierung an mehreren Stellschrauben. Der steuerfreie Grundbetrag steigt, das Kindergeld und die Pauschale für berufliche Ausgaben. Eine Familie mit zwei mittleren Einkommen und zwei Kindern könnte dann gut 600 Euro sparen. Wer sehr viel verdient, zahlt dagegen mehr Steuern. Finanzminister Klingbeil hält das für fair. Gerade weil ja so vieles teurer geworden ist, seien ein paar hundert Euro mehr im Jahr für Familien wichtig. Gewerkschaften halten die Entlastung für zu klein. Wirtschaftsverbände kritisieren wiederum die höheren Steuern für Spitzenverdiener. Zoe Tassovali, Nachrichtenredaktion.
1: Deutschland wird Nepal nach der verheerenden Sturzflut Hilfsgüter liefern. Ein Sprecher des Auswärtigen Amtes sprach von Planen, Wasserfiltern, Moskitonetzen und weiteren Hilfen für die Menschen in der Katastrophenregion. Das Material werde über das EU-Katastrophenschutzverfahren bereitgestellt. Und das waren die Nachrichten mit Ursula Winkler.
4: Das Wetter.
5: An ein paar Stellen machen die dicken Wolken so langsam Platz für die Sterne, sonst ist es aber gut grau. Bis 18 Grad sind gerade in der Spitze drin. Morgen regnet es dann immer wieder mal bei vielen Wolken. Mit der Sonne sieht es da eher schlecht aus. Die kommt da, wenn nur, ganz selten mal durch. Bis 24 Grad bekommen wir dazu.
4: NRW Verkehr.
5: Zwei Meldungen habe ich aktuell noch für euch. Einmal von der A2 Hannover Richtung Dortmund zwischen Bielefeld Ost und Bielefeld Süd. Da staut es sich nach einem Unfall. Da ist aktuell nur ein Fahrstreifen frei. Für einen Kilometer 12 Minuten kommen oben drauf. Und die A4 Köln Richtung Aachen zwischen Köln-Klettenberg und dem Kreuz Köln-West. Ein Kilometer 26 Minuten plus. Sonst ist alles frei. Eine gute Fahrt euch. Sarah Heinz ist hier und eine Stunde haben wir noch zusammen, bevor mein Kollege Kevin Zimmer hier gleich übernimmt. Hier gibt's jetzt erstmal ganz frische Musik für euch von Jack Style und John. Die sind ja letztes Jahr auf TikTok so viral gegangen mit dem Song Turn the Lights Off, wo der eine Mann in einem Video so verträumt in einem Club tanzt. Jetzt sind sie für eine neue Nummer zusammengekommen, zu der man sich auch wieder ganz gut bewegen kann. What Are We Gonna Do ist das von Jack Style und John. Habt einen entspannten Abend.
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0: Heute früh ist der Wecker wieder bei über 2 Millionen Schülerinnen und Schülern losgegangen. Die Schule ist nämlich wieder gestartet bei uns in NRW. Wir hoffen natürlich, dass der erste Unterrichtstag für alle so entspannt wie möglich war. Liebe Grüße gibt's an dieser Stelle auch von unserem Hannes.
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2: Endlich sind die Sommerferien um, ey. Ja, sorry für alle Schülerinnen und Schüler, ne? Da müsst ihr jetzt durch. Mehrere Jahre den ganzen Tag chillen, das könnt ihr auch immer noch im Studium. Und an alle Lehrerinnen und Lehrer, naja, Ferien bedeuten für euch doch eh kein Frei, ne? Und für uns, ja, es wird Zeit, ne? Hat mal jemand zum Beispiel an die armen Rentner gedacht, die vormittags in Ruhe einkaufen wollen? Wenn es so voll ist, da kann man ja gar nicht in Ruhe Preise vergleichen. Mal die Lupe rausholen, mit der Kassiererin über die Enkel lästern, alles in Mark umrechnen oder natürlich auch in Ruhe das Kleingeld an der Kasse zählen. Oder denkt mal einer an die armen Comedians, die gerne in eine leere Mittagsvorstellung ins Kino gehen wollen? Ja, das geht ja alles nicht in den Ferien. Und ich glaube, alle Eltern, die ich kenne, sind auch froh, dass es endlich wieder losgeht. Klar, wir lieben unsere Kinder, ne? Aber so den ganzen Tag ist schon anstrengend. Und immer dran denken, das Leben ist für uns alle manchmal die sechste Stunde. Deswegen ein Hoch auf die kleinen Pausen.
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Ja, morgen steht in NRW ja schon der Schultag Nummer 2 an nach den Sommerferien. Ich finde es immer krass, wie schnell die Zeit vergeht. Wenn ich so zurückdenke, dann frage ich mich manchmal ja wirklich, wie ich das damals gepackt habe. Also den Schlafrhythmus so umzustellen nach 6 Wochen, in denen ich da nachts mit Freunden und Freundinnen Videospiele gezockt habe. Also das war immer ein bisschen schwierig. Ich hoffe auf jeden Fall, es ist gerade niemand dabei, der die Nacht durchmacht, obwohl er morgen in den Unterricht muss. Das kann ich aus eigener Erfahrung nämlich nicht so empfehlen. Sarah Heinz ist hier, hello. Und bei der Künstlerin hier muss ich ja immer dran denken, wie krass ihre Stimme auch live ist. Zoe Wees hört ihr jetzt mit Control.

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0: Fields of Gold von Sting war das für euch. Ja, und bei manchen Bands ist es mit Konzerttickets ja immer so eine Sache, ne? Deswegen helfen wir hier an der Stelle mal aus.
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0: Ich bin Ursula Winkler. Russland muss nach dem gescheiterten Angriff mit einer Sprengstoffdrohne auf dem Flughafen Leipzig-Halle mit einem umfassenden neuen EU-Sanktionspaket rechnen. Das sagte die Außenbeauftragte Kallas bei Beratungen der Außenminister in Irland.
1: Diese zusätzlichen Sanktionen waren schon im August angekündigt worden, also noch bevor Russland von Deutschland wegen des Anschlags in Leipzig beschuldigt wurde. Es geht jetzt um Einreiseverbote und Sperrung möglicher Konten von rund 1600 Personen und Unternehmen mit Verbindungen zum sogenannten militärisch-industriellen Komplex Russlands. Die EU-Außenbeauftragte sagte, alle EU-Staaten stünden hinter Deutschland. Genau diese geschlossene Reaktion brauchen wir, sagte sie. Und sie sprach von staatlich unterstützten dem Terrorismus. Dieter Hebeling, Brüssel.
0: In dieser Woche hat es gleich zwei Angriffe auf die Stromversorgung gegeben. Sowohl an einem Umspannwerk in Südbrandenburg als auch an einem in Bergheim bei Köln. An beiden Stellen wurden nach Angaben der Behörden Abschussvorrichtungen und Pyrotechnik gefunden. Die Ermittler gehen davon aus, dass beide Vorfälle auf verfassungsfeindliche Sabotage zurückzuführen sind. Vor einer möglicherweise entscheidenden Sitzung des VW-Aufsichtsrats ist die Zukunft mehrerer deutscher Werke ungewiss. Medienberichten zufolge soll die Produktion in Emden und Zwickau 2031, im Werk Hannover 2032 und im Audi-Werk Neckarsulm 2034 auslaufen. Dagegen gibt es heftige Kritik.
2: Die IG Metall hat die Gerüchte, wonach das Aus für die Werke bereits beschlossen sei, als Zitat Quatsch zurückgewiesen. Der Aufsichtsrat kommt am Freitag zusammen. Zentrales Thema dürften die Zukunfts- und Sparpläne von VW-Chef Blume sein. Die rot-grüne Landesregierung in Niedersachsen will nach eigenen Angaben um alle vier Werke kämpfen. Auch die Ministerpräsidenten von Sachsen und Baden-Württemberg, Kretschmer und Özdemir, halten Schließungen nicht für ausgemacht. Und Branchenexperten erwarten für Freitag keine endgültigen Entscheidungen. David Riemer, Nachrichtenredaktion.
0: Bei einer Attacke mit einer Flüssigkeit auf einen AfD-Informationsstand im rheinland-pfälzischen Bad Kreuznach sind 9 Menschen verletzt worden. Den Ermittlungen nach wurde die Flüssigkeit aus einem Gebäude in Richtung des Parteistandes geschüttet. Mehrere Personen erlitten leichte Hautreizungen durch Spritzer. Ein Tatverdächtiger wurde ermittelt. Um welche Art Flüssigkeit es sich handelte, ist noch unklar.
3: Das Wetter.
4: Ja, in dieser Nacht ziehen immer mehr Wolken zu uns rein und dann kann es örtlich auch ein bisschen Regen geben, teilweise auch Sprühregen. Temperaturen liegen in der Nacht zwischen 11 und 16 Grad. Nachher ist es dann auch stark bewölkt, der Regen lässt ein bisschen nach, hier und da vielleicht noch leichter Regen, das war es dann aber auch. Und es ist dafür relativ warm, dafür, dass es so bewölkt ist, 21 bis 24 Grad nachher im Tagesverlauf. Der Freitag, der wird allerdings dann wieder ein bisschen regnerischer. So, viele Schülerinnen und Schüler sind ja gestern schon sozusagen wieder in die Schulzeit gestartet. Heute geht's dann für die i-Dötzchen los, also für die Erstklässler. Es ist Donnerstag und damit rein jetzt mit Jennifer Lopez, Save Me Tonight, gleich noch die 90er mit No Doubt und Don't Speak. Und neue Musik gibt's auch mit Cat's Eye Animal.
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0: Ja, Huhu hat bei mir zu Hause heute Morgen keiner gesagt, vor Freude, weil es wieder losgeht mit der Schule. Weiß auch nicht. Naja gut, es geht schon in die dritte Klasse. Der junge Mann weiß schon, wie der Hase läuft. Es ist nervig manchmal. Ich kann es ja auch verstehen, so mit Hausaufgaben und so. Und deswegen haben wir Ronja Jelena Phyllis gefragt. Ja, die hat super Tipps. Die hat nämlich 125.000 Follower auf Instagram. Und Ronja ist Lehrerin. Thema 1, was wirklich am nervigsten ist für Kinder, das weiß ich. Und das war für mich damals auch nervig, ist in den Hausaufgaben. Ja, es ist auch fies. Ne? Aber sie sagt, mit einer Belohnung im Anschluss kann das klappen.
1: Dass man ein kleines Spiel draus macht oder so. Oder dass man sich auch mit FreundInnen trifft und mit denen zusammen dann die Hausaufgaben macht und dass man das noch mit so einer sozialen Komponente irgendwie verbindet, mit was Schönem, was einem irgendwie Spaß macht.
0: Es gibt ja auch noch andere nervige Sachen, nicht nur Hausaufgaben. Ne? Vokabeln lernen. Ja? Wenn ihr die nur mal schnell lernen wollt, am besten auf Karteikarten schreiben und durcheinander lernen, also nicht in einer bestimmten Reihenfolge. Wer langfristig was von den Vokabeln haben will, lernt die am besten in so einem Kontext.
1: Dann sollte man sich vielleicht verschiedene Sätze damit einprägen und das Wort tatsächlich auch so schnell es geht, so oft wie möglich in seinen Sprachgebrauch einbauen.
0: So, es ist doch so einfach mit der Schule. Und gerade mit diesen Tipps, die wir euch heute geben, klappt es, oder? Also, Vokabeln kein Problem mehr, Hausaufgaben ab sofort auch kein Problem mehr. In diesem Sinne, das wird ein super Schuljahr für euch. Also, viel Spaß in der Schule. Und allen Eltern sei gesagt, hey, Nerven behalten. Ruhig bleiben, das ist das Beste. Es ist doch noch aus allen was geworden, oder?
2: Nee.

Wir warten ja noch auf das neue Album von Madonna. Es soll ja ein Dance-Album werden. Da sind wir sehr gespannt drauf. Madonna American Pie jetzt für euch. Und gleich, Achtung, es wird in dieser Nacht noch etwas kühler. Nicht, weil es draußen eh schon mit 11 bis 16 Grad relativ cool ist. Nein, weil gleich kommt Lenny Kravitz. Und wenn der loslegt, ey, vom Coolheitsfaktor wird es richtig cool. Fly Away, gleich hier noch im besten Mix.

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0: Hey, ihr seid die Ersten am Donnerstag, ja? Das heißt, dieser ganze Tag ist so, als ob ihr eine Kasse habt, an der keiner ansteht und ihr direkt ran dürft. Kennt Atze Schröder nicht immer.
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3: Ja, nee, ist klar.
4: Was macht der Deutsche, wenn er eine Schlange sieht? Er stellt sich hinten an. Ja, Mann, ich komme gerade aus dem Lidl. Eine Viertelstunde an der Kasse gestanden und habe mein halbes Leben an mir vorbeiziehen sehen. Da stand wirklich alles in der Schlange, was im Moment in Deutschland schiefläuft. Ich frage mich in so einem Moment immer, warum muss ich überhaupt einkaufen gehen? Im Prinzip brauchen wir doch immer das Gleiche. Immer. Was weiß ich, Cornflakes, Tütensuppen, Feta-Käse, Löwensenf, eine Packung Salami, zwei Dosen Thunfisch und in schlechten Zeiten Nudeln und Toilettenpapier. Aber da kann man doch einen rumfangen lassen, der das einfach unaufgefordert bringt und vor die Tür legt. Einmal die Woche. Ja, muss ja auch gar nicht bezahlt werden. Wird direkt mit der Einkommensteuer verrechnet. Aber zurück in die Schlange im Lidl. Wie viel Lebenszeit da auf dem Förderband an dir vorbeiläuft. Grundsätzlich geht die Kasse kaputt, wenn ich schon alles aus dem Band gelegt habe. Also Umzug an die nächste Kasse. Wo du dich fragst, ist das noch eine Kasse oder eine Singlebörse? Ey, da könnte ich wahnsinnig werden, wenn Kunden und Kassiererinnen beim Abkassieren noch eine komplette Folge First Dates durchspielen. Wo du denkst, ey, Opa, du siehst doch am Ring, dass die Frau verheiratet ist. Und ansonsten schreibt euch doch bei Elitepartner. Mann, ey, das ist eine Kasse und kein Swingerclub. Fehlt nur noch, dass die anfangen zu diskutieren, wer jetzt bezahlt. Denkt dran, Extras kosten auch extra.
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1: Ich bin Ursula Winkler. Russland muss nach dem Anschlag

0: inzwischen zwei Tatverdächtige im Visier. David Riemer, Berlin.
1: Nach dem Angriff auf das Stromnetz in Südbrandenburg gehen die Ermittler davon aus, dass auch die Störung an einem Umspannwerk in Bergheim bei Köln auf verfassungsfeindliche Sabotage zurückgeht. Unbekannte hätten Kabel über die Oberleitung gebracht und so einen Kurzschluss verursacht, sagte NRW-Innenminister Reul. Die Ermittler sehen Parallelen zu dem Fall in Brandenburg, wo Unbekannte bei einem Umspannwerk einen Angriff auf die Stromversorgung gestartet hatten. Vierjährige sollen künftig bundesweit nach denselben Regeln auf Sprache und Entwicklung getestet werden. Das Bundeskabinett hat das neue Kita-Gesetz von Familienministerin Prien gebilligt. Bis 2034 will der Bund dafür gut 9 Milliarden Euro ausgeben.
2: Prien sagt, noch immer entscheidet das Elternhaus viel zu stark darüber, welche Chancen ein Kind später hat. Genau deshalb will sie schon vor der Schule ansetzen. Es soll geschaut werden, wie gut Kinder sprechen, sich bewegen und sich generell entwickeln. Sozialverbände finden die Pläne natürlich gut. Der Paritätische Gesamtverband fordert ebenfalls mehr Geld dort, wo besonders viel Hilfe nötig ist. Die Grünen kritisieren allerdings die Finanzierung. Sie rechnen vor, dass der Bund künftig deutlich weniger Geld pro Jahr für frühkindliche Bildung bereitstellt. Zoe Tassovali, Nachrichtenredaktion.
1: Deutschland wird Nepal nach der verheerenden Sturzflut Hilfsgüter liefern. Ein Sprecher des Auswärtigen Amtes sprach von Planen, Wasserfiltern, Moskitonetzen und weiteren Hilfen für die Menschen in der Katastrophenregion. Das Material werde über das EU-Katastrophenschutzverfahren bereitgestellt.
3: Das Wetter.
4: Das ist eine graue Angelegenheit. Hier und da kommt auch leichter Regen runter, teilweise auch Sprühregen. Also örtlich kann da ein bisschen was runterkommen und es wird relativ kühl in dieser Nacht. 11 bis 16 Grad erwarten wir. Nachher zieht zumindest der Regen dann so ein bisschen raus. Es bleibt aber ein bewölkter Donnerstag den Tag und wir bekommen Temperaturen zwischen 21 und 24 Grad. Hier und da kommt vielleicht auch mal die Sonne raus. Später, da können dann auch mal stürmische Böen drin sein. Also passt da ein bisschen auf. Und der Freitag, schauen wir noch schnell auf den, der wird bewölkt und es gibt wieder etwas mehr Regen. Die Franzosen, die sprechen das H ja nicht, ne? Also Hugel heißt der DJ, wenn ich es deutsch aussprechen würde. Aber weil er Franzose ist, heißt er Hugel. Das klingt viel besser, oder? Für mich der Spätsommer-Hit des Jahres. Moving to the Sun gibt's jetzt für eure Nacht.
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0: Nutella ist wohl nicht mehr die beste Nuss-Nougat-Creme. Hallo, welches dahergelaufene Institut behauptet denn sowas, Markus Steinerker?
1: Eine gewisse Organisation mit dem Namen Stiftung Warentest.
0: Ach so, die. Mhm. Naja, ich hab mal davon gehört. Mhm. Die gucken ja immer sehr genau hin, ne?
1: Ja, absolut. Also die nehmen alles unter die Lupe. Inhaltsstoffe, Farbe, Geruch, Geschmack, Sensorik.
0: Was gibt es bei Nutella für Sensorik,
1: bitteschön? Ja, die haben sogar gecheckt, wie sich die Cremes streichen lassen. Die haben 18 Nuss-Nougat-Cremes getestet und zwei davon wurden besser bewertet als Nutella. Beide übrigens gleich auf mit der Note 2,0. Vor Nutella mit der Note 2,2.
0: So, welche beiden sind das? Bitte nicht Nuscati, bitte nicht Nuscati.
1: Die eine kriegst du an jeder Ecke mit dem großen A. Das ist Nuscati, die Nuss-Nougat-Creme von Aldi. Und die andere ist dunkle Haselnusscreme Crème mit Ä, Herr Eichhorn pur von der Firma Goldhelm.
0: Wer kennt sie nicht? Ne? So, viele Infos, viele Namen von der Stiftung Warentest, aber wir wollen es hier ja ganz genau wissen. Im Sinne der Wissenschaft und auch im Sinne unserer dicken Kinder werden wir selbst nochmal nachtesten. Die Stiftung Zimmertest.
1: Ja.
0: Also ich. Ja, ich kenne mich da sehr gut aus. Ja, schaut mich an, dann wisst ihr warum. So, ich weiß, welche Creme zu den besten Nuss-Nougat-Cremes wohl gehören wird. Gleich hier bei mir. Du kredenzt mir das, oder?
1: Ich bin gespannt.
0: Du, ich erst.
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Ein aktueller Hit wartet auf euch von einer Künstlerin, die den schönsten Künstlernamen hat, den ich kenne. Ich meine, er klingt wie eine lustige Comicfigur. Holly Humberstone. Holly Humberstone mit To Love Somebody gibt's direkt nach Linkin Park und Burn It Down. Euch eine schöne Nacht.

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0: Nutella.
1: Nutella ist nicht... Ja, was lachst du so? Es ist dramatisch.
2: Es ist dramatisch,
1: Steinacker.
2: Absolut, absolut.
1: Nutella ist anscheinend nicht die beste Nuss-Nougat-Creme. Diese feine Kombination aus Palmöl und Zucker ist nicht die beste Nuss-Nougat-Creme. Die landet nur auf Platz 2. Auf Platz 1 landen Nuskati von Aldi und dunkle Haselnuss-Creme, also Creme mit hast du es gerade schon vorgestellt, von Herr Eichhorn pur. Kennt keine Sau, so. Aber gut. Stiftung Warentest kann uns vieles erzählen, Kollege Markus Steinacker. Wir wollen da auch im Sinne der Wissenschaft ja auf Nummer sicher gehen und nochmal nachtesten.
0: Ganz genau. Also deswegen rufen wir jetzt auch die Stiftung Zimmertest ins Leben. Du wirst jetzt hier live bei unserer Blindverkostung den Unterschied selbst herausschmecken. Du hast schon die Brille genommen, das ist wunderbar. Kevin, ich habe 3 Proben von Cremes für dich vorbereitet.
1: Kannst du bitte einmal den Sehtest machen, wie damals Thomas Gottschalk einmal dagegen hauen? Ich merke den Wind zu.
0: Er zuckt überhaupt nicht. So, ich habe dir 3 Proben mit Cremes vorbereitet auf Knäckebrot. Du musst mir dann bitte den Testsieger herausschmecken. Ja?
1: Also ich muss die Nuskati rausschmecken.
0: Richtig, richtig, genau so.
1: Ja, okay.
0: Ich reiche dir die Löffel an. Los geht's, Löffel Nummer 1.
1: Drück mir das doch nicht so rein, mein Gott.
0: Ich will ja nicht, dass du dich verletzt. So.
1: Oh.
2: Ja, weiß ich, aber ich brauche ein Referenzprodukt.
0: Ja, okay. Dann kau erstmal auf.
2: Das war schon ganz gut.
1: Ich würde tippen, dass das schon Nutella ist, aber...
0: Achtung, hier kommt Probe Nummer 2.
1: Drück mir das nicht so in den Mund rein.
0: Ich möchte doch nur, dass du sicher bist und dass du es dir nicht überall hinschmierst.
2: Scheiße, warum schmecken die denn nicht so gleich?
0: Es sind unterschiedliche. Es sind wirklich unterschiedliche.
2: Ja, wirklich? Du hast 2 unterschiedliche?
0: Ich habe 2 unterschiedliche, ja, absolut.
2: Ja. Ich würde sagen, das könnte auch Nutella sein.
1: Probe Nummer,
2: ich glaube, das ist eher Nutella.
0: Okay, so, Probe Nummer 3.
2: Aber ich muss ja den Sieger rausfinden, ne?
0: Du musst den Sieger rausfinden.
2: Ich glaube
0: Probe Nummer 3, Achtung.
2: Ich glaube eigentlich...
0: So, okay.
2: Ja. Ich glaube eigentlich, dass ich mich am besten damit auskenne, weil ich bin super Nutella-Nerd.
0: Okay.
1: Ja, sie will.
0: Ja.
1: Also, ich würde
0: so viel kann ich verraten, in Probe Nummer 3 ist etwas weniger Palmöl. Mhm.
1: Was war es, Ketchup oder was?
0: Barbecue-Soße.
1: Das ist Nutella.
0: Okay, also musste natürlich halt so einer mit drin sein, ne? so einer, der auf die falsche Fährte führt. Aber was sagst du?
1: Also ich sage, ich muss ja den Testsieger rausschmecken.
0: Ja.
1: Ich sage Nummer 1 Testsieger, Nummer 2 Nutella, Nummer 3 auch gut.
0: Wow.
1: Aber,
0: ich muss sagen, Respekt,
1: Nutella.
0: Respekt, das ist vollkommen richtig.
1: Alles richtig?
0: Alles richtig.
1: So.
0: So sieht's aus.
1: Da sollen die nochmal von Stiftung Warentest um die Ecke kommen.
0: Also wir machen Stiftung Zimmertest jetzt noch.
1: So. Was machen wir jetzt eigentlich mit dem Rest?
0: Wie lange geht die Sendung?
1: Ja, wenn du es da lässt, bis zu Diabetes Typ 2.
0: Oh.
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1: Ich bin Ursula Winkler. Russland muss nach dem Anschlagsversuch mit einer Sprengstoffdrohne auf dem Flughafen Leipzig-Halle mit einem umfassenden neuen Sanktionspaket der EU rechnen. Die Außenbeauftragte Kallas sagte bei Beratungen der Außenminister in Irland, es liefen bereits Vorbereitungen, um 1600 weitere Personen und Unternehmen mit Verbindungen zum militärisch-industriellen Komplex Russlands mit Strafmaßnahmen zu belegen. Möglicherweise würden weitere hinzukommen. Nach zwei Angriffen auf die Stromversorgung in Brandenburg und NRW fordert die Deutsche Polizeigewerkschaft mehr Investitionen in den Schutz der kritischen Infrastruktur. Es fehle nicht an technischen Möglichkeiten, sondern an Investitionen, sagte der Bundesvorsitzende Teggerz.
2: Moderne Sensoren entlang von